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7: 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Nach veralteten Angriffen auf das Stromnetz fordert Sachsens Innenminister mehr Schutz für solche Anlagen. Betreiber sollten nach seiner Ansicht intelligente Videotechnik und Drohnen zur Überwachung einsetzen dürfen. Außerdem verlangte er einen strengeren Umgang mit frei zugänglichen Informationen im Internet. In der Judo-Bundesliga hat ein Gastkämpfer des JC Leipzig nach Kampfende auf seinen Gegner eingeschlagen. Der verletzte Sportler kam mit zwei ausgeschlagenen Zähnen und Kieferbruch in eine Klinik. Dem Angreifer droht womöglich eine lebenslange Strafe durch den Weltverband. Bei Schweißarbeiten ist in Hohenstein-Ernsthal der Dachstuhl eines Einfamilienhauses in Brand geraten. Ein 20-Jähriger wurde verletzt und ins Krankenhaus gebracht. Die Feuerwehr rückte mit 10 Fahrzeugen und 32 Kräften an. Der Schaden liegt bei rund 50.000 Euro.

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1: Ich gehe davon aus, dass ein neuer Bischof sicherlich nicht vor 10, 11 Monaten benannt wird.
2: Der Bischof des Bistums Dresden-Meißen, Heinrich Timmer-Evers, legt nach 10 Jahren nun sein Amt nieder. Papst Leo XIV. Hatte den Amtsverzicht des 74-Jährigen in Rom angenommen. Der Rückzug fällt ausgerechnet auf Timmer-Evers 25. Weihetag als Bischof. Der für Samstag geplante Jubiläumsgottesdienst in der Dresdner Kathedrale wird damit zugleich ein Abschied aus dem aktiven Dienst.
1: Ich werde dann am Samstag das letzte Mal auf der Kathedra Platz nehmen. Und am Ende des Gottesdienstes werde ich dann sagen, und diese Kathedra ist jetzt frei. Und normalerweise sollte dann auch niemand da sitzen, um deutlich zu machen, hier warten wir auf einen neuen Bischof.
2: In Sachsen hatte Timmer-Evers dabei weit über die katholische Kirche hinausgewirkt. Das Kultusministerium hebt seinen Einsatz für den Religionsunterricht hervor. Aus der evangelischen Landeskirche wird vor allem die gewachsene ökumenische Zusammenarbeit gewürdigt.
1: Ich finde, es ist ein wichtiges Signal. Machtverzicht ist immer dann, wenn jemand gezwungen wird zu gehen, ist das immer bitter. Und ich habe mir einfach die Freiheit genommen, nein, ich will in freier Entscheidung diesen Schritt tun. Und das macht mich froh, dass ich es so gemacht habe.
2: Während seiner Amtszeit stand Heinrich Timmer-Evers auch immer wieder wegen des Umgangs mit den Missbrauchsfällen in der katholischen Kirche in der Kritik. Zuletzt sorgte die Auflösung eines betroffenen Beirats für Diskussion, der eine unabhängige wissenschaftliche Aufarbeitung der Fälle vorantreiben wollte. Von seinem Nachfolger wünscht sich Heinrich Timmer-Evers Folgendes.
1: Also ich glaube, es ist wichtig, die Offenheit für die Menschen, die Offenheit für die Situation an Fragen und nicht sofort mit fertigen Antworten kommen und fragen, wo sind die Menschen, so, was suchen sie, was kann ich ihnen hinhalten, diese Haltung. Das Organisatorische, das Administrative, da finden sich immer Wege, dafür gibt es dann auch einen Generalvikar, aber die Haltung in Offenheit für die Menschen, das würde ich ihm wünschen.
2: Mit der Annahme des Rücktritts ist der Bischofsstuhl offiziell vakant. Das Domkapitel muss nun innerhalb von 8 Tagen einen Diözesenadministrator bestimmen, der die laufenden Geschäfte übernimmt, aber keine grundlegenden Richtungsentscheidungen treffen darf.
1: Und dann wird das Domkapitel und diese Formate werden jetzt entwickelt werden müssen, sich mit Vertretern aus den Laiengremien zusammensetzen und werden beraten, was braucht unser Bistum jetzt, also von den Aufgabenfeldern her. Und haben wir möglicherweise auch dafür Personalvorschläge. Das werden Sie, glaube ich, beraten.
2: Für die Bischofswahl in Dresden-Meißen gilt das sogenannte Badische Konkordat. Rom legt schließlich 3 Kandidaten vor, darunter mindestens einen aus dem eigenen Bistum und die Wahl trifft dann anschließend das Domkapitel. Pläne für die Zeit nach seinem Rücktritt hat Timmer-Evers auch schon.
1: Also Bücher schreiben, ist mir nicht gegeben. Das sollen diejenigen tun, die es viel besser können. Ich werde mich mehr im seelsorgerlichen Feld bewegen, also da, wo sich etwas ergibt. Das ist ja auch für alle, die hier seelsorgerlich unterwegs sind, auch neu. Ich stehe zu Diensten zur Verfügung, auch zu Vertretungen. Und vielleicht tut sich etwas auf, da gibt Überlegungen, aber die sind alle nicht spruchreif.
2: Ganz verlassen wird Timmer-Evers Dresden nicht. Er will künftig in einer Wohnung in der Stadt leben und dem Bistum weiter verbunden bleiben. Die Wahl des neuen Bischofs wird voraussichtlich noch ein Jahr in Anspruch nehmen.

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2: Es war erst der Anfang. Also wir müssen damit rechnen, dass es weitere Anschläge geben wird.
3: Cyberangriffe, Sabotage und Ausfälle kritischer Infrastruktur. Die Risiken für Unternehmen wachsen. Beim 10. Chemnitzer Wirtschaftsforum geht es darum, wie Betriebe widerstandsfähiger werden können. Martin Witschers von der IHK Chemnitz ordnet die aktuelle Lage aus Sicht der Wirtschaft ein.
4: Egal wer jetzt der Angreifer ist, ob das jetzt darum geht, irgendwelche Informationen sensiblen aus dem Unternehmen zu ziehen. Phishing-E-Mails ist so ein Standard, das kennt jeder mittlerweile. Ja, da sollte man sensibilisiert sein, aber natürlich auch DDoS-Attacken, um sozusagen Systeme lahmzulegen.
3: Auch die Polizei unterstützt Unternehmen beim Thema Sicherheit. Colin van der Loo ist Referatsleiter bei der Polizeidirektion Chemnitz.
5: Wenn man ein Unternehmen hat, was im Bereich Patente oder im Bereich innovative Technologien unterwegs ist, das hat sich aber, die letzten Monate, Jahre nicht groß verändert. Wir haben neue Situationen im Bereich Spionage, Sabotage. Und da ist halt wichtig, das ist ja auch Thema hier, Resilienz der Unternehmer stärken.
3: Wie schnell ein Angriff zum Problem werden kann, zeigt das Beispiel der Nickelhütte Aue. André Hertel berichtet von den Folgen eines Cyberangriffs im letzten Jahr.
6: Natürlich erfolgt sowas nicht während der Frühschicht und unter der Woche, sondern am Wochenende. In der Nacht vom Freitag zum Samstag hatten wir festgestellt, dass doch eine erhöhte Traffic auf den ganzen Server und so verschwimmen, was natürlich auch die ganzen Alarmsysteme ausgelöst hat. Ja, die IT hat dann festgestellt, dass wir angegriffen worden sind. Und letztendlich ist die ganze Bürolandschaft zum Erliegen gekommen, von der Finanzbuchhaltung bis Lagersysteme, Analysen, Protokolle, Labor und Probenahme. Es war dann alles, Sie müssen sich denken, es wird ja alles zentral irgendwo in Datenbanken erfasst und es ist alles einfach zum Erliegen gekommen.
3: Herbert Sauruck beschäftigt sich mit der Vorbereitung auf den Ausfall lebenswichtiger Infrastrukturen im Bereich der Dachregion. Er blickt auf zunehmende Herausforderungen für Unternehmen und Gesellschaft.
2: Eben diese Anschlagsserie, die wir jetzt gerade gesehen haben oder auch zuvor in Berlin, das ist eine neue Qualität, die wir bisher nicht so am Radar hatten oder auch nicht in den Betrachtungen einbezogen haben. Und gegen sowas kann man eigentlich sich nicht mehr ausreichend schützen. Man kann natürlich mehr tun, aber es gibt, der Angreifer braucht nur einmal erfolgreich sein. Wir müssen jedes Mal erfolgreich sein und das geht sich irgendwann nicht mehr aus.
3: Lange wurde der Schutz kritischer Infrastruktur unterschätzt. Informationen über Anlagen und Versorgungswege sind zum Teil bis heute noch frei zugänglich.
4: Ja, wir waren naiv oder sind nach wie vor naiv. Ja. Dort eine resiliente Taktik zu fahren, dort tatsächlich zu überlegen, was gebe ich frei in den Markt, in das Internet hinein, das ist naiv. Ja. Wenn Sie sich nochmal Berlin anschauen, auch das war ja öffentlich verfügbar, wo da die Stromkabel langlaufen.
3: Ein Angriff hat auf Unternehmen auch finanziell oft große Folgen. Die Nickelhütte Aue musste ihre Systeme umfassend aufrüsten.
6: Es war eine sehr große Zahl, also eine tiefe sechsstellige Zahl war es auf jeden Fall. Die ganzen Kosten sind noch nicht final, weil wir bis vor ein paar Monaten noch die letzten Server getauscht haben, weil wir haben ja alles Behelfssysteme und einen großen Schlussstrich konnte man bis jetzt noch nicht darunter ziehen, aber es sind mehrere hunderttausend Euro gewesen.
3: Das Forum zeigt, absolute Sicherheit gibt es nicht. Wichtig ist, dass Unternehmen die Lage ernst nehmen, Risiken früh erkennen und auch mit einem Blackout umgehen zu können.
2: Beginnt mit der Vorsorge bei den eigenen Mitarbeitern, dass die eben sich bei größeren Versorgungsausfällen auch 14 Tage, ist meine Empfehlung, selbst versorgen können mit dem Notwendigsten, also Wasser, Medikamente und Lebensmittel. Weil wenn es zu einem wirklichen großflächigen Stromausfall, dem Blackout, kommen sollte, dann wird es zumindest Tage dauern, bis die Versorgung wieder anläuft, nachdem der Strom wieder da ist. Also das Problem ist nicht der Stromausfall per se, sondern die Zeit danach, bis die Logistik und alles wieder funktioniert.

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1: Ich glaube, wir sind am Ankommen und sind auch schon angekommen in Leipzig.
2: Susanne Pohle ist Einrichtungsleitung und blickt auf mehr als ein Jahrzehnt Planung zurück. Inzwischen ist es endlich soweit. Sachsen hat ein zweites SOS-Kinderdorf bekommen, in der Winchettstraße in Leipzig-Konnewitz. Nach Angaben des Hilfswerks flossen rund 18 Millionen Euro in die Einrichtung. Der erste Standort steht seit 1991 in Zwickau. Es war das erste SOS-Kinderdorf in ganz Ostdeutschland überhaupt. Die Idee dazu entstand schon 2015. Leipzig wuchs damals so schnell wie kaum eine andere deutsche Großstadt. Mit den vielen neuen Einwohnern wuchs auch der Bedarf an Betreuung und Unterstützung. 2023 wurden hier rund 1.300 Minderjährige stationär im Rahmen der Jugendhilfe betreut. Hinzu kamen rund 670 Heranwachsende in Pflegefamilien. Das Leipziger Konzept bündelt deshalb unterschiedliche Hilfen an einem Ort, erklärt Pohle.
1: Also hier in unserem Kinderdorfzentrum haben wir natürlich eine tolle Kita. Wir haben ein Familienzentrum. Wir haben jetzt zwei Wohngruppen eröffnet. Die sind hier, die haben die ambulante Bereitschaftspflege.
2: Gleichzeitig sollen die offenen Angebote auch ältere Menschen erreichen, die sich womöglich im Großstadtalltag einsam fühlen könnten.
1: Und es ist natürlich noch ganz, ganz viel zum Beispiel an Angeboten geplant im Familienzentrum, dass wir zum Beispiel eine Gruppe haben für neue zugezogene Leipzigerinnen 55+. Das ist was ganz Besonderes, glaube ich. Aber der Bedarf hat sich gezeigt, dass sich hier Menschen treffen, die einfach neu in Leipzig sind, die wegen der Enkel nach Leipzig gezogen sind. Und da wurden wir darauf angesprochen, ob wir da nicht eine Gruppe zusammen machen.
2: Was hier stattfindet, wird nicht ausschließlich von der Einrichtung vorgegeben. Viele Ideen kamen direkt von den Menschen aus der Nachbarschaft, so Pohle.
1: Da war zum Beispiel ein Wunsch, das Eis im Sommer, das haben wir jetzt auch umgesetzt. Die Poolparty, Singangebote, Kreativangebote, aber auch Angebote für Kleinkinder. Es sind ganz, ganz viele Angebote, die mittlerweile aus diesen Wünschen resultieren.
2: Aber ob ein solcher Ort funktioniert, entscheidet sich daran, ob die Menschen aus dem Viertel tatsächlich kommen.
1: Am Anfang waren ganz viele Familien mit ihren Kindern aus der Kita da. Mittlerweile erreichen wir ganz viele verschiedene Menschen aus Konnewitz mit unseren Waffeln und unserem Familiencafé, mit unseren Angeboten. Wir haben an zwei Nachmittagen einen Vormittag geöffnet und da kommen so im Durchschnitt 60 bis 100 Besucher dagegen.
2: Pohle sieht in dem Ort eine passende Ergänzung zum Stadtviertel Konnewitz.
1: Das Miteinander, das ist das große, ja, der große Gewinn vom Familienzentrum, dass die vielen Ehrenamtlichen und Freiwilligen uns unterstützen und dass auch Besucher gegenseitig sich helfen, zuhören, einfach miteinander quatschen.
2: Aus einer Idee von 2015 ist inzwischen ein Ort geworden, der immer mehr von Menschen aus Konnewitz genutzt und mitgestaltet wird. Wie fest er im Viertel verwurzelt sein wird, entscheidet sich in den kommenden Jahren.

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1: Nach veralteten Angriffen auf das Stromnetz fordert Sachsens Innenminister mehr Schutz für solche Anlagen. Betreiber sollten nach seiner Ansicht intelligente Videotechnik und Drohnen zur Überwachung einsetzen dürfen. Außerdem verlangte er einen strengeren Umgang mit frei zugänglichen Informationen im Internet.
2: In der Judo-Bundesliga hat ein Gastkämpfer des JC Leipzig nach Kampfende auf seinen Gegner eingeschlagen. Der verletzte Sportler kam mit 2 ausgeschlagenen Zähnen und Kieferbruch in eine Klinik. Dem Angreifer droht womöglich eine lebenslange Strafe durch den Weltverband. Bei Schweißarbeiten ist in Hohenstein-Ernsthal der Dachstuhl eines Einfamilienhauses in Brand geraten. Ein 20-Jähriger wurde verletzt und ins Krankenhaus gebracht. Die Feuerwehr rückte mit 10 Fahrzeugen und 32 Kräften an. Der Schaden liegt bei rund 50.000 Euro.

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2: Ich bin das allererste Mal hier, muss ich dazu sagen. Und ich bin sehr, sehr fasziniert und beeindruckt. Es ist die größte Semicon, die es jemals gab.
3: Taiwan gilt als einer der wichtigsten Standorte der weltweiten

0: Halbleiterindustrie. Auf der SEMICON in Taipeh treffen sich Unternehmen, Forschungseinrichtungen und Zulieferer aus aller Welt. Mit dabei eine Delegation aus dem Freistaat, angeführt von Wirtschaftsminister Dirk Panther.
1: Ich bin das dritte Mal hier, das zweite Mal auf der Messe und muss sagen, das ist eine wirklich ganz, ganz beeindruckende Messe. Hat sich nochmal vergrößert. Man sieht, dass Taiwan die Nummer eins ist, was Mikroelektronik, Halbleiter und auch die Anwendungen momentan angeht in der Welt. Und schön, wenn wir da als Sachsen auch davon profitieren können.
0: Die Halbleiterbranche gilt als Schlüsselindustrie der Zukunft. Sachsen sieht sich dabei bereits als wichtiger europäischer Standort, vor allem rund um Dresden.
1: Wir reden hier über eine Zukunftstechnologie. Alles das, was wir hier gerade machen, das Mikrofon, das Handy, was hier filmt, würde alles nicht funktionieren ohne Halbleiter. Es ist ein absoluter Zukunftsmarkt, der uns bestimmen wird. Und wir müssen mit dabei sein als Europa, als Deutschland und auch als Sachsen.
0: Auf der Messe geht es nicht nur um Technologie und Geschäfte. Auch kulturelle Unterschiede spielen eine Rolle. Eine Perspektive, die Annegret Pille-Henschel besonders wichtig ist. Sie ist Gründerin von Crossworld Bridges, einem Netzwerk aus Experten für interkulturelle Themen.
2: Also es geht um allererste Linie darum, das Bewusstsein zu bekommen für die Unterschiede. Dass, wenn man von jemandem ein Ja hört, dass das nicht unbedingt auch ein Ja bedeutet, wie wir es verstehen. Das heißt, alle Menschen haben ihre eigene Brille, ihr eigenes Verständnis dafür. Wie muss ein gutes Meeting sein? Wie schnell sollte eine Entscheidung getroffen werden? Wie gebe ich Feedback? Wie sage ich Nein? Aber das ist in anderen Ländern und anderen Kulturen teilweise ganz, ganz anders.
0: Gerade für Unternehmen, die international arbeiten, sind solche Kontakte entscheidend. Sachsen versucht deshalb, die Verbindung nach Taiwan weiter auszubauen. Auch Wirtschaftsbürgermeister für die Stadt Dresden, Jan Pratzka, sieht darin große Chancen.
3: Es ist beeindruckend. Die Vielfalt der Aussteller, die ganze Chipbranche, Zulieferer treffen sich hier und Deutschland und Sachsen ist mitten dabei.
0: Dresden gehört heute zu den wichtigsten Mikroelektronikstandorten Europas. Die Stadt will deshalb Unternehmen beim internationalen Austausch unterstützen und neue Kontakte ermöglichen.
3: Wir sind auch mit unserer Wirtschaftsförderung entsprechend da. Wir sind ansprechbar, wir connecten uns, ganz viele Visitenkarten getauscht. Die Unterstützung ist einfach das Netzwerken, zusammenbringen und Aufträge erzielen dann am Ende.
0: Neben Dresden sollen aber auch andere Regionen Sachsens vom Halbleiterboom profitieren. Der Freistaat will seine Rolle als Technologiestandort weiter ausbauen.
1: Wir sind ein kleiner Freistaat, aber einer, der viel Ambition hat, Hochtechnologieland ist. Und deshalb freuen wir uns, wenn Silicon Saxony irgendwann dann auch wirklich komplett von Ost nach West und Nord nach Süd überall funktioniert.
0: Für die sächsische Delegation ist klar, der Austausch mit Taiwan soll weitergehen. Denn im weltweiten Wettbewerb um die nächste Generation von Technologien will Sachsen sichtbar bleiben.
1: Ich bin der festen Überzeugung, Sachsen muss hier jedes Jahr Präsenz zeigen und auch nächstes Jahr wieder bei der Messe mit dabei sein, weil das wird gesehen und das hilft uns natürlich bei den weiteren Gesprächen.

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2: Oldtimern. Na, einfach die Sache an sich, es macht Spaß.
3: Ich glaube, ich wurde geboren und dann ging das direkt los.
4: Chrom, Motorensound und echte Raritäten auf vier Rädern. Bei der Historic Rally Erzgebirge treffen sich Oldtimer-Fans, um ihre Fahrzeuge auf besonderen Strecken durch die Region zu bewegen. Seit 2010 gibt es die Veranstaltung. Inzwischen findet sie nun schon zum 15. Mal statt. Organisiert wird sie von Carla Brinkmann.
5: Wir fahren ja Gleichmäßigkeit, also hier geht es nicht um Geschwindigkeit oder irgendwas. Es geht um das Zusammensein. Wir haben also Fahrer dabei, die kommen über Jahre zu uns und die kommen ja aus ganz Deutschland, aus der Schweiz. Und es geht darum, dass man sich in einer trauten Gemeinschaft, die man sich kennt, einfach mal wieder sieht und ein schönes Wochenende verlebt.
4: 76 Fahrzeuge stehen in diesem Jahr am Start. Dabei reicht das Teilnehmerfeld von seltenen Klassikern bis hin zu liebevoll gepflegten Oldtimern.
2: Wir sind zum dritten Mal dabei und was uns sehr gut gefällt, das ist eine Rallye, die nicht ganz so stressig ist wie andere.
6: Es ist eine wunderschöne Rallye, die mit ganz viel Liebe organisiert ist. Wir sind hier in unserer Heimat unterwegs, dürfen immer wieder neue Strecken entdecken, sehen wunderschöne auch Baudenkmäler, wunderschöne Natur. Und ich denke, ich kenne mich schon ganz gut in unserer Heimat aus, aber es sind immer wieder neue Stellen dabei, neue Aussichtspunkte und das macht einfach ganz viel Freude.
7: Immer alle freundlich und cool drauf.
3: Ja. Und total ich liebe einfach den Sound und den Geruch und mir die schönen Autos anzugucken. Ich liebe das einfach.
6: Ja. Ja, dann auch so ein bisschen die Mischung aus entspannten Cruisen und trotzdem ab und zu die Wertungsprüfung, auch mal ein bisschen konzentrieren, ein bisschen der sportliche Charakter und die Mischung daraus, immer wieder Leute wieder treffen, die man schon seit Jahren kennt, teilweise neue Gesichter kennenlernen, Benzingespräche, das macht einfach Spaß und Freude.
4: Hinter vielen Oldtimern steckt auch eine persönliche Geschichte. Oft über viele Jahre gewachsen.
6: Zu dem Hobby bin ich tatsächlich durch meinen Vater gekommen, der ist schon vor mir Oldtimer-Rallyes gefahren und der hat mich dann irgendwann infiziert, hat mich auch zu meiner ersten Oldtimer-Rallye, das war auch eine Historik-Rallye Erzgebirge, animiert und hat gesagt, komm, fahr halt du auch mal mit. Und zu dem Hobby Oldtimer direkt bin ich tatsächlich durch Liebe zu alten Dingen gekommen. Ich habe einen ganz alten Traktor, damit ging es los, der schon immer im Familienbesitz ist aus den 30er Jahren. Und so ist die Liebe zur alten Technik entstanden und dann kamen irgendwann die alten Autos dazu.
2: Wir haben das Auto ungefähr 2010 uns zugelegt, dann hat es ein paar Jahre rumgestanden, mein Mann hatte viel zu tun und dann haben wir irgendwann gesagt, so, jetzt geht's mal los. Und da alle anderen rot fahren, habe ich gewünscht, kein Rot, weil es musste komplett neu aufgebaut werden und also auch komplett neu lackiert werden. Und deswegen ist es ein Spaßauto geworden, in rosa.
3: Also ich habe damals schon als kleiner Piepel angefangen, Matchbox zu sammeln und mein Traum war immer, ich möchte, wenn ich groß bin, mal ganz viele schöne Autos haben. Es sind 6 geworden bisher. Genau. Und
7: ganz viele kleine Autos.
3: Genau, Modellautos habe ich auch die ganze Garage voll. Also ist so mein Lebensinhalt, sage ich mal, neben dir natürlich.
4: Die Strecke führt durch das Erzgebirge, mit Zwischenstopps in verschiedenen Orten der Region. Möglich wird die Rallye auch durch die Unterstützung vor Ort.
5: Der Landrat bringt sich super ein, der Landkreis bringt sich super ein. Und nur so können wir sowas auch durchführen, denn wir brauchen die Unterstützung der Städte und Gemeinden. Denn wenn man das so ein bisschen als Hobby macht, das ist ja keine professionelle Geschichte, muss man das sagen, dann kann man auch nicht überall Stellgebühren bezahlen oder so.
4: Das Format zieht inzwischen auch Fahrer von außerhalb Sachsens an. Einige entdecken die Veranstaltung erstmals, andere kommen regelmäßig zurück.
3: Wir sind letztes Jahr die Berlin-Rallye gefahren, die AVD rund um Berlin Classic.
7: Dieses Jahr.
3: Dieses Jahr war das, genau. Und da hat ein Teilnehmer gesagt, Mensch, probier doch mal die Erzgebirgs-Rallye aus. Ne? Und dann haben wir uns direkt angemeldet und da sind wir.
4: Auch nach 15 Jahren gibt es für die Organisatoren klare Vorstellungen für die Zukunft.
5: Ich habe vorhin zum Landrat gesagt, ich würde mir mal wünschen, dass wirklich mal 80 an den Start gehen. Das ist nämlich so, das ist der Break, den wir machen. Bei 80 hören wir auf, weil wir diesen familiären Charakter halten wollen. Und das wünsche ich mir eigentlich mal für die nächsten Jahre. Mal schauen. Aber wichtig ist erst mal, dass wir es überhaupt durchführen können, dass wir, also erst ob die Fahrer uns treu bleiben. Und trotz der widrigen Umstände, die teilweise mit Kosten und allem verbunden sind, dass wir trotzdem die Möglichkeit haben, das jedes Jahr durchzuführen.
4: Am Ende zählt bei der Historic Rally Erzgebirge nicht die schnellste Zeit. Entscheidend sind die besonderen Fahrzeuge, die gemeinsamen Erlebnisse und die Geschichten, die jedes Auto mitbringt.

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2: Wir bieten eben die Möglichkeit, ganz ungezwungen in ein Gespräch zu gehen. Die Leute nehmen sich die Zeit, wir haben die Zeit mitgebracht.
3: Polizei ohne Notruf, Anzeige oder konkreten Verdacht. Hier geht es darum, miteinander zu sprechen, bevor überhaupt etwas passiert. Doch welche Fragen bringen die Leipziger mit? Und was kann ein Präventionsmobil überhaupt bieten? Daniel Kapferer ist Polizist bei der Polizeidirektion Leipzig. Auf dem Weg zur Arbeit kommt er mit einem älteren Ehepaar ins Gespräch. Und plötzlich geht es weder um Einbruch noch um Betrug, sondern um eine kleine Dose für den medizinischen Notfall.
4: Zu Medikamenten, die Sie gegebenenfalls nehmen müssen. Das können Sie ausfüllen, packen Sie hier in die Dose rein und stellen diese Dose in Ihren Kühlschrank. Und da drin sind zwei Aufkleber. Und einen dieser Aufkleber machen Sie innen an Ihrer Haus- oder Wohnungseingangstür. Wenn die Sanitäter in Ihre Wohnung kommen, schauen die als erstes an die Tür innen und dann schauen Sie in die, gehen Sie in den Kühlschrank und holen sich den Zettel raus und wissen zumindest schon mal, was ist es denn? Was für ein gesundheitliches Problem kann es denn geben? Also das würde ich Ihnen gerne mitgeben.
3: Das Präventionsmobil ist auf Tour und macht jeweils für einen Tag an wechselnden Standorten in Leipzig und Nordsachsen Halt. Diesmal steht es neben dem Sportbad im Rabet am Otto-Unki-Platz. Einen Termin braucht hier niemand. Welche Richtung ein Gespräch nimmt, weiß Kapferer vorher oft selbst nicht.
2: Also das ist, geht tatsächlich querbeet. Viele haben irgendein Erlebnis, sei es ein Einbruch in den eigenen Keller, sei es eine Beschädigung, eine Sachbeschädigung, aber auch Fragen zu Unfällen und wie muss ich mich bei einem Verkehrsunfall verhalten.
3: Und nicht auf jede Frage gibt es sofort eine Antwort. Nach Kapferers Angaben erkundigen sich die Beamten im Zweifel und melden sich später noch einmal bei den Ratsuchenden zurück. Oft würden sich auch vor allem ältere Menschen aufgrund von Betrugsfällen an das Präventionsmobil wenden, beobachtet Kapferer.
2: Betrugsstraftaten nehmen seit Jahren zu. Der Tatort hat jetzt vom klassischen Haustürbetrug, also falscher Polizeibeamter, zum Telefon gewechselt und wechselt jetzt aber auch ins Internet. Ich rufe einen älteren Bürger an und gebe mich als sein Enkel aus, bis hin, dass ich eine Stimme eines Angehörigen imitiere, auch teilweise über künstliche Intelligenz imitiere und denjenigen dann in eine Situation am Telefon bringe, wo er einfach unter Schock gerät und dann ihn letztlich dazu bringe, entweder Geld zu überweisen oder am Ende sogar Geld irgendwie vor die Haustür zu legen oder jemanden zu übergeben, der dann dorthin geschickt wird und das Geld übernimmt.
3: Genau solche Fälle landen deshalb immer wieder am Präventionsmobil. Vom Leipziger Osten geht es für das Präventionsmobil weiter durch die Region.
2: Wir sind zum Großteil im ländlichen Raum unterwegs, weil dort natürlich die Bürgerinnen und Bürger weniger die Möglichkeit haben, auch mal mit der Polizei in Kontakt zu kommen.
3: Für Daniel Kapferer ist es heute der erste Tag im Präventionsmobil, das inzwischen seit 3 Jahren unterwegs ist. Zwischen spontanen Gesprächen, ganz unterschiedlichen Fragen und manchmal eben auch einer kleinen Dose für den Kühlschrank zeigt sich dabei, dass Polizeiarbeit eben nicht erst immer mit einer Anzeige beginnen muss.

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3: Nach veralteten Angriffen auf das Stromnetz fordert Sachsens Innenminister mehr Schutz für solche Anlagen. Betreiber sollten nach seiner Ansicht intelligente Videotechnik und Drohnen zur Überwachung einsetzen dürfen. Außerdem verlangte er einen strengeren Umgang mit frei zugänglichen Informationen im Internet. In der Judo-Bundesliga hat ein Gastkämpfer des JC Leipzig nach Kampfende auf seinen Gegner eingeschlagen. Der verletzte Sportler kam mit zwei ausgeschlagenen Zähnen und Kieferbruch in eine Klinik. Dem Angreifer droht womöglich eine lebenslange Strafe durch den Weltverband. Bei Schweißarbeiten ist in Hohenstein-Ernsthal der Dachstuhl eines Einfamilienhauses in Brand geraten. Ein 20-Jähriger wurde verletzt und ins Krankenhaus gebracht. Die Feuerwehr rückte mit 10 Fahrzeugen und 32 Kräften an. Der Schaden liegt bei rund 50.000 Euro.

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2: Ich gehe davon aus, dass ein neuer Bischof sicherlich nicht vor 10, 11 Monaten benannt wird.
1: Der Bischof des Bistums Dresden-Meißen, Heinrich Timmer-Evers, legt nach 10 Jahren nun sein Amt nieder. Papst Leo XIV. Hatte den Amtsverzicht des 74-Jährigen in Rom angenommen. Der Rückzug fällt ausgerechnet auf Timmer-Evers 25. Weihetag als Bischof. Der für Samstag geplante Jubiläumsgottesdienst in der Dresdner Kathedrale wird damit zugleich ein Abschied aus dem aktiven Dienst.
2: Ich werde dann am Samstag das letzte Mal auf der Kathedra Platz nehmen und am Ende des Gottesdienstes werde ich dann sagen, und diese Kathedra ist jetzt frei. Und normalerweise sollte dann auch niemand da sitzen, um deutlich zu machen, hier warten wir auf einen neuen Bischof.
1: In Sachsen hatte Timmer-Evers dabei weit über die katholische Kirche hinausgewirkt. Das Kultusministerium hebt seinen Einsatz für den Religionsunterricht hervor. Aus der evangelischen Landeskirche wird vor allem die gewachsene ökumenische Zusammenarbeit.

0: Arbeit gewürdigt.
1: Ich glaube, das ist auch, ich finde, das ist ein wichtiges Signal. Machtverzicht ist immer dann, wenn jemand gezwungen wird zu gehen, ist das immer bitter. Und ich habe mir einfach die Freiheit genommen, nein, ich will in freier Entscheidung diesen Schritt tun. Und das macht mich froh, dass ich es so gemacht habe.
0: Während seiner Amtszeit stand Heinrich Timmer-Evers auch immer wieder wegen des Umgangs mit den Missbrauchsfällen in der katholischen Kirche in der Kritik. Zuletzt sorgte die Auflösung eines betroffenen Beirats für Diskussion, der eine unabhängige wissenschaftliche Aufarbeitung der Fälle vorantreiben wollte. Von seinem Nachfolger wünscht sich Heinrich Timmer-Evers Folgendes.
1: Also ich glaube, es ist wichtig, die Offenheit für die Menschen, die Offenheit für die Situation an Fragen und nicht sofort mit fertigen Antworten kommen und fragen, wo sind die Menschen, so, was suchen sie, was kann ich ihnen hinhalten, diese Haltung. Das Organisatorische, das Administrative, da finden sich immer Wege, dafür gibt es dann auch einen Generalvikar, aber die Haltung in Offenheit für die Menschen, das würde ich ihm wünschen.
0: Mit der Annahme des Rücktritts ist der Bischofsstuhl offiziell vakant. Das Domkapitel muss nun innerhalb von 8 Tagen einen Diözesenadministrator bestimmen, der die laufenden Geschäfte übernimmt, aber keine grundlegenden Richtungsentscheidungen treffen darf.
1: Und dann wird das Domkapitel und diese Formate werden jetzt entwickelt werden müssen, sich mit Vertretern aus den Laiengremien zusammensetzen und werden beraten, was braucht unser Bistum jetzt, also von den Aufgabenfeldern her, und haben wir möglicherweise auch dafür Personalvorschläge. Das werden Sie, glaube ich, beraten.
0: Für die Bischofswahl in Dresden-Meißen gilt das sogenannte Badische Konkordat. Rom legt schließlich 3 Kandidaten vor, darunter mindestens einen aus dem eigenen Bistum, und die Wahl trifft dann anschließend das Domkapitel. Pläne für die Zeit nach seinem Rücktritt hat Timmer-Evers auch schon.
1: Also Bücher schreiben, das ist mir nicht gegeben. Das sollen diejenigen tun, die es viel besser können. Ich werde mich mehr im seelsorgerlichen Feld bewegen. Also da, wo sich etwas ergibt. Das ist ja auch für alle, die hier seelsorgerlich unterwegs sind, auch neu. Ich stehe zu Diensten zur Verfügung, auch zu Vertretungen. Und vielleicht tut sich etwas auf, da gibt Überlegungen, aber die sind alle nicht spruchreif.
0: Ganz verlassen wird Timmer-Evers Dresden nicht. Er will künftig in einer Wohnung in der Stadt leben und dem Bistum weiter verbunden bleiben. Die Wahl des neuen Bischofs wird voraussichtlich noch ein Jahr in Anspruch nehmen.

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1: Es war erst der Anfang. Also wir müssen damit rechnen, dass es weitere Anschläge geben wird.
2: Cyberangriffe, Sabotage und Ausfälle kritischer Infrastruktur. Die Risiken für Unternehmen wachsen. Beim 10. Chemnitzer Wirtschaftsforum geht es darum, wie Betriebe widerstandsfähiger werden können. Martin Witschers von der IHK Chemnitz ordnet die aktuelle Lage aus Sicht der Wirtschaft ein.
3: Egal wer jetzt der Angreifer ist, ob das jetzt darum geht, irgendwelche Informationssensiblen aus dem Unternehmen zu ziehen. Phishing-E-Mails ist so ein Standard, das kennt jeder mittlerweile. Ja, da sollte man sensibilisiert sein. Aber natürlich auch DDoS-Attacken, um sozusagen Systeme lahmzulegen.
2: Auch die Polizei unterstützt Unternehmen beim Thema Sicherheit. Colin van der Loo ist Referatsleiter bei der Polizeidirektion Chemnitz.
4: Wenn man ein Unternehmen hat, was im Bereich Patente oder im Bereich innovative Technologien unterwegs ist, das hat sich aber, die letzten Monate, Jahre nicht groß verändert. Wir haben neue Situationen im Bereich Spionage, Sabotage und da ist halt wichtig, das ist ja auch Thema hier, Resilienz der Unternehmer stärken.
2: Wie schnell ein Angriff zum Problem werden kann, zeigt das Beispiel der Nickelhütte Aue. André Hertel berichtet von den Folgen eines Cyberangriffs im letzten Jahr.
5: Natürlich erfolgt sowas nicht während der Frühschicht und unter der Woche, sondern am Wochenende. In der Nacht vom Freitag zum Samstag hatten wir festgestellt, dass doch eine erhöhte Traffic auf den ganzen Server und so verschwimmen, was natürlich auch die ganzen Alarmsysteme ausgelöst hat. Ja, die IT hat dann festgestellt, dass wir angegriffen worden sind. Und letztendlich ist die ganze Bürolandschaft zum Erliegen gekommen, von der Finanzbuchhaltung bis Lagersysteme, Analysen, Protokolle, Labor und Probenahme. Es war dann alles, Sie müssen sich denken, es wird ja alles zentral irgendwo in Datenbanken erfasst und es ist alles einfach zum Erliegen gekommen.
2: Herbert Sauruck beschäftigt sich mit der Vorbereitung auf den Ausfall lebenswichtiger Infrastrukturen im Bereich der Dachregion. Er blickt auf zunehmende Herausforderungen für Unternehmen und Gesellschaft.
1: Eben diese Anschlagsserie, die wir jetzt gerade gesehen haben oder auch zuvor in Berlin, das ist eine neue Qualität, die wir bisher nicht so am Radar hatten oder auch nicht in den Betrachtungen einbezogen haben. Und gegen sowas kann man sich nicht mehr ausreichend schützen. Man kann natürlich mehr tun, aber der Angreifer braucht nur einmal erfolgreich sein. Wir müssen jedes Mal erfolgreich sein und das geht sich irgendwann nicht mehr aus.
2: Lange wurde der Schutz kritischer Infrastruktur unterschätzt. Informationen über Anlagen und Versorgungswege sind zum Teil bis heute noch frei zugänglich.
3: Ja, wir waren naiv oder sind nach wie vor naiv. Ja. Dort eine resiliente Taktik zu fahren, dort tatsächlich zu überlegen, was gebe ich frei in den Markt, in das Internet hinein, das ist naiv. Ja. Wenn Sie sich nochmal Berlin anschauen, auch das war ja öffentlich verfügbar, wo dort die Stromkabel langlaufen.
2: Ein Angriff hat auf Unternehmen auch finanziell oft große Folgen. Die Nickelhütte Aue musste ihre Systeme umfassend aufrüsten.
5: Es war eine sehr große Zahl, also eine tiefe sechsstellige Zahl war es auf jeden Fall. Die ganzen Kosten sind noch nicht final, weil wir bis vor ein paar Monaten noch die letzten Server getauscht haben, weil wir haben ja alles Behelfssysteme und einen großen Schlussstrich konnte man bis jetzt noch nicht darunter ziehen. Aber es sind mehrere hunderttausend Euro gewesen.
2: Das Forum zeigt, absolute Sicherheit gibt es nicht. Wichtig ist, dass Unternehmen die Lage ernst nehmen, Risiken früher kennen und auch mit einem Blackout umgehen zu können.
1: Beginnt mit der Vorsorge bei den eigenen Mitarbeitern, dass die eben sich bei größeren Versorgungsausfällen auch 14 Tage, ist meine Empfehlung, selbst versorgen können mit dem Notwendigsten, also Wasser, Medikamente und Lebensmittel. Weil wenn es zu einem wirklichen großflächigen Stromausfall, dem Blackout, kommen sollte, dann wird es zumindest Tage dauern, bis die Versorgung wieder anläuft, nachdem der Strom wieder da ist. Also das Problem ist nicht der Stromausfall per se, sondern die Zeit danach, bis die Logistik und alles wieder funktioniert.

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1: Nach veralteten Angriffen auf das Stromnetz fordert Sachsens Innenminister mehr Schutz für solche Anlagen. Betreiber sollten nach seiner Ansicht intelligente Videotechnik und Drohnen zur Überwachung einsetzen dürfen. Außerdem verlangte er einen strengeren Umgang mit frei zugänglichen Informationen im Internet.
2: In der Judo-Bundesliga hat ein Gastkämpfer des JC Leipzig nach Kampfende auf seinen Gegner eingeschlagen. Der verletzte Sportler kam mit 2 ausgeschlagenen Zähnen und Kieferbruch in eine Klinik. Dem Angreifer droht womöglich eine lebenslange Strafe durch den Weltverband.
3: Bei Schweißarbeiten ist in Hohenstein-Ernsthal der Dachstuhl eines Einfamilienhauses in Brand geraten. Ein 20-Jähriger wurde verletzt und ins Krankenhaus gebracht. Die Feuerwehr rückte mit 10 Fahrzeugen und 32 Kräften an. Der Schaden liegt bei rund 50.000 Euro.

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1: Ich bin das allererste Mal hier, muss ich dazu sagen. Und ich bin sehr, sehr fasziniert und beeindruckt. Es ist die größte Semicon, die es jemals gab.
2: Taiwan gilt als einer der wichtigsten Standorte der weltweiten Halbleiterindustrie. Auf der Semicon in Taipei treffen sich Unternehmen, Forschungseinrichtungen und Zulieferer aus aller Welt. Mit dabei eine Delegation aus dem Freistaat, angeführt von Wirtschaftsminister Dirk Panther.
3: Ich bin das dritte Mal hier, das zweite Mal auf der Messe und muss sagen, das ist eine wirklich ganz beeindruckende Messe. Hat sich nochmal vergrößert. Man sieht, dass Taiwan die Nummer eins ist, was Mikroelektronik, Halbleiter und auch die Anwendungen momentan angeht in der Welt. Und schön, wenn wir da als Sachsen auch davon profitieren können.
2: Die Halbleiterbranche gilt als Schlüsselindustrie der Zukunft. Sachsen sieht sich dabei bereits als wichtiger europäischer Standort, vor allem rund um Dresden.
3: Wir reden hier über eine Zukunftstechnologie. Alles das, was wir hier gerade machen, das Mikrofon, das Handy, was hier filmt, würde alles nicht funktionieren ohne Halbleiter. Es ist ein absoluter Zukunftsmarkt, der uns bestimmen wird. Und wir müssen mit dabei sein als Europa, als Deutschland und auch als Sachsen.
2: Auf der Messe geht es nicht nur um Technologie und Geschäfte. Auch kulturelle Unterschiede spielen eine Rolle. Eine Perspektive, die Annegret Pille-Henschel besonders wichtig ist. Sie ist Gründerin von Crossworld Bridges, einem Netzwerk aus Experten für interkulturelle Themen.
1: Also es geht um allererste Linie darum, das Bewusstsein zu bekommen für die Unterschiede. Dass, wenn man von jemandem ein Ja hört, dass das nicht unbedingt auch ein Ja bedeutet, wie wir es verstehen. Das heißt, alle Menschen haben ihre

0: eigene Brille, ihr eigenes Verständnis dafür, wie muss ein gutes Meeting sein, wie schnell sollte eine Entscheidung getroffen werden, wie gebe ich Feedback, wie sage ich Nein. Aber das ist in anderen Ländern und anderen Kulturen teilweise ganz, ganz anders.
1: Gerade für Unternehmen, die international arbeiten, sind solche Kontakte entscheidend. Sachsen versucht deshalb, die Verbindung nach Taiwan weiter auszubauen. Auch Wirtschaftsbürgermeister für die Stadt Dresden, Jan Pratzker, sieht darin große Chancen.
2: Es ist beeindruckend. Die Vielfalt der Aussteller, die ganze Chipbranche, Zulieferer treffen sich hier. Und Deutschland und Sachsen ist mitten dabei.
1: Dresden gehört heute zu den wichtigsten Mikroelektronikstandorten Europas. Die Stadt will deshalb Unternehmen beim internationalen Austausch unterstützen und neue Kontakte ermöglichen.
2: Wir sind auch mit unserer Wirtschaftsförderung entsprechend da. Wir sind ansprechbar, wir connecten uns, ganz viele Visitenkarten getauscht. Die Unterstützung ist einfach das Netzwerken, Zusammenbringen und Aufträge erzielen dann am Ende.
1: Neben Dresden sollen aber auch andere Regionen Sachsens vom Halbleiterboom profitieren. Der Freistaat will seine Rolle als Technologiestandort weiter ausbauen.
3: Wir sind ein kleiner Freistaat, aber einer, der viel Ambition hat, Hochtechnologieland ist. Und deshalb freuen wir uns, wenn Silicon Saxony irgendwann dann auch wirklich komplett von Ost nach West und Nord nach Süd überall funktioniert.
1: Für die sächsische Delegation ist klar, der Austausch mit Taiwan soll weitergehen. Denn im weltweiten Wettbewerb um die nächste Generation von Technologien will Sachsen sichtbar bleiben.
3: Ich bin der festen Überzeugung, Sachsen muss hier jedes Jahr Präsenz zeigen und auch nächstes Jahr wieder bei der Messe mit dabei sein, weil das wird gesehen und das hilft uns natürlich bei den weiteren Gesprächen.

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1: Oldtimern. Na, einfach die Sache an sich. Es macht Spaß.
2: Ich glaube, ich wurde geboren und dann ging das direkt los.
3: Chrom, Motorensound und echte Raritäten auf vier Rädern. Bei der Historic Rally Erzgebirge treffen sich Oldtimer-Fans, um ihre Fahrzeuge auf besonderen Strecken durch die Region zu bewegen. Seit 2010 gibt es die Veranstaltung. Inzwischen findet sie nun schon zum 15. Mal statt. Organisiert wird sie von Carla Brinkmann.
4: Wir fahren ja Gleichmäßigkeit, also hier geht es nicht um Geschwindigkeit oder irgendwas. Es geht um das Zusammensein. Wir haben also Fahrer dabei, die kommen über Jahre zu uns und die kommen ja aus ganz Deutschland, aus der Schweiz. Und es geht darum, dass man sich in einer trauten Gemeinschaft, die man sich kennt, einfach mal wieder sieht und ein schönes Wochenende verlebt.
3: 76 Fahrzeuge stehen in diesem Jahr am Start. Dabei reicht das Teilnehmerfeld von seltenen Klassikern bis hin zu liebevoll gepflegten Oldtimern.
1: Wir sind zum dritten Mal dabei und was uns sehr gut gefällt, das ist eine Rallye, die nicht ganz so stressig ist wie andere.
5: Es ist eine wunderschöne Rallye, die mit ganz viel Liebe organisiert ist. Wir sind hier in unserer Heimat unterwegs, dürfen immer wieder neue Strecken entdecken, sehen wunderschöne auch Baudenkmäler, wunderschöne Natur. Und ich denke, ich kenne mich schon ganz gut in unserer Heimat aus, aber es sind immer wieder neue Stellen dabei, neue Aussichtspunkte und das macht einfach ganz viel Freude.
6: Immer alle freundlich ja. Und cool drauf.
2: Ja. Und total ich Spaß. Liebe einfach den Sound und den Geruch und mir die schönen Autos anzugucken. Ich liebe das einfach.
5: Ja. Ja, dann auch so ein bisschen die Mischung aus entspannten Cruisen und trotzdem ab und zu die Wertungsprüfung, auch mal ein bisschen konzentrieren, ein bisschen der sportliche Charakter und die Mischung daraus, immer wieder Leute wieder treffen, die man schon seit Jahren kennt, teilweise neue Gesichter kennenlernen, Benzingespräche, das macht einfach Spaß und Freude.
3: Hinter vielen Oldtimern steckt auch eine persönliche Geschichte. Oft über viele Jahre gewachsen.
5: Zu dem Hobby bin ich tatsächlich durch meinen Vater gekommen. Der ist schon vor mir Oldtimer-Rallyes gefahren und der hat mich dann irgendwann infiziert, hat mich auch zu meiner ersten Oldtimer-Rallye, das war auch eine Historik-Rallye Erzgebirge, animiert und hat gesagt, komm, fahr halt du auch mal mit. Und zu dem Hobby Oldtimer direkt bin ich tatsächlich durch Liebe zu alten Dingen gekommen. Ich habe einen ganz alten Traktor, damit ging es los, der schon immer im Familienbesitz ist aus den 30er Jahren. Und so ist die Liebe zur alten Technik entstanden und dann kamen irgendwann die alten Autos dazu.
1: Wir haben das Auto ungefähr 2010 uns zugelegt, dann hat es ein paar Jahre rumgestanden, mein Mann hatte viel zu tun und dann haben wir irgendwann gesagt, so, jetzt geht's mal los. Und da alle anderen rot fahren, habe ich gewünscht, kein Rot, weil es musste komplett neu aufgebaut werden und also auch komplett neu lackiert werden. Und deswegen ist es ein Spaßauto geworden, in rosa.
2: Also ich habe damals schon als kleiner Pietel angefangen, Matchbox zu sammeln. Und mein Traum war immer, ich möchte, wenn ich groß bin, mal ganz viele schöne Autos haben. Es sind 6 geworden bisher. Genau.
6: Und ja. Ganz viele kleine Autos.
2: Genau, Modellautos habe ich auch die ganze Garage voll. Also ist so mein Lebensinhalt, sage ich mal, neben dir natürlich.
3: Die Strecke führt durch das Erzgebirge, mit Zwischenstopps in verschiedenen Orten der Region. Möglich wird die Rallye auch durch die Unterstützung vor Ort.
4: Der Landrat bringt sich super ein, der Landkreis bringt sich super ein. Und nur so können wir sowas auch durchführen, denn wir brauchen die Unterstützung der Städte und Gemeinden. Denn wenn man das so ein bisschen als Hobby macht, das ist ja keine professionelle Geschichte, muss man das sagen, dann kann man auch nicht überall Stellgebühren bezahlen oder so.
3: Das Format zieht inzwischen auch Fahrer von außerhalb Sachsens an. Einige entdecken die Veranstaltung erstmals, andere kommen regelmäßig zurück.
2: Ja, sind letztes Jahr die Berlin-Rallye gefahren, die AVD rund um Berlin Classic.
6: Dieses Jahr.
2: Dieses Jahr war das, genau. Und da hat ein Teilnehmer gesagt, Mensch, probier doch mal die Erzgebirgs-Rallye aus. Ne? Und dann haben wir uns direkt angemeldet und da sind wir.
3: Auch nach 15 Jahren gibt es für die Organisatoren klare Vorstellungen für die Zukunft.
4: Ich habe vorhin zum Landrat gesagt, ich würde mir mal wünschen, dass wirklich mal 80 an den Start gehen. Das ist nämlich so, das ist der Break, den wir machen. Bei 80 hören wir auf, weil wir diesen familiären Charakter halten wollen. Und das wünsche ich mir eigentlich mal für die nächsten Jahre. Mal schauen. Aber wichtig ist erst mal, dass wir es überhaupt durchführen können, dass wir, also als ob die Fahrer uns treu bleiben. Und trotz der widrigen Umstände, die teilweise mit Kosten und allem verbunden sind, dass wir trotzdem die Möglichkeit haben, das jedes Jahr durchzuführen.
3: Am Ende zählt bei der Historic Rally Erzgebirge nicht die schnellste Zeit. Entscheidend sind die besonderen Fahrzeuge, die gemeinsamen Erlebnisse und die Geschichten, die jedes Auto mitbringt.

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2: Nach vereitelten Angriffen auf das Stromnetz fordert Sachsens Innenminister mehr Schutz für solche Anlagen. Betreiber sollten nach seiner Ansicht intelligente Videotechnik und Drohnen zur Überwachung einsetzen dürfen. Außerdem verlangte er einen strengeren Umgang mit frei zugänglichen Informationen im Internet. In der Judo-Bundesliga hat ein Gastkämpfer des JC Leipzig nach Kampfende auf seinen Gegner eingeschlagen. Der verletzte Sportler kam mit 2 ausgeschlagenen Zähnen und Kieferbruch in eine Klinik. Dem Angreifer droht womöglich eine lebenslange Strafe durch den Weltverband. Bei Schweißarbeiten ist in Hohenstein-Ernsthal der Dachstuhl eines Einfamilienhauses in Brand geraten. Ein 20-Jähriger wurde verletzt und ins Krankenhaus gebracht. Die Feuerwehr rückte mit 10 Fahrzeugen und 32 Kräften an. Der Schaden liegt bei rund 50.000 Euro.

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2: Ich gehe davon aus, dass ein neuer Bischof sicherlich nicht vor 10, 11 Monaten benannt wird.
3: Der Bischof des Bistums Dresden-Meißen, Heinrich Timmer-Evers, legt nach 10 Jahren nun sein Amt nieder. Papst Leo XIV. Hatte den Amtsverzicht des 74-Jährigen in Rom angenommen. Der Rückzug fällt ausgerechnet auf Timmer-Evers 25. Weihetag als Bischof. Der für Samstag geplante Jubiläumsgottesdienst in der Dresdner Kathedrale wird damit zugleich ein Abschied aus dem aktiven Dienst.
2: Ich werde dann am Samstag das letzte Mal auf der Kathedra Platz nehmen. Und am Ende des Gottesdienstes werde ich dann sagen, und diese Kathedra ist jetzt frei. Und normalerweise sollte dann auch niemand da sitzen, um deutlich zu machen, hier warten wir auf einen neuen Bischof.
3: In Sachsen hatte Timmer-Evers dabei weit über die katholische Kirche hinausgewirkt. Das Kultusministerium hebt seinen Einsatz für den Religionsunterricht hervor. Aus der evangelischen Landeskirche wird vor allem die gewachsene ökumenische Zusammenarbeit gewürdigt.
2: Ich finde, es ist ein wichtiges Signal. Machtverzicht ist immer dann, wenn jemand gezwungen wird zu gehen, ist das immer bitter. Und ich habe mir einfach die Freiheit genommen, nein, ich will in freier Entscheidung diesen Schritt tun. Und das macht mich froh, dass ich es so gemacht habe.
3: Während seiner Amtszeit stand Heinrich Timmer-Evers auch immer wieder wegen des Umgangs mit den Missbrauchsfällen in der katholischen Kirche in der Kritik. Zuletzt sorgte die Auflösung eines betroffenen Beirats für Diskussion, der eine unabhängige wissenschaftliche Aufarbeitung der Fälle vorantreiben wollte. Von seinem

0: Nachfolger wünscht sich Heinrich Timmer Evers Folgendes.
1: Also ich glaube, es ist wichtig, die Offenheit für die Menschen, die Offenheit für die Situation an Fragen und nicht sofort mit fertigen Antworten kommen und fragen, wo sind die Menschen, so, was suchen sie, was kann ich ihnen hinhalten, diese Haltung. Das Organisatorische, das Administrative, da finden sich immer Wege, dafür gibt es dann auch einen Generalvikar, aber die Haltung in der Offenheit für die Menschen, das würde ich ihm wünschen.
0: Mit der Annahme des Rücktritts ist der Bischofsstuhl offiziell vakant. Das Domkapitel muss nun innerhalb von 8 Tagen einen Diözesenadministrator bestimmen, der die laufenden Geschäfte übernimmt, aber keine grundlegenden Richtungsentscheidungen treffen darf.
1: Und dann wird das Domkapitel und diese Formate werden jetzt entwickelt werden müssen, sich mit Vertretern aus den Laiengremien zusammensetzen und werden beraten, was braucht unser Bistum jetzt, also von den Aufgabenfeldern her, und haben wir möglicherweise auch dafür Personalvorschläge. Das werden Sie, glaube ich, beraten.
0: Für die Bischofswahl in Dresden-Meißen gilt das sogenannte Badische Konkordat. Rom legt schließlich 3 Kandidaten vor, darunter mindestens einen aus dem eigenen Bistum, und die Wahl trifft dann anschließend das Domkapitel. Pläne für die Zeit nach seinem Rücktritt hat Timmer Evers auch schon.
1: Also Bücher schreiben, das ist mir nicht gegeben. Das sollen diejenigen tun, die es viel besser können. Ich werde mich mehr im seelsorgerlichen Feld bewegen. Also da, wo sich etwas ergibt. Das ist ja auch für alle, die hier seelsorgerlich unterwegs sind, auch neu. Ich stehe zu Diensten zur Verfügung, auch zu Vertretungen. Und vielleicht tut sich etwas auf. Da gibt Überlegungen, aber die sind alle nicht spruchreif.
0: Ganz verlassen wird Timmer Evers Dresden nicht. Er will künftig in einer Wohnung in der Stadt leben und dem Bistum weiter verbunden bleiben. Die Wahl des neuen Bischofs wird voraussichtlich noch ein Jahr in Anspruch nehmen.

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1: Es war erst der Anfang. Also wir müssen damit rechnen, dass es weitere Anschläge geben wird.
2: Cyberangriffe, Sabotage und Ausfälle kritischer Infrastruktur. Die Risiken für Unternehmen wachsen. Beim 10. Chemnitzer Wirtschaftsforum geht es darum, wie Betriebe widerstandsfähiger werden können. Martin Witschers von der IHK Chemnitz ordnet die aktuelle Lage aus Sicht der Wirtschaft ein.
3: Egal wer jetzt der Angreifer ist, ob das jetzt darum geht, irgendwelche Informationssensiblen aus dem Unternehmen zu ziehen. Phishing-E-Mails ist so ein Standard, das kennt jeder mittlerweile. Ja, da sollte man sensibilisiert sein, aber natürlich auch DDoS-Attacken, um sozusagen Systeme lahmzulegen.
2: Auch die Polizei unterstützt Unternehmen beim Thema Sicherheit. Colin van der Loo ist Referatsleiter bei der Polizeidirektion Chemnitz.
4: Wenn man ein Unternehmen hat, was im Bereich Patente oder im Bereich innovative Technologien unterwegs ist, das hat sich aber, die letzten Monate, Jahre nicht groß verändert. Wir haben neue Situationen im Bereich Spionage, Sabotage und da ist es halt wichtig, das ist ja auch Thema hier, Resilienz der Unternehmer stärken.
2: Wie schnell ein Angriff zum Problem werden kann, zeigt das Beispiel der Nickelhütte Aue. André Hertel berichtet von den Folgen eines Cyberangriffs im letzten Jahr.
5: Natürlich erfolgt sowas nicht während der Frühschicht und unter der Woche, sondern am Wochenende. In der Nacht vom Freitag zum Samstag hatten wir festgestellt, dass doch eine erhöhte Traffic auf den ganzen Server und so verschwimmen, was natürlich auch die ganzen Alarmsysteme ausgelöst hat. Ja, die IT hat dann festgestellt, dass wir angegriffen worden sind. Und letztendlich ist die ganze Bürolandschaft zum Erliegen gekommen, von der Finanzbuchhaltung bis Lagersysteme, Analysen, Protokolle, Labor und Probenahme. Es war dann alles, Sie müssen sich denken, es wird ja alles zentral irgendwo in Datenbanken erfasst und es ist alles einfach zum Erliegen gekommen.
2: Herbert Sauruck beschäftigt sich mit der Vorbereitung auf den Ausfall lebenswichtiger Infrastrukturen im Bereich der Dachregion. Er blickt auf zunehmende Herausforderungen für Unternehmen und Gesellschaft.
1: Eben diese Anschlagsserie, die wir jetzt gerade gesehen haben oder auch zuvor in Berlin, das ist eine neue Qualität, die wir bisher nicht so am Radar hatten oder auch nicht in den Betrachtungen einbezogen haben. Und gegen sowas kann man sich nicht mehr ausreichend schützen. Man kann natürlich mehr tun, aber der Angreifer braucht nur einmal erfolgreich sein. Wir müssen jedes Mal erfolgreich sein und das geht sich irgendwann nicht mehr aus.
2: Lange wurde der Schutz kritischer Infrastruktur unterschätzt. Informationen über Anlagen und Versorgungswege sind zum Teil bis heute noch frei zugänglich.
3: Ja, wir waren naiv oder sind nach wie vor naiv. Ja. Dort eine resiliente Taktik zu fahren, dort tatsächlich zu überlegen, was gebe ich frei in den Markt, in das Internet hinein, das ist naiv. Ja. Wenn Sie sich nochmal Berlin anschauen, auch das war ja öffentlich verfügbar, wo dort die Stromkabel langlaufen.
2: Ein Angriff hat auf Unternehmen auch finanziell oft große Folgen. Die Nickelhütte Aue musste ihre Systeme umfassend aufrüsten.
5: Es war eine sehr große Zahl, also eine tiefe sechsstellige Zahl war es auf jeden Fall. Die ganzen Kosten sind noch nicht final, weil wir bis vor ein paar Monaten noch die letzten Server getauscht haben, weil wir haben ja alles Behelfssysteme und einen großen Schlussstrich konnte man bis jetzt noch nicht darunter ziehen, aber es sind mehrere hunderttausend Euro gewesen.
2: Das Forum zeigt, absolute Sicherheit gibt es nicht. Wichtig ist, dass Unternehmen die Lage ernst nehmen, Risiken früh erkennen und auch mit einem Blackout umgehen zu können.
1: Beginnt mit der Vorsorge bei den eigenen Mitarbeitern, dass die eben sich bei größeren Versorgungsausfällen auch 14 Tage, ist meine Empfehlung, selbst versorgen können mit dem Notwendigsten, also Wasser, Medikamente und Lebensmittel. Weil wenn es zu einem wirklichen großflächigen Stromausfall, dem Blackout, kommen sollte, dann wird es zumindest Tage dauern, bis die Versorgung wieder anläuft, nachdem der Strom wieder da ist. Also das Problem ist nicht der Stromausfall per se, sondern die Zeit danach, bis die Logistik und alles wieder funktioniert.

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1: Nach vereitelten Angriffen auf das Stromnetz fordert Sachsens Innenminister mehr Schutz für solche Anlagen. Betreiber sollten nach seiner Ansicht intelligente Videotechnik und Drohnen zur Überwachung einsetzen dürfen. Außerdem verlangte er einen strengeren Umgang mit frei zugänglichen Informationen im Internet.
2: In der Judo-Bundesliga hat ein Gastkämpfer des JC Leipzig nach Kampfende auf seinen Gegner eingeschlagen. Der verletzte Sportler kam mit 2 ausgeschlagenen Zähnen und Kieferbruch in eine Klinik. Dem Angreifer droht womöglich eine lebenslange Strafe durch den Weltverband. Bei Schweißarbeiten ist in Hohenstein-Ernsthal der Dachstuhl eines Einfamilienhauses in Brand geraten. Ein 20-Jähriger wurde verletzt und ins Krankenhaus gebracht. Die Feuerwehr rückte mit 10 Fahrzeugen und 32 Kräften an. Der Schaden liegt bei rund 50.000 Euro.

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2: Ich bin das allererste Mal hier, muss ich dazu sagen. Und ich bin sehr, sehr fasziniert und beeindruckt. Es ist die größte Semicon, die es jemals gab.
3: Taiwan gilt als einer der wichtigsten Standorte der weltweiten Halbleiterindustrie. Auf der Semicon in Taipeh treffen sich Unternehmen, Forschungseinrichtungen und Zulieferer aus aller Welt. Mit dabei eine Delegation aus dem Freistaat, angeführt von Wirtschaftsminister Dirk Panther.
4: Ich bin das dritte Mal hier, das zweite Mal auf der Messe und muss sagen, das ist eine wirklich ganz beeindruckende Messe. Hat sich nochmal vergrößert. Man sieht, dass Taiwan die Nummer eins ist, was Mikroelektronik, Halbleiter und auch die Anwendungen in der momentan angeht in der Welt, und schön, wenn wir da als Sachsen auch davon profitieren.

0: Jahren. Die Halbleiterbranche gilt als Schlüsselindustrie der Zukunft. Sachsen sieht sich dabei bereits als wichtiger europäischer Standort, vor allem rund um Dresden.
1: Wir reden hier über eine Zukunftstechnologie. Alles das, was wir hier gerade machen, das Mikrofon, das Handy, was hier filmt, würde alles nicht funktionieren ohne Halbleiter. Es ist ein absoluter Zukunftsmarkt, der uns bestimmen wird. Und wir müssen mit dabei sein als Europa, als Deutschland und auch als Sachsen.
0: Auf der Messe geht es nicht nur um Technologie und Geschäfte. Auch kulturelle Unterschiede spielen eine Rolle. Eine Perspektive, die Annegret Pille-Henschel besonders wichtig ist. Sie ist Gründerin von Crossworld Bridges, einem Netzwerk aus Experten für interkulturelle Themen.
2: Also es geht um allererster Linie darum, das Bewusstsein zu bekommen für die Unterschiede. Dass, wenn man von jemandem ein Ja hört, dass das nicht unbedingt auch ein Ja bedeutet, wie wir es verstehen. Das heißt, alle Menschen haben ihre eigene Brille, ihr eigenes Verständnis dafür. Wie muss ein gutes Meeting sein? Wie schnell sollte eine Entscheidung getroffen werden? Wie gebe ich Feedback? Wie sage ich Nein? Aber das ist in anderen Ländern und anderen Kulturen teilweise ganz, ganz anders.
0: Gerade für Unternehmen, die international arbeiten, sind solche Kontakte entscheidend. Sachsen versucht deshalb, die Verbindung nach Taiwan weiter auszubauen. Auch Wirtschaftsbürgermeister für die Stadt Dresden, Jan Pratzka, sieht darin große Chancen.
3: Es ist beeindruckend, die Vielfalt der Aussteller, die ganze Chipbranche, Zulieferer treffen sich hier und Deutschland und Sachsen ist mitten dabei.
0: Dresden gehört heute zu den wichtigsten Mikroelektronikstandorten Europas. Die Stadt will deshalb Unternehmen beim internationalen Austausch unterstützen und neue Kontakte ermöglichen.
3: Wir sind auch mit unserer Wirtschaftsförderung entsprechend da. Wir sind ansprechbar, wir connecten uns, ganz viele Visitenkarten getauscht. Die Unterstützung ist einfach das Netzwerken, Zusammenbringen und Aufträge erzielen dann am Ende.
0: Neben Dresden sollen aber auch andere Regionen Sachsens vom Halbleiterboom profitieren. Der Freistaat will seine Rolle als Technologiestandort weiter ausbauen.
1: Wir sind ein kleiner Freistaat, aber einer, der viel Ambition hat, Hochtechnologieland ist. Und deshalb freuen wir uns, wenn Silicon Saxony irgendwann dann auch wirklich komplett von Ost nach West und Nord nach Süd überall funktioniert.
0: Für die sächsische Delegation ist klar, der Austausch mit Taiwan soll weitergehen. Denn im weltweiten Wettbewerb um die nächste Generation von Technologien will Sachsen sichtbar bleiben.
1: Ich bin der festen Überzeugung, Sachsen muss hier jedes Jahr Präsenz zeigen und auch nächstes Jahr wieder bei der Messe mit dabei sein, weil das wird gesehen und das hilft uns natürlich bei den weiteren Gesprächen.

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1: Ein Oldtimer. Na, einfach die Sache an sich, es macht Spaß.
2: Ich glaube, ich wurde geboren und dann ging das direkt los.
3: Chrom, Motorensound und echte Raritäten auf vier Rädern. Bei der Historic Rally Erzgebirge treffen sich Oldtimer-Fans, um ihre Fahrzeuge auf besonderen Strecken durch die Region zu bewegen. Seit 2010 gibt es die Veranstaltung. Inzwischen findet sie nun schon zum 15. Mal statt. Organisiert wird sie von Carla Brinkmann.
4: Wir fahren ja Gleichmäßigkeit, also hier geht es nicht um Geschwindigkeit oder irgendwas. Es geht um das Zusammensein. Wir haben also Fahrer dabei, die kommen über Jahre zu uns und die kommen ja aus ganz Deutschland, aus der Schweiz. Und es geht darum, dass man sich in einer trauten Gemeinschaft, die man sich kennt, einfach mal wieder sieht und ein schönes Wochenende verlebt.
3: 76 Fahrzeuge stehen in diesem Jahr am Start. Dabei reicht das Teilnehmerfeld von seltenen Klassikern bis hin zu liebevoll gepflegten Oldtimern.
1: Wir sind zum dritten Mal dabei und was uns sehr gut gefällt, das ist eine Rallye, die nicht ganz so stressig ist wie andere.
5: Es ist eine wunderschöne Rallye, die mit ganz viel Liebe organisiert ist. Wir sind hier in unserer Heimat unterwegs, dürfen immer wieder neue Strecken entdecken, sehen wunderschöne auch Baudenkmäler, wunderschöne Natur. Und ich denke, ich kenne mich schon ganz gut in unserer Heimat aus, aber es sind immer wieder neue Stellen dabei, neue Aussichtspunkte und das macht einfach ganz viel Freude.
6: Immer alle freundlich und cool drauf.
2: Ja. Und total ich liebe einfach den Sound und den Geruch und mir die schönen Autos anzugucken. Ich liebe das einfach.
5: Ja. Dann auch so ein bisschen die Mischung aus entspannten Cruisen und trotzdem ab und zu die Wertungsprüfung, auch mal ein bisschen konzentrieren, ein bisschen der sportliche Charakter und die Mischung daraus, immer wieder Leute wieder treffen, die man schon seit Jahren kennt, teilweise neue Gesichter kennenlernen, Benzingespräche, das macht einfach Spaß und Freude.
3: Hinter vielen Oldtimern steckt auch eine persönliche Geschichte. Oft über viele Jahre gewachsen.
5: Zu dem Hobby bin ich tatsächlich durch meinen Vater gekommen. Der ist schon vor mir Oldtimer-Rallyes gefahren und der hat mich dann irgendwann infiziert, hat mich auch zu meiner ersten Oldtimer-Rallye, das war auch eine Historik-Rallye Erzgebirge, animiert und hat gesagt, komm, fahr halt du auch mal mit. Und zu dem Hobby Oldtimer direkt bin ich tatsächlich durch Liebe zu alten Dingen gekommen. Ich habe einen ganz alten Traktor, damit ging es los, der schon immer im Familienbesitz ist aus den 30er Jahren. Und so ist die Liebe zur alten Technik entstanden und dann kamen irgendwann die alten Autos dazu.
1: Wir haben das Auto ungefähr 2010 uns zugelegt, dann hat es ein paar Jahre rumgestanden, mein Mann hatte viel zu tun und dann haben wir irgendwann gesagt, so, jetzt geht's mal los. Und da alle anderen rot fahren, habe ich gewünscht, kein Rot, weil es musste komplett neu aufgebaut werden und also auch komplett neu lackiert werden. Und deswegen ist es ein Spaßauto geworden, in rosa.
2: Also ich habe damals schon als kleiner Piepel angefangen, Matchbox zu sammeln und mein Traum war immer, ich möchte, wenn ich groß bin, mal ganz viele schöne Autos haben. Es sind 6 geworden bisher, genau. Und ja.
6: Ganz viele kleine Autos.
2: Genau, Modellautos habe ich auch die ganze Garage voll, also ist so mein Lebensinhalt, sage ich mal, neben dir natürlich.
3: Die Strecke führt durch das Erzgebirge, mit Zwischenstopps in verschiedenen Orten der Region. Möglich wird die Rallye auch durch die Unterstützung vor Ort.
4: Der Landrat bringt sich super ein, der Landkreis bringt sich super ein. Und nur so können wir sowas auch durchführen, denn wir brauchen die Unterstützung der Städte und Gemeinden. Denn wenn man das so ein bisschen als Hobby macht, das ist ja keine professionelle Geschichte, muss man das sagen, dann kann man auch nicht überall Stellgebühren bezahlen oder so.
3: Das Format zieht inzwischen auch Fahrer von außerhalb Sachsens an. Einige entdecken die Veranstaltung erstmals, andere kommen regelmäßig zurück.
2: Wir ja, sind letztes Jahr die Berlin-Rallye gefahren, die AVD rund um Berlin Klassik.
6: Dieses Jahr.
2: Dieses Jahr war das, genau. Und da hat ein Teilnehmer gesagt, Mensch, probier doch mal die Erzgebirgs-Rallye aus. Ne? Und dann haben wir uns direkt angemeldet und da sind wir.
3: Auch nach 15 Jahren gibt es für die Organisatoren klare Vorstellungen für die Zukunft.
4: Ich habe vorhin zum Landrat gesagt, ich würde mir mal wünschen, dass wirklich mal 80 an den Start gehen. Das ist nämlich so, das ist der Break, den wir machen. Bei 80 hören wir auf, weil wir diesen familiären Charakter halten wollen. Und das wünsche ich mir eigentlich mal für die nächsten Jahre. Mal schauen. Aber wichtig ist erst mal, dass wir es überhaupt durchführen können, dass wir, also als ob die Fahrer uns treu bleiben und trotz der widrigen Umstände, die teilweise mit Kosten und allem verbunden sind, dass wir trotzdem die Möglichkeit haben, das jedes Jahr durchzuführen.
3: Am Ende zählt bei der Historic Rally Erzgebirge nicht die schnellste Zeit. Entscheidend sind die besonderen Fahrzeuge, die gemeinsamen Erlebnisse und die Geschichten, die jedes Auto mitbringt.

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3: Nach veralteten Angriffen auf das Stromnetz fordert Sachsens Innenminister mehr Schutz für solche Anlagen. Betreiber sollten nach seiner Ansicht intelligente Videotechnik und Drohnen zur Überwachung einsetzen dürfen. Außerdem verlangte er einen strengeren Umgang mit frei zugänglichen Informationen im Internet. In der Judo-Bundesliga hat ein Gastkämpfer des JC Leipzig nach Kampfende auf seinen Gegner eingeschlagen. Der verletzte Sportler kam mit zwei ausgeschlagenen Zähnen und Kieferbruch in eine Klinik. Dem Angreifer droht womöglich eine lebenslange Strafe durch den Weltverband. Bei Schweißarbeiten ist in Hohenstein-Ernsthal der Dachstuhl eines Einfamilienhauses in Brand geraten. Ein 20-Jähriger wurde verletzt und ins Krankenhaus gebracht. Die Feuerwehr rückte mit 10 Fahrzeugen und 32 Kräften an. Der Schaden liegt bei rund 50.000 Euro.

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1: Ich gehe davon aus, dass ein neuer Bischof sicherlich nicht vor 10, 11 Monaten benannt wird.
2: Der Bischof des Bistums Dresden-Meißen, Heinrich Timmer-Evers, legt nach 10 Jahren nun sein Amt nieder. Papst Leo XIV. Hatte den Amtsverzicht des 74-Jährigen in Rom angenommen. Der Rückzug fällt ausgerechnet auf Timmer-Evers 25. Weihetag als Bischof. Der für Samstag geplante Jubiläumsgottesdienst in der Dresdner Kathedrale wird damit zugleich ein Abschied aus dem aktiven Dienst.
1: Ich werde dann am Samstag das letzte Mal auf der Kathedra Platz nehmen. Und am Ende des Gottesdienstes werde ich dann sagen, und diese Kathedra ist jetzt frei. Und normalerweise sollte dann auch niemand da sitzen, um deutlich zu machen, hier warten wir auf einen neuen Bischof.
2: In Sachsen hatte Timmer-Evers dabei weit über die katholische Kirche hinausgewirkt. Das Kultusministerium hebt seinen Einsatz für den Religionsunterricht hervor. Aus der evangelischen Landeskirche wird vor allem die gewachsene ökumenische Zusammenarbeit gewürdigt.
1: Ich finde, es ist ein wichtiges Signal. Machtverzicht ist immer dann, wenn jemand gezwungen wird zu gehen, ist das immer bitter. Und ich habe mir einfach die Freiheit genommen, nein, ich will in freier Entscheidung diesen Schritt tun. Und das macht mich froh, dass ich es so gemacht habe.
2: Während seiner Amtszeit stand Heinrich Timmer-Evers auch immer wieder wegen

0: des Umgangs mit den Missbrauchsfällen in der katholischen Kirche in der Kritik. Zuletzt sorgte die Auflösung eines betroffenen Beirats für Diskussion, der eine unabhängige wissenschaftliche Aufarbeitung der Fälle vorantreiben wollte. Von seinem Nachfolger wünscht sich Heinrich Timmer Evers Folgendes.
1: Also ich glaube, es ist wichtig, die Offenheit für die Menschen, die Offenheit für die Situation an Fragen und nicht sofort mit fertigen Antworten kommen und fragen, wo sind die Menschen, so, was suchen sie, was kann ich ihnen hinhalten, diese Haltung. Das Organisatorische, das Administrative, da finden sich immer Wege, dafür gibt es dann auch einen Generalvikar, aber die Haltung in Offenheit für die Menschen, das würde ich ihm wünschen.
0: Mit der Annahme des Rücktritts ist der Bischofsstuhl offiziell vakant. Das Domkapitel muss nun innerhalb von 8 Tagen einen Diözesenadministrator bestimmen, der die laufenden Geschäfte übernimmt, aber keine grundlegenden Richtungsentscheidungen treffen darf.
1: Und dann wird das Domkapitel und diese Formate werden jetzt entwickelt werden müssen, sich mit Vertretern aus den Laiengremien zusammensetzen und werden beraten, was braucht unser Bistum jetzt, also von den Aufgabenfeldern her. Und haben wir möglicherweise auch dafür Personalvorschläge. Das werden Sie, glaube ich, beraten.
0: Für die Bischofswahl in Dresden-Meißen gilt das sogenannte Badische Konkordat. Rom legt schließlich 3 Kandidaten vor, darunter mindestens einen aus dem eigenen Bistum, und die Wahl trifft dann anschließend das Domkapitel. Pläne für die Zeit nach seinem Rücktritt hat Timmer Evers auch schon.
1: Also Bücher schreiben, das ist mir nicht gegeben. Das sollen diejenigen tun, die es viel besser können. Ich werde mich mehr im seelsorgerlichen Feld bewegen. Also da, wo sich etwas ergibt. Das ist ja auch für alle, die hier seelsorgerlich unterwegs sind, auch neu. Ich stehe zu Diensten zur Verfügung, auch zu Vertretungen. Und vielleicht tut sich etwas auf, da gibt Überlegungen, aber die sind alle nicht spruchreif.
0: Ganz verlassen wird Timmer Evers Dresden nicht. Er will künftig in einer Wohnung in der Stadt leben und dem Bistum weiter verbunden bleiben. Die Wahl des neuen Bischofs wird voraussichtlich noch ein Jahr in Anspruch nehmen.

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2: Es war erst der Anfang. Also wir müssen damit rechnen, dass es weitere Anschläge geben wird.
3: Cyberangriffe, Sabotage und Ausfälle kritischer Infrastruktur. Die Risiken für Unternehmen wachsen. Beim 10. Chemnitzer Wirtschaftsforum geht es darum, wie Betriebe widerstandsfähiger werden können. Martin Witschers von der IHK Chemnitz ordnet die aktuelle Lage aus Sicht der Wirtschaft ein.
4: Egal wer jetzt der Angreifer ist, ob das jetzt darum geht, irgendwelche Informationen sensiblen aus dem Unternehmen zu ziehen. Phishing-E-Mails ist so ein Standard, das kennt jeder mittlerweile. Ja, da sollte man sensibilisiert sein. Aber natürlich auch DDoS-Attacken, um sozusagen Systeme lahmzulegen.
3: Auch die Polizei unterstützt Unternehmen beim Thema Sicherheit. Colin van der Loo ist Referatsleiter bei der Polizeidirektion Chemnitz.
5: Wenn man ein Unternehmen hat, was im Bereich Patente oder im Bereich innovative Technologien unterwegs ist, das hat sich aber, ich sage mal, die letzten Monate, Jahre nicht groß verändert. Wir haben neue Situationen im Bereich Spionage, Sabotage und da ist halt wichtig, das ist ja auch Thema hier, Resilienz der Unternehmer stärken.
3: Wie schnell ein Angriff zum Problem werden kann, zeigt das Beispiel der Nickelhütte Aue. André Hertel berichtet von den Folgen eines Cyberangriffs im letzten Jahr.
6: Natürlich erfolgt sowas nicht während der Frühschicht und unter der Woche, sondern am Wochenende. In der Nacht vom Freitag zum Samstag hatten wir festgestellt, dass doch eine erhöhte Traffic auf den ganzen Server und so verspüren wir, was natürlich auch die ganzen Alarmsysteme ausgelöst hat. Ja, die IT hat dann festgestellt, dass wir angegriffen worden sind. Und letztendlich ist die ganze Bürolandschaft zum Erliegen gekommen, von der Finanzbuchhaltung bis Lagersysteme, Analysen, Protokolle, Labor und Probenahme. Es war dann alles, Sie müssen sich denken, es wird ja alles zentral irgendwo in Datenbanken erfasst und es ist alles einfach zum Erliegen gekommen.
3: Herbert Sauruck beschäftigt sich mit der Vorbereitung auf den Ausfall lebenswichtiger Infrastrukturen im Bereich der Dachregion. Er blickt auf zunehmende Herausforderungen für Unternehmen und Gesellschaft.
2: Eben diese Anschlagsserie, die wir jetzt gerade gesehen haben oder auch zuvor in Berlin, das ist eine neue Qualität, die wir bisher nicht so am Radar hatten oder auch nicht in den Betrachtungen einbezogen haben. Und gegen sowas kann man eigentlich sich nicht mehr ausreichend schützen. Man kann natürlich mehr tun, aber es gibt, der Angreifer braucht nur einmal erfolgreich sein. Wir müssen jedes Mal erfolgreich sein und das geht sich irgendwann nicht mehr aus.
3: Lange wurde der Schutz kritischer Infrastruktur unterschätzt. Informationen über Anlagen und Versorgungswege sind zum Teil bis heute noch frei zugänglich.
4: Ja, wir waren naiv oder sind nach wie vor naiv. Ja. Dort eine resiliente Taktik zu fahren, dort tatsächlich zu überlegen, was gebe ich frei in den Markt, in das Internet hinein, das ist naiv. Ja. Wenn Sie sich nochmal Berlin anschauen, auch das war ja öffentlich verfügbar, wo da die Stromkabel langlaufen.
3: Ein Angriff hat auf Unternehmen auch finanziell oft große Folgen. Die Nickelhütte Aue musste ihre Systeme umfassend aufrüsten.
6: Es war eine sehr große Zahl, also eine tiefe sechsstellige Zahl war es auf jeden Fall. Die ganzen Kosten sind noch nicht final, weil wir bis vor ein paar Monaten noch die letzten Server getauscht haben, weil wir haben ja alles Behelfssysteme und ja, einen großen Schlussstrich konnten wir bis jetzt noch nicht darunter ziehen, aber es sind mehrere hunderttausend Euro gewesen.
3: Das Forum zeigt, absolute Sicherheit gibt es nicht. Wichtig ist, dass Unternehmen die Lage ernst nehmen, Risiken früher kennen und auch mit einem Blackout umgehen zu können.
2: Beginnt mit der Vorsorge bei den eigenen Mitarbeitern, dass die eben sich bei größeren Versorgungsausfällen auch 14 Tage, ist meine Empfehlung, selbst versorgen können mit dem Notwendigsten, also Wasser, Medikamente und Lebensmittel. Weil wenn es zu einem wirklichen großflächigen Stromausfall, dem Blackout, kommen sollte, dann wird es zumindest Tage dauern, bis die Versorgung wieder anläuft, nachdem der Strom wieder da ist. Also das Problem ist nicht der Stromausfall per se, sondern die Zeit danach, bis die Logistik und alles wieder funktioniert.

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1: Nach veralteten Angriffen auf das Stromnetz fordert Sachsens Innenminister mehr Schutz für solche Anlagen. Betreiber sollten nach seiner Ansicht intelligente Videotechnik und Drohnen zur Überwachung einsetzen dürfen. Außerdem verlangte er einen strengeren Umgang mit frei zugänglichen Informationen im Internet.
2: In der Judo-Bundesliga hat ein Gastkämpfer des JC Leipzig nach Kampfende auf seinen Gegner eingeschlagen. Der verletzte Sportler kam mit 2 ausgeschlagenen Zähnen und Kieferbruch in eine Klinik. Dem Angreifer droht womöglich eine lebenslange Strafe durch den Weltverband. Bei Schweißarbeiten ist in Hohenstein-Ernsthal der Dachstuhl eines Einfamilienhauses in Brand geraten. Ein 20-Jähriger wurde verletzt und ins Krankenhaus gebracht. Die Feuerwehr rückte mit 10 Fahrzeugen und 32 Kräften an. Der Schaden liegt bei rund 50.000 Euro.

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1: Ich bin das allererste Mal hier, muss ich dazu sagen. Und ich bin sehr, sehr fasziniert und beeindruckt. Es ist die größte Semicon, die es jemals gab.
2: Taiwan gilt als einer der wichtigsten Standorte der weltweiten Halbleiterindustrie. Auf der Semicon in Taipeh treffen sich Unternehmen, Forschungseinrichtungen und Zulieferer aus aller Welt. Mit dabei eine Delegation aus dem Freistaat, angeführt von Wirtschaftsminister Dirk Panther.
3: Ich bin das dritte Mal hier, das zweite Mal auf der Messe und muss sagen, das ist eine wirklich ganz beeindruckende Messe. Hat sich nochmal vergrößert. Man sieht, dass Taiwan die Nummer eins ist, was Mikroelektronik, Halbleiter und auch die Anwendungen momentan angeht in der Welt, und schön, wenn wir da als Sachsen auch davon profitieren können.
2: Die Halbleiterbranche gilt als Schlüsselindustrie der Zukunft. Sachsen sieht sich dabei bereits als wichtiger europäischer Standort, vor allem rund um Dresden.
3: Wir reden hier über eine Zukunftstechnologie. Alles das, was wir hier gerade machen, das Mikrofon, das Handy, was hier filmt, würde alles nicht funktionieren ohne Halbleiter. Es ist ein absoluter Zukunftsmarkt, der uns bestimmen wird, und wir müssen mit dabei sein als Europa, als Deutschland und auch als Sachsen.
2: Auf der Messe geht es nicht nur um Technologie und Geschäfte. Auch kulturelle Unterschiede spielen eine Rolle. Eine Perspektive, die Annegret Pille-Henschel besonders wichtig ist. Sie ist Gründerin von Crossworld Bridges, einem Netzwerk aus Experten für interkulturelle Themen.
1: Also es geht um allererste Linie darum, das Bewusstsein zu bekommen für die Unterschiede. Dass, wenn man von jemandem ein Ja hört, dass das nicht unbedingt auch ein Ja bedeutet, wie wir es verstehen. Das heißt, alle Menschen haben ihre eigene Brille, ihr eigenes Verständnis dafür. Wie muss ein gutes Meeting sein? Wie schnell sollte eine Entscheidung getroffen werden? Wie gebe ich Feedback? Wie sage ich Nein? Aber das ist in anderen Ländern und anderen Kulturen teilweise ganz, ganz anders.
2: Gerade für Unternehmen, die international arbeiten, sind solche Kontakte entscheidend. Sachsen versucht deshalb, die Verbindung nach Taiwan weiter auszubauen. Auch Wirtschaftsbürgermeister für die Stadt Dresden, Jan Pratzker, sieht darin große Chancen.
4: Es ist beeindruckend, die Vielfalt der Aussteller. Die ganze Chipbranche, Zulieferer treffen sich hier, und Deutschland und Sachsen ist mitten dabei.
2: Dresden gehört heute zu den wichtigsten Mikroelektronikstandorten Europas. Die Stadt will deshalb Unternehmen beim internationalen Austausch unterstützen und neue Kontakte ermöglichen.
4: Wir sind auch mit unserer Wirtschaftsförderung entsprechend da. Wir sind ansprechbar, wir connecten uns, ganz viele Visitenkarten getauscht. Die Unterstützung ist einfach das Netzwerken, zusammenbringen und Aufträge erzielen dann am Ende.
2: Neben Dresden sollen aber auch andere Regionen Sachsens vom Halbleiterboom profitieren. Der Freistaat will seine Rolle als Technologiestandort weiter ausbauen.

0: Wir sind ein kleiner Freistaat, aber einer, der viel Ambition hat, Hochtechnologieland ist, und deshalb freuen wir uns, wenn Silicon Saxony irgendwann dann auch wirklich komplett von Ost nach West und Nord nach Süd überall funktioniert.
1: Für die sächsische Delegation ist klar, der Austausch mit Taiwan soll weitergehen. Denn im weltweiten Wettbewerb um die nächste Generation von Technologien will Sachsen sichtbar bleiben.
0: Ich bin der festen Überzeugung, Sachsen muss hier jedes Jahr Präsenz zeigen und auch nächstes Jahr wieder bei der Messe mit dabei sein, weil das wird gesehen und das hilft uns natürlich bei den weiteren Gesprächen.

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2: Oldtimern. Na, einfach die Sache an sich, es macht Spaß.
3: Ich glaube, ich wurde geboren und dann ging das direkt los.
4: Chrom, Motorensound und echte Raritäten auf vier Rädern. Bei der Historic Rally Erzgebirge treffen sich Oldtimer-Fans, um ihre Fahrzeuge auf besonderen Strecken durch die Region zu bewegen. Seit 2010 gibt es die Veranstaltung. Inzwischen findet sie nun schon zum 15. Mal statt. Organisiert wird sie von Carla Brinkmann.
5: Wir fahren ja Gleichmäßigkeit, also hier geht es nicht um Geschwindigkeit oder irgendwas. Es geht um das Zusammensein. Wir haben also Fahrer dabei, die kommen über Jahre zu uns und die kommen ja aus ganz Deutschland, aus der Schweiz. Und es geht darum, dass man sich in einer trauten Gemeinschaft, die man sich kennt, einfach mal wieder sieht und ein schönes Wochenende verlebt.
4: 76 Fahrzeuge stehen in diesem Jahr am Start. Dabei reicht das Teilnehmerfeld von seltenen Klassikern bis hin zu liebevoll gepflegten Oldtimern.
2: Wir sind zum dritten Mal dabei und was uns sehr gut gefällt, das ist eine Rallye, die nicht ganz so stressig ist wie andere.
6: Es ist eine wunderschöne Rallye, die mit ganz viel Liebe organisiert ist. Wir sind hier in unserer Heimat unterwegs, dürfen immer wieder neue Strecken entdecken, sehen wunderschöne auch Baudenkmäler, wunderschöne Natur. Und ich denke, ich kenne mich schon ganz gut in unserer Heimat aus, aber es sind immer wieder neue Stellen dabei, neue Aussichtspunkte und das macht einfach ganz viel Freude.
7: Immer alle freundlich und cool drauf.
3: Ja. Und total ich liebe einfach den Sound und den Geruch und mir die schönen Autos anzugucken. Ich liebe das einfach.
6: Ja. Ja, dann auch so ein bisschen die Mischung aus entspannten Cruisen und trotzdem ab und zu die Wertungsprüfung, auch mal ein bisschen konzentrieren, ein bisschen der sportliche Charakter und die Mischung daraus, immer wieder Leute wieder treffen, die man schon seit Jahren kennt, teilweise neue Gesichter kennenlernen, Benzingespräche, das macht einfach Spaß und Freude.
4: Hinter vielen Oldtimern steckt auch eine persönliche Geschichte. Oft über viele Jahre gewachsen.
6: Zu dem Hobby bin ich tatsächlich durch meinen Vater gekommen. Der ist schon vor mir Oldtimer-Rallyes gefahren und der hat mich dann irgendwann infiziert, hat mich auch zu meiner ersten Oldtimer-Rallye, das war auch eine Historik-Rallye Erzgebirge, animiert und hat gesagt, komm, fahr halt du auch mal mit. Und zu dem Hobby Oldtimer direkt bin ich tatsächlich durch Liebe zu alten Dingen gekommen. Ich habe einen ganz alten Traktor, damit ging es los, der schon immer im Familienbesitz ist aus den 30er Jahren. Und so ist die Liebe zur alten Technik entstanden und dann kamen irgendwann die alten Autos dazu.
2: Wir haben das Auto ungefähr 2010 uns zugelegt, dann hat es ein paar Jahre rumgestanden. Mein Mann hatte viel zu tun und dann haben wir irgendwann gesagt, so, jetzt geht's mal los. Und da alle anderen rot fahren, habe ich gewünscht, kein Rot, weil es musste komplett neu aufgebaut werden und also auch komplett neu lackiert werden. Und deswegen ist es ein Spaßauto geworden, in rosa.
3: Also ich habe damals schon als kleiner Piepel angefangen, Matchbox zu sammeln und mein Traum war immer, ich möchte, wenn ich groß bin, mal ganz viele schöne Autos haben. Es sind 6 geworden bisher. Genau.
7: Und ganz viele kleine Autos.
3: Genau, Modellautos habe ich auch die ganze Garage voll. Also ist so mein Lebensinhalt, sage ich mal, neben dir natürlich.
4: Die Strecke führt durch das Erzgebirge, mit Zwischenstopps in verschiedenen Orten der Region. Möglich wird die Rallye auch durch die Unterstützung vor Ort.
5: Der Landrat bringt sich super ein, der Landkreis bringt sich super ein. Und nur so können wir sowas auch durchführen, denn wir brauchen die Unterstützung der Städte und Gemeinden. Denn wenn man das so ein bisschen als Hobby macht, das ist ja keine professionelle Geschichte, muss man das sagen, dann kann man auch nicht überall Stellgebühren bezahlen oder so.
4: Das Format zieht inzwischen auch Fahrer von außerhalb Sachsens an. Einige entdecken die Veranstaltung erstmals, andere kommen regelmäßig zurück.
3: Wir sind letztes Jahr die Berlin-Rallye gefahren, die AVD rund um Berlin Klassik.
7: Dieses Jahr.
3: Dieses Jahr war das, genau. Und da hat ein Teilnehmer gesagt, Mensch, probier doch mal die Erzgebirgs-Rallye aus. Ne? Und dann haben wir uns direkt angemeldet und da sind wir.
4: Auch nach 15 Jahren gibt es für die Organisatoren klare Vorstellungen für die Zukunft.
5: Ich habe vorhin zum Landrat gesagt, ich würde mir mal wünschen, dass wirklich mal 80 an den Start gehen. Das ist nämlich so, das ist der Break, den wir machen. Bei 80 hören wir auf, weil wir diesen familiären Charakter halten wollen. Und das wünsche ich mir eigentlich mal für die nächsten Jahre. Mal schauen. Aber wichtig ist erst mal, dass wir es überhaupt durchführen können, dass wir, also als ob die Fahrer uns treu bleiben. Und trotz der widrigen Umstände, die teilweise mit Kosten und allem verbunden sind, dass wir trotzdem die Möglichkeit haben, das jedes Jahr durchzuführen.
4: Am Ende zählt bei der Historic Rally Erzgebirge nicht die schnellste Zeit. Entscheidend sind die besonderen Fahrzeuge, die gemeinsamen Erlebnisse und die Geschichten, die jedes Auto mitbringt.

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3: Nach vereitelten Angriffen auf das Stromnetz fordert Sachsens Innenminister mehr Schutz für solche Anlagen. Betreiber sollten nach seiner Ansicht intelligente Videotechnik und Drohnen zur Überwachung einsetzen dürfen. Außerdem verlangte er einen strengeren Umgang mit frei zugänglichen Informationen im Internet.
4: In der Judo-Bundesliga hat ein Gastkämpfer des JC Leipzig nach Kampfende auf seinen Gegner eingeschlagen. Der verletzte Sportler kam mit 2 ausgeschlagenen Zähnen und Kieferbruch in eine Klinik. Dem Angreifer droht womöglich eine lebenslange Strafe durch den Weltverband. Bei Schweißarbeiten ist in Hohenstein-Ernsthal der Dachstuhl eines Einfamilienhauses in Brand geraten. Ein 20-Jähriger wurde verletzt und ins Krankenhaus gebracht. Die Feuerwehr rückte mit 10 Fahrzeugen und 32 Kräften an. Der Schaden liegt bei rund 50.000 Euro.

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1: Wir bieten eben die Möglichkeit, ganz ungezwungen in ein Gespräch zu gehen. Die Leute nehmen sich die Zeit. Wir haben die Zeit mitgebracht.
2: Polizei ohne Notruf, Anzeige oder konkreten Verdacht. Hier geht es darum, miteinander zu sprechen, bevor überhaupt etwas passiert. Doch welche Fragen bringen die Leipziger mit? Und was kann ein Präventionsmobil überhaupt bieten? Daniel Kapferer ist Polizist bei der Polizeidirektion Leipzig. Auf dem Weg zur Arbeit kommt er mit einem älteren Ehepaar ins Gespräch. Und plötzlich geht es weder um Einbruch noch um Betrug, sondern um eine kleine Dose für den medizinischen Notfall.
3: Zu Medikamenten, die Sie gegebenenfalls nehmen müssen. Das können Sie ausfüllen, packen Sie hier in die Dose rein und stellen diese Dose in Ihren Kühlschrank. Und da drin sind zwei Aufkleber. Und einen dieser Aufkleber machen Sie innen an Ihrer Haus- oder Wohnungseingangstür. Wenn die Sanitäter in Ihre Wohnung kommen, schauen die als erstes an die Tür innen und dann schauen Sie in die, gehen Sie in den Kühlschrank und holen sich den Zettel raus und wissen zumindest schon mal, was ist es denn? Was für ein gesundheitliches Problem kann es denn geben? Also das würde ich Ihnen gerne mitgeben.
2: Das Präventionsmobil ist auf Tour und macht jeweils für einen Tag an wechselnden Standorten in Leipzig und Nordsachsen Halt. Diesmal steht es neben dem Sportbad im Rabet am Otto-Unki-Platz. Einen Termin braucht hier niemand. Welche Richtung ein Gespräch nimmt, weiß Kapferer vorher oft selbst nicht.
1: Also das ist, geht tatsächlich querbeet. Viele haben irgendein Erlebnis, sei es ein Einbruch in den eigenen Keller, sei es eine Beschädigung, eine Sachbeschädigung, aber auch Fragen zu Unfällen und wie muss ich mich bei einem Verkehrsunfall verhalten.
2: Und nicht auf jede Frage gibt es sofort eine Antwort. Nach Kapferers Angaben erkundigen sich die Beamten im Zweifel und melden sich später noch einmal bei den Ratsuchenden zurück. Oft würden sich auch vor allem ältere Menschen aufgrund von Betrugsfällen an das Präventionsmobil wenden, beobachtet Kapferer.
1: Betrugsstraftaten nehmen seit Jahren zu. Der Tatort hat jetzt vom klassischen Haustürbetrug, also falscher Polizeibeamter, zum Telefon gewechselt und wechselt jetzt aber auch ins Internet. Ich rufe einen älteren Bürger an und gebe mich als sein Enkel aus, bis hin, dass ich eine Stimme eines Angehörigen imitiere, auch teilweise über künstliche Intelligenz imitiere und denjenigen dann in eine Situation am Telefon bringe, wo er einfach unter Schock gerät und dann ihn letztlich dazu bringe, entweder Geld zu überweisen oder am Ende sogar Geld irgendwie vor die Haustür zu legen oder jemanden zu übergeben, der dann dorthin geschickt wird und das Geld übernimmt.
2: Genau solche Fälle landen deshalb immer wieder am Präventionsmobil. Vom Leipziger Osten geht es für das Präventionsmobil weiter durch die Region.
1: Wir sind zum Großteil im ländlichen Raum unterwegs, weil dort natürlich die Bürgerinnen und Bürger weniger die Möglichkeit haben, auch mal mit der Polizei in Kontakt zu kommen.
2: Für Daniel Kapferer ist es heute der erste Tag im Präventionsmobil, das inzwischen seit 3 Jahren unterwegs ist. Zwischen spontanen Gesprächen, ganz unterschiedlichen Fragen und manchmal eben auch einer kleinen Dose für den Kühlschrank zeigt sich dabei, dass Polizeiarbeit eben nicht erst immer mit einer Anzeige beginnen muss.

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1: Ich gehe davon aus, dass ein neuer Bischof sicherlich nicht vor 10, 11 Monaten benannt wird.
2: Der Bischof des Bistums Dresden-Meißen, Heinrich Timmer-Evers, legt nach 10 Jahren nun sein Amt nieder. Papst Leo XIV. Hatte den Amtsverzicht des 74-Jährigen in Rom angenommen. Der Rückzug fällt ausgerechnet auf Timmer-Evers 25. Weihetag als Bischof. Der für Samstag geplante Jubiläumsgottesdienst in der Dresdner Kathedrale wird damit zugleich ein Abschied aus dem aktiven Dienst.
1: Ich werde dann am Samstag das letzte Mal auf der Kathedra Platz nehmen und am Ende des Gottesdienstes werde ich dann sagen, und diese Kathedra ist jetzt frei. Und normalerweise sollte dann auch niemand da sitzen, um deutlich zu machen, hier warten wir auf einen neuen Bischof.
2: In Sachsen hatte Timmer-Evers dabei weit über die katholische Kirche hinausgewirkt. Das Kultusministerium hebt seinen Einsatz für den Religionsunterricht hervor. Aus der evangelischen Landeskirche wird vor allem die gewachsene ökumenische Zusammenarbeit gewürdigt.
1: Ich finde, es ist ein wichtiges Signal. Machtverzicht ist immer dann, wenn jemand gezwungen wird zu gehen, ist das immer bitter. Und ich habe mir einfach die Freiheit genommen, nein, ich will in freier Entscheidung diesen Schritt tun. Und das macht mich froh, dass ich es so gemacht habe.
2: Während seiner Amtszeit stand Heinrich Timmer-Evers auch immer wieder wegen des Umgangs mit den Missbrauchsfällen in der katholischen Kirche in der Kritik. Zuletzt sorgte die Auflösung eines betroffenen Beirats für Diskussion, der eine unabhängige wissenschaftliche Aufarbeitung der Fälle vorantreiben wollte. Von seinem Nachfolger wünscht sich Heinrich Timmer-Evers Folgendes.
1: Also ich glaube, es ist wichtig, die Offenheit für die Menschen, die Offenheit für die Situation an Fragen und nicht sofort mit fertigen Antworten kommen und fragen, wo sind die Menschen, so, was suchen sie, was kann ich ihnen hinhalten, diese Haltung. Das Organisatorische, das Administrative, da finden sich immer Wege, dafür gibt es dann auch einen Generalvikar, aber die Haltung in Offenheit für die Menschen, das würde ich ihm wünschen.
2: Mit der Annahme des Rücktritts ist der Bischofsstuhl offiziell vakant. Das Domkapitel muss nun innerhalb von 8 Tagen einen Diözesenadministrator bestimmen, der die laufenden Geschäfte übernimmt, aber keine grundlegenden Richtungsentscheidungen treffen darf.
1: Und dann wird das Domkapitel und diese Formate werden jetzt entwickelt werden müssen, sich mit Vertretern aus den Laiengremien zusammensetzen und werden beraten, was braucht unser Bistum jetzt, also von den Aufgabenfeldern her. Und haben wir möglicherweise auch dafür Personalvorschläge. Das werden Sie, glaube ich, beraten.
2: Für die Bischofswahl in Dresden-Meißen gilt das sogenannte Badische Konkordat. Rom legt schließlich 3 Kandidaten vor, darunter mindestens einen aus dem eigenen Bistum und die Wahl trifft dann anschließend das Domkapitel. Pläne für die Zeit nach seinem Rücktritt hat Timmer-Evers auch schon.
1: Also Bücher schreiben, das ist mir nicht gegeben. Das sollen diejenigen tun, die es viel besser können. Ich werde mich mehr im seelsorgerlichen Feld bewegen, also da, wo sich etwas ergibt. Das ist ja auch für alle, die hier seelsorgerlich unterwegs sind, auch neu. Ich stehe zu Diensten zur Verfügung, auch zu Vertretungen. Und vielleicht tut sich etwas auf, da gibt Überlegungen, aber die sind alle nicht spruchreif.
2: Ganz verlassen wird Timmer-Evers Dresden nicht. Er will künftig in einer Wohnung in der Stadt leben und dem Bistum weiter verbunden bleiben. Die Wahl des neuen Bischofs wird voraussichtlich noch ein Jahr in Anspruch nehmen.

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1: Nach vereitelten Angriffen auf das Stromnetz fordert Sachsens Innenminister mehr Schutz für solche Anlagen. Betreiber sollten nach seiner Ansicht intelligente Videotechnik und Drohnen zur Überwachung einsetzen dürfen. Außerdem verlangte er einen strengeren Umgang mit frei zugänglichen Informationen im Internet.
2: In der Judo-Bundesliga hat ein Gastkämpfer des JC Leipzig nach Kampfende auf seinen Gegner eingeschlagen. Der verletzte Sportler kam mit 2 ausgeschlagenen Zähnen und Kieferbruch in eine Klinik. Dem Angreifer droht womöglich eine lebenslange Strafe durch den Weltverband. Bei Schweißarbeiten ist in Hohenstein-Ernsthal der Dachstuhl eines Einfamilienhauses in Brand geraten. Ein 20-Jähriger wurde verletzt und ins Krankenhaus gebracht. Die Feuerwehr rückte mit 10 Fahrzeugen und 32 Kräften an. Der Schaden liegt bei rund 50.000 Euro.

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2: 3, 2, 1.
3: 9 Uhr in Dresden.
4: 21,1 Kilometer quer durch Dresden. Am Sonntag startete der neue Dresden-Hafen in seine Premiere. Um 9 Uhr fiel am World Trade Center an der Freiberger Straße der erste Startschuss. In insgesamt 3 Startwellen gingen die Läuferinnen und Läufer auf die Halbmarathon-Distanz. Die Strecke führte mitten durch die Stadt, vorbei am Rudolf-Habig-Stadion und dem Großen Garten, weiter Richtung Striesen und anschließend mit Blick auf die Elbschlösser zurück in die Innenstadt. Das Ziel lag dann schließlich am Terrassenufer. Der Dresden-Haf ist nicht nur für Freizeitsportler geeignet. Die 21,1 Kilometer lange Strecke ist offiziell vermessen und damit auch national und international rekord- und bestenlistenfähig. Bereits am Samstag gehörten ein 5-Kilometer-Lauf sowie Läufe für Kinder und Bambinis zum Premierenwochenende. Mehr als 5.500 Läuferinnen und Läufer aus über 70 Nationen sind an den Start gegangen. Entlang der Strecke wurden sie von zahlreichen Zuschauern lautstark unterstützt.

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1: Ich bin das allererste Mal hier, muss ich dazu sagen. Und ich bin sehr, sehr fasziniert und beeindruckt. Es ist die größte Semicon, die es jemals gab.
2: Taiwan gilt als einer der wichtigsten Standorte der weltweiten Halbleiterindustrie. Auf der Semicon in Taipeh treffen sich Unternehmen, Forschungseinrichtungen und Zulieferer aus aller Welt. Mit dabei eine Delegation aus dem Freistaat, angeführt von Wirtschaftsminister Dirk Panther.
3: Ich bin das dritte Mal hier, das zweite Mal auf der Messe und muss sagen, das ist eine wirklich ganz beeindruckende Messe. Hat sich nochmal vergrößert. Man sieht, dass Taiwan die Nummer eins ist, was Mikroelektronik, Halbleiter und auch die Anwendungen momentan angeht in der Welt. Und schön, wenn wir da als Sachsen auch davon profitieren können.
2: Die Halbleiterbranche gilt als Schlüsselindustrie der Zukunft. Sachsen sieht sich dabei bereits als wichtiger europäischer Standort, vor allem rund um Dresden.
3: Wir reden hier über eine Zukunftstechnologie. Alles das, was wir hier gerade machen, das Mikrofon, das Handy, was hier filmt, würde alles nicht funktionieren ohne Halbleiter. Es ist ein absoluter Zukunftsmarkt, der uns bestimmen wird. Und wir müssen mit dabei sein als Europa, als Deutschland und auch als Sachsen.
2: Auf der Messe geht es nicht nur um Technologie und Geschäfte. Auch kulturelle Unterschiede spielen eine Rolle. Eine Perspektive, die Annegret Pille-Henschel besonders wichtig ist. Sie ist Gründerin von Crossworld Bridges, einem Netzwerk aus Experten für interkulturelle Themen.
1: Also es geht um allererste Linie darum, das Bewusstsein zu bekommen für die Unterschiede. Dass, wenn man von jemandem ein Ja hört, dass das nicht unbedingt auch ein Ja bedeutet, wie wir es verstehen. Das heißt, alle Menschen haben ihre eigene Brille, ihr eigenes Verständnis dafür. Wie muss ein gutes Meeting sein? Wie schnell sollte eine Entscheidung getroffen werden? Wie gebe ich Feedback? Wie sage ich Nein? Aber das ist in anderen Ländern und anderen Kulturen teilweise ganz, ganz anders.
2: Gerade für Unternehmen, die international arbeiten, sind solche Kontakte entscheidend. Sachsen versucht deshalb, die Verbindung nach Taiwan weiter auszubauen. Auch Wirtschaftsbürgermeister für die Stadt Dresden, Jan Pratzka, sieht darin große Chancen.
4: Es ist beeindruckend. Die Vielfalt der Aussteller, die ganze Chipbranche, Zulieferer treffen sich hier. Und Deutschland und Sachsen ist mitten dabei.
2: Dresden gehört heute zu den wichtigsten Mikroelektronikstandorten Europas. Die Stadt will deshalb Unternehmen beim internationalen Austausch unterstützen und neue Kontakte ermöglichen.
4: Wir sind auch mit unserer Wirtschaftsförderung entsprechend da. Wir sind ansprechbar, wir connecten uns, ganz viele Visitenkarten getauscht. Die Unterstützung ist einfach das Netzwerken, zusammenbringen und Aufträge erzielen dann am Ende.
2: Neben Dresden sollen aber auch andere Regionen Sachsens vom Halbleiterboom profitieren. Der Freistaat will seine Rolle als Technologiestandort weiter ausbauen.
3: Wir sind ein kleiner Freistaat, aber einer, der viel Ambition hat, Hochtechnologieland ist. Und deshalb freuen wir uns, wenn Silicon Saxony irgendwann dann auch wirklich komplett von Ost nach West und Nord nach Süd überall funktioniert.
2: Für die sächsische Delegation ist klar, der Austausch mit Taiwan soll weitergehen. Denn im weltweiten Wettbewerb um die nächste Generation von Technologien will Sachsen sichtbar bleiben.
3: Ich bin der festen Überzeugung, Sachsen muss hier jedes Jahr Präsenz zeigen und auch nächstes Jahr wieder bei der Messe mit dabei sein, weil das wird gesehen und das hilft uns natürlich bei den weiteren Gesprächen.

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2: Nachrichten. Der Ministerpräsident von Sachsen, Michael Kretschmer, hat nach der Wahl in Sachsen-Anhalt zu einer selbstkritischen Reflexion in der Politik aufgerufen. Bei einer Gala in Dresden betonte er die Notwendigkeit, die Beweggründe der Wähler besser zu verstehen. Laut Kretschmer sei es wichtig, nicht einfach zur Tagesordnung überzugehen. Die AfD hatte bei der Wahl 43,8% der Stimmen erhalten und wurde damit stärkste Kraft, während die CDU auf 17,2% absackte. Trotz des Erfolgs kann die AfD mangels absoluter Mehrheit nicht allein regieren. In Sachsen sind die Grundwasserstände weiter gesunken und haben einen neuen Tiefpunkt erreicht. Andy Philipp vom Landesamt für Umwelt berichtete, dass an 88% der Messstellen das Grundwasser im Schnitt um einen halben Meter unter den üblichen Werten liegt. Diese Entwicklung ist seit 2013 zu beobachten und wird durch weniger Niederschläge und höhere Verdunstung verstärkt. Der Wassermangel wirkt sich auch auf die Natur aus. Bäume können weniger Wasser aufnehmen und sind anfälliger für Schädlinge wie den Borkenkäfer. Der European Peace Ride EPR startet erneut. Mit dem Ziel, Deutschlands Bewerbung für die Tour de France 2029 zu unterstützen. Am Freitag beginnt die Tour mit rund 200 Radsportlern in Zittau und führt über Liberec und Dresden nach Chemnitz. Organisator Kai Winkler hebt hervor, dass behinderte Menschen stärker einbezogen werden sollen. Der EPR erinnert an die legendäre Friedensfahrt und passiert bekannte Orte wie die steile Wand in Merane. Ein Familienfest mit Jan Ullrich ist dort geplant.

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1: Wir bieten eben die Möglichkeit, ganz ungezwungen in ein Gespräch zu gehen. Die Leute nehmen sich die Zeit. Wir haben die Zeit mitgebracht.
2: Polizei ohne Notruf, Anzeige oder konkreten Verdacht. Hier geht es darum, miteinander zu sprechen, bevor überhaupt etwas passiert. Doch welche Fragen bringen die Leipziger mit? Und was kann ein Präventionsmobil überhaupt bieten? Daniel Kapferer ist Polizist bei der Polizeidirektion Leipzig. Auf dem Weg zur Arbeit kommt er mit einem älteren Ehepaar ins Gespräch. Und plötzlich geht es weder um Einbruch noch um Betrug, sondern um eine kleine Dose für den medizinischen Notfall.
3: Zu Medikamenten, die Sie gegebenenfalls nehmen müssen. Das können Sie ausfüllen, packen Sie hier in die Dose rein und stellen diese Dose in Ihren Kühlschrank. Und da drin sind zwei Aufkleber. Und einen dieser Aufkleber machen Sie innen an Ihrer Haus- oder Wohnungseingangstür. Wenn die Sanitäter in Ihre Wohnung kommen, schauen die als erstes an die Tür innen und dann schauen Sie in die, gehen Sie in den Kühlschrank und holen sich den Zettel raus und wissen zumindest schon mal, was ist es denn? Was für ein gesundheitliches Problem kann es denn geben? Also das würde ich Ihnen gerne mitgeben.
2: Das Präventionsmobil ist auf Tour und macht jeweils für einen Tag an wechselnden Standorten in Leipzig und Nordsachsen Halt. Diesmal steht es neben dem Sportbad im Rabet am Otto-Runki-Platz. Einen Termin braucht hier niemand. Welche Richtung ein Gespräch nimmt, weiß Kapferer vorher oft selbst nicht.
1: Also das ist, geht tatsächlich querbeet. Viele haben irgendein Erlebnis, sei es ein Einbruch in den eigenen Keller, sei es eine Beschädigung, eine Sachbeschädigung, aber auch Fragen zu Unfällen und wie muss ich mich bei einem Verkehrsunfall verhalten.
2: Und nicht auf jede Frage gibt es sofort eine Antwort. Nach Kapferers Angaben erkundigen sich die Beamten im Zweifel und melden sich später noch einmal bei den Ratsuchenden zurück. Oft würden sich auch vor allem ältere Menschen aufgrund von Betrugsfällen an das Präventionsmobil wenden, beobachtet Kapferer.
1: Betrugsstraftaten nehmen seit Jahren zu. Der Tatort hat jetzt vom klassischen Haustürbetrug, also falscher Polizeibeamter, zum Telefon gewechselt und wechselt jetzt aber auch ins Internet. Von ich rufe einen älteren Bürger an und gebe mich als sein Enkel aus, bis hin, dass ich eine Stimme eines Angehörigen imitiere, auch teilweise über künstliche Intelligenz imitiere und denjenigen dann in eine Situation am Telefon bringe, wo er einfach unter Schock gerät und dann ihn letztlich dazu bringe, entweder Geld zu überweisen oder am Ende sogar Geld irgendwie vor die Haustür zu legen oder jemanden zu übergeben, der dann dorthin geschickt wird und das Geld übernimmt.
2: Genau solche Fälle landen deshalb immer wieder am Präventionsmobil. Vom Leipziger Osten geht es für das Präventionsmobil weiter durch die Region.
1: Wir sind zum Großteil im ländlichen Raum unterwegs, weil dort natürlich die Bürgerinnen und Bürger weniger die Möglichkeit haben, auch mal mit der Polizei in Kontakt zu kommen.
2: Für Daniel Kapferer ist es heute der erste Tag im Präventionsmobil, das inzwischen seit 3 Jahren unterwegs ist. Zwischen spontanen Gesprächen, ganz unterschiedlichen Fragen und manchmal eben auch einer kleinen Dose für den Kühlschrank zeigt sich dabei, dass Polizeiarbeit eben nicht erst immer mit einer Anzeige beginnen muss.

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1: Ich gehe davon aus, dass ein neuer Bischof sicherlich nicht vor 10, 11 Monaten benannt wird.
2: Der Bischof des Bistums Dresden-Meißen, Heinrich Timmer-Evers, legt nach 10 Jahren nun sein Amt nieder. Papst Leo XIV. Hatte den Amtsverzicht des 74-Jährigen in Rom angenommen. Der Rückzug fällt ausgerechnet auf Timmer-Evers 25. Weihetag als Bischof. Der für Samstag geplante Jubiläumsgottesdienst in der Dresdner Kathedrale wird damit zugleich ein Abschied aus dem aktiven Dienst.
1: Ich werde dann am Samstag das letzte Mal auf der Kathedra Platz nehmen. Und am Ende des Gottesdienstes werde ich dann sagen, und diese Kathedra ist jetzt frei. Und normalerweise sollte dann auch niemand da sitzen, um deutlich zu machen, hier warten wir auf einen neuen Bischof.
2: In Sachsen hatte Timmer-Evers dabei weit über die katholische Kirche hinausgewirkt. Das Kultusministerium hebt seinen Einsatz für den Religionsunterricht hervor. Aus der evangelischen Landeskirche wird vor allem die gewachsene ökumenische Zusammenarbeit gewürdigt.
1: Ich finde, das ist ein wichtiges Signal. Machtverzicht ist immer dann, wenn jemand gezwungen wird zu gehen, ist das immer bitter. Und ich habe mir einfach die Freiheit genommen, nein, ich will in freier Entscheidung diesen Schritt tun. Und das macht mich froh, dass ich es so gemacht habe.
2: Während seiner Amtszeit stand Heinrich Timmer-Evers auch immer wieder wegen des Umgangs mit den Missbrauchsfällen in der katholischen Kirche in der Kritik. Zuletzt sorgte die Auflösung eines betroffenen Beirats für Diskussion, der eine unabhängige wissenschaftliche Aufarbeitung der Fälle vorantreiben wollte. Von seinem Nachfolger wünscht sich Heinrich Timmer-Evers Folgendes.
1: Also ich glaube, es ist wichtig, die Offenheit für die Menschen, die Offenheit für die Situation an Fragen und nicht sofort mit fertigen Antworten kommen und fragen, wo sind die Menschen, so, was suchen sie, was kann ich ihnen hinhalten, diese Haltung. Das Organisatorische, das Administrative, da finden sich immer Wege, dafür gibt es dann auch einen Generalvikar, aber die Haltung in Offenheit für die Menschen, das würde ich ihm wünschen.
2: Mit der Annahme des Rücktritts ist der Bischofsstuhl offiziell vakant. Das Domkapitel muss nun innerhalb von 8 Tagen einen Diözesenadministrator bestimmen, der die laufenden Geschäfte übernimmt, aber keine grundlegenden Richtungsentscheidungen treffen darf.
1: Und dann wird das Domkapitel und diese Formate werden jetzt entwickelt werden müssen, sich mit Vertretern aus den Laiengremien zusammensetzen und werden beraten, was braucht unser Bistum jetzt, also von den Aufgabenfeldern her. Und haben wir möglicherweise auch dafür Personalvorschläge. Das werden Sie, glaube ich, beraten.
2: Für die Bischofswahl in Dresden-Meißen gilt das sogenannte Badische Konkordat. Rom legt schließlich 3 Kandidaten vor, darunter mindestens einen aus dem eigenen Bistum, und die Wahl trifft dann anschließend das Domkapitel. Pläne für die Zeit nach seinem Rücktritt hat Timmer-Evers auch schon.
1: Also Bücher schreiben, das ist mir nicht gegeben. Das sollen diejenigen tun, die es viel besser können. Ich werde mich mehr im seelsorgerlichen Feld bewegen. Also da, wo sich etwas ergibt. Das ist ja auch für alle, die hier seelsorgerlich unterwegs sind, auch neu. Ich stehe zu Diensten zur Verfügung, auch zu Vertretungen. Und vielleicht tut sich etwas auf, da gibt Überlegungen, aber die sind alle nicht spruchreif.
2: Ganz verlassen wird Timmer-Evers Dresden nicht. Er will künftig in einer Wohnung in der Stadt leben und dem Bistum weiter verbunden bleiben. Die Wahl des neuen Bischofs wird voraussichtlich noch 1 Jahr in Anspruch nehmen.

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1: Der Ministerpräsident von Sachsen, Michael Kretschmer, hat nach der Wahl in Sachsen-Anhalt zu einer selbstkritischen Reflexion in der Politik aufgerufen. Bei einer Gala in Dresden betonte er die Notwendigkeit, die Beweggründe der Wähler besser zu verstehen. Laut Kretschmer sei es wichtig, nicht einfach zur Tagesordnung überzugehen. Die AfD hatte bei der Wahl 43,8% der Stimmen erhalten und wurde damit stärkste Kraft, während die CDU auf 17,2% absackte. Trotz des Erfolgs kann die AfD mangels absoluter Mehrheit nicht allein regieren. In Sachsen sind die Grundwasserstände weiter gesunken und haben einen neuen Tiefpunkt erreicht. Andy Philipp vom Landesamt für Umwelt berichtete, dass an 88% der Messstellen das Grundwasser im Schnitt um einen halben Meter unter den üblichen Werten liegt. Diese Entwicklung ist seit 2013 zu beobachten und wird durch weniger Niederschläge und höhere Verdunstung verstärkt. Der Wassermangel wirkt sich auch auf die Natur aus. Bäume können weniger Wasser aufnehmen und sind anfälliger für Schädlinge wie den Borkenkäfer. Der European Peace Ride EPR startet erneut. Mit dem Ziel, Deutschlands Bewerbung für die Tour de France 2029 zu unterstützen. Am Freitag beginnt die Tour mit rund 200 Radsportlern in Zittau und führt über Liberec und Dresden nach Chemnitz. Organisator Kai Winkler hebt hervor, dass behinderte Menschen stärker einbezogen werden sollen. Der EPR erinnert an die legendäre Friedensfahrt und passiert bekannte Orte wie die steile Wand in Merane. Ein Familienfest mit Jan Ullrich ist dort geplant.

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1: 3, 2, 1.
2: 9 Uhr in Dresden.
3: 21,1 Kilometer quer durch Dresden. Am Sonntag startete der neue Dresden-Half in seine Premiere. Um 9 Uhr fiel am World Trade Center an der Freiberger Straße der erste Startschuss. In insgesamt 3 Startwellen gingen die Läuferinnen und Läufer auf die Halbmarathon-Distanz. Die Strecke führte mitten durch die Stadt, vorbei am Rudolf-Habig-Stadion und dem Großen Garten, weiter Richtung Striesen und anschließend mit Blick auf die Elbschlösser zurück in die Innenstadt. Das Ziel lag dann schließlich am Terrassenufer. Der Dresden-Half ist nicht nur für Freizeitsportler geeignet. Die 21,1 Kilometer lange Strecke ist offiziell vermessen und damit auch national und international rekord- und bestenlistenfähig. Bereits am Samstag gehörten ein 5-Kilometer-Lauf sowie Läufe für Kinder und Bambinis zum Premierenwochenende. Mehr als 5.500 Läuferinnen und Läufer aus über 70 Nationen sind an den Start gegangen. Entlang der Strecke wurden sie von zahlreichen Zuschauern lautstark unterstützt.

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2: Ich bin das allererste Mal hier, muss ich dazu sagen. Und ich bin sehr, sehr fasziniert und beeindruckt. Es ist die größte Semicon, die es jemals gab.
3: Taiwan gilt als einer der wichtigsten Standorte der weltweiten Halbleiterindustrie. Auf der Semicon in Taipeh treffen sich Unternehmen, Forschungseinrichtungen und Zulieferer aus aller Welt. Mit dabei eine Delegation aus dem Freistaat, angeführt von Wirtschaftsminister Dirk Panther.
4: Ich bin das dritte Mal hier, das zweite Mal auf der Messe und muss sagen, das ist eine wirklich ganz beeindruckende Messe. Hat sich nochmal vergrößert. Man sieht, dass Taiwan die Nummer eins ist, was Mikroelektronik, Halbleiter und auch die Anwendungen momentan angeht in der Welt. Und schön, wenn wir da als Sachsen auch davon profitieren können.
3: Die Halbleiterbranche gilt als Schlüsselindustrie der Zukunft. Sachsen sieht sich dabei bereits als wichtiger europäischer Standort, vor allem rund um Dresden.
4: Wir reden hier über eine Zukunftstechnologie. Alles das, was wir hier gerade machen, das Mikrofon, das Handy, was hier filmt, würde alles nicht funktionieren ohne Halbleiter. Es ist ein absoluter Zukunftsmarkt, der uns bestimmen wird. Und wir müssen mit dabei sein als Europa, als Deutschland und auch als Sachsen.
3: Auf der Messe geht es nicht nur um Technologie und Geschäfte. Auch kulturelle Unterschiede spielen eine Rolle. Eine Perspektive, die Annegret Pille-Henschel besonders wichtig ist. Sie ist Gründerin von Crossworld Bridges, einem Netzwerk aus Experten für interkulturelle Themen.
2: Also es geht um allererste Linie darum, das Bewusstsein zu bekommen für die Unterschiede. Dass, wenn man von jemandem ein Ja hört, dass das nicht unbedingt auch ein Ja bedeutet, wie wir es verstehen. Das heißt, alle Menschen haben ihre eigene Brille, ihr eigenes Verständnis dafür. Wie muss ein gutes Meeting sein? Wie schnell sollte eine Entscheidung getroffen werden? Wie gebe ich Feedback? Wie sage ich Nein? Aber das ist in anderen Ländern und anderen Kulturen teilweise ganz, ganz anders.
3: Gerade für Unternehmen, die international arbeiten, sind solche Kontakte entscheidend. Sachsen versucht deshalb, die Verbindung nach Taiwan weiter auszubauen. Auch Wirtschaftsbürgermeister für die Stadt Dresden, Jan Pratzka, sieht darin große Chancen.
5: Es ist beeindruckend, die Vielfalt der Aussteller, die ganze Chipbranche, Zulieferer treffen sich hier und Deutschland und Sachsen ist mitten dabei.
3: Dresden gehört heute zu den wichtigsten Mikroelektronikstandorten Europas. Die Stadt will deshalb Unternehmen beim internationalen Austausch unterstützen und neue Kontakte ermöglichen.
5: Wir sind auch mit unserer Wirtschaftsförderung entsprechend da. Wir sind ansprechbar, wir connecten uns, ganz viele Visitenkarten getauscht. Die Unterstützung ist einfach das Netzwerken, zusammenbringen und Aufträge erzielen dann am Ende.
3: Neben Dresden sollen aber auch andere Regionen Sachsens vom Halbleiterboom profitieren. Der Freistaat will seine Rolle als Technologiestandort weiter ausbauen.
4: Wir sind ein kleiner Freistaat, aber einer, der viel Ambition hat, Hochtechnologieland ist. Und deshalb freuen wir uns, wenn Silicon Saxony irgendwann dann auch wirklich komplett von Ost nach West und Nord nach Süd überall funktioniert.
3: Für die sächsische Delegation ist klar, der Austausch mit Taiwan soll weitergehen. Denn im weltweiten Wettbewerb um die nächste Generation von Technologien will Sachsen sichtbar bleiben.
4: Ich bin der festen Überzeugung, Sachsen muss hier jedes Jahr Präsenz zeigen und auch nächstes Jahr wieder bei der Messe mit dabei sein, weil das wird gesehen und das hilft uns natürlich bei den weiteren Gesprächen.

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2: Nachrichten. Der Ministerpräsident von Sachsen, Michael Kretschmer, hat nach der Wahl in Sachsen-Anhalt zu einer selbstkritischen Reflexion in der Politik aufgerufen. Bei einer Gala in Dresden betonte er die Notwendigkeit, die Beweggründe der Wähler besser zu verstehen. Laut Kretschmer sei es wichtig, nicht einfach zur Tagesordnung überzugehen. Die AfD hatte bei der Wahl 43,8% der Stimmen erhalten und wurde damit stärkste Kraft, während die CDU auf 17,2% absackte. Trotz des Erfolgs kann die AfD mangels absoluter Mehrheit nicht allein regieren. In Sachsen sind die Grundwasserstände weiter gesunken und haben einen neuen Tiefpunkt erreicht. Andy Philipp vom Landesamt für Umwelt berichtete, dass an 88% der Messstellen das Grundwasser im Schnitt um einen halben Meter unter den üblichen Werten liegt. Diese Entwicklung ist seit 2013 zu beobachten und wird durch weniger Niederschläge und höhere Verdunstung verstärkt. Der Wassermangel wirkt sich auch auf die Natur aus. Bäume können weniger Wasser aufnehmen und sind anfälliger für Schädlinge wie den Borkenkäfer. Der European Peace Ride EPR startet erneut. Mit dem Ziel, Deutschlands Bewerbung für die Tour de France 2029 zu unterstützen. Am Freitag beginnt die Tour mit rund 200 Radsportlern in Zittau und führt über Liberec und Dresden nach Chemnitz. Organisator Kai Winkler hebt hervor, dass behinderte Menschen stärker einbezogen werden sollen. Der EPR erinnert an die legendäre Friedensfahrt und passiert bekannte Orte wie die steile Wand in Merane. Ein Familienfest mit Jan Ullrich ist dort geplant.

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2: Wir bieten eben die Möglichkeit, ganz ungezwungen in ein Gespräch zu gehen. Die Leute nehmen sich die Zeit, wir haben die Zeit mitgebracht.
3: Polizei ohne Notruf, Anzeige oder konkreten Verdacht. Hier geht es darum, miteinander zu sprechen, bevor überhaupt etwas passiert. Doch welche Fragen bringen die Leipziger mit? Und was kann ein Präventionsmobil überhaupt bieten? Daniel Kapferer ist Polizist bei der Polizeidirektion Leipzig. Auf dem Weg zur Arbeit kommt er mit einem älteren Ehepaar ins Gespräch. Und plötzlich geht es weder um Einbruch noch um Betrug, sondern um eine kleine Dose für den medizinischen

0: raus und wissen zumindest schon mal, was ist es denn? Was für ein gesundheitliches Problem kann es denn geben? Also das würde ich Ihnen gerne mitgeben.
1: Das Präventionsmobil ist auf Tour und macht jeweils für einen Tag an wechselnden Standorten in Leipzig und Nordsachsen Halt. Diesmal steht es neben dem Sportbad im Rabet am Otto-Unki-Platz. Einen Termin braucht hier niemand. Welche Richtung ein Gespräch nimmt, weiß Kapferer vorher oft selbst nicht.
2: Also das ist, geht tatsächlich querbeet. Viele haben irgendein Erlebnis, sei es ein Einbruch in den eigenen Keller, sei es eine Beschädigung, eine Sachbeschädigung, aber auch Fragen zu Unfällen und wie muss ich mich bei einem Verkehrsunfall verhalten.
1: Und nicht auf jede Frage gibt es sofort eine Antwort. Nach Kapferers Angaben erkundigen sich die Beamten im Zweifel und melden sich später noch einmal bei den Ratsuchenden zurück. Oft würden sich auch vor allem ältere Menschen aufgrund von Betrugsfällen an das Präventionsmobil wenden, beobachtet Kapferer.
2: Betrugsstraftaten nehmen seit Jahren zu. Der Tatort hat jetzt vom klassischen Haustürbetrug, also falscher Polizeibeamter, zum Telefon gewechselt und wechselt jetzt aber auch ins Internet. Von ich rufe einen älteren Bürger an und gebe mich als seinen Enkel aus, bis hin, dass ich eine Stimme eines Angehörigen imitiere, auch teilweise über künstliche Intelligenz imitiere und denjenigen dann in eine Situation am Telefon bringe, wo er einfach unter Schock gerät und dann ihn letztlich dazu bringe, entweder Geld zu überweisen oder am Ende sogar Geld irgendwie vor die Haustür zu legen oder jemanden zu übergeben, der dann dorthin geschickt wird und das Geld übernimmt.
1: Genau solche Fälle landen deshalb immer wieder am Präventionsmobil. Vom Leipziger Osten geht es für das Präventionsmobil weiter durch die Region.
2: Wir sind zum Großteil im ländlichen Raum unterwegs, weil dort natürlich die Bürgerinnen und Bürger weniger die Möglichkeit haben, auch mal mit der Polizei in Kontakt zu kommen.
1: Für Daniel Kapferer ist es heute der erste Tag im Präventionsmobil, das inzwischen seit 3 Jahren unterwegs ist. Zwischen spontanen Gesprächen, ganz unterschiedlichen Fragen und manchmal eben auch einer kleinen Dose für den Kühlschrank zeigt sich dabei, dass Polizeiarbeit eben nicht erst immer mit einer Anzeige beginnen muss.

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1: Ich gehe davon aus, dass ein neuer Bischof sicherlich nicht vor 10, 11 Monaten benannt wird.
2: Der Bischof des Bistums Dresden-Meißen, Heinrich Timmer-Evers, legt nach 10 Jahren nun sein Amt nieder. Papst Leo XIV. Hatte den Amtsverzicht des 74-Jährigen in Rom angenommen. Der Rückzug fällt ausgerechnet auf Timmer-Evers 25. Weihetag als Bischof. Der für Samstag geplante Jubiläumsgottesdienst in der Dresdner Kathedrale wird damit zugleich ein Abschied aus dem aktiven Dienst.
1: Ich werde dann am Samstag das letzte Mal auf der Kathedra Platz nehmen. Und am Ende des Gottesdienstes werde ich dann sagen, und diese Kathedra ist jetzt frei. Und normalerweise sollte dann auch niemand da sitzen, um deutlich zu machen, hier warten wir auf einen neuen Bischof.
2: In Sachsen hatte Timmer-Evers dabei weit über die katholische Kirche hinausgewirkt. Das Kultusministerium hebt seinen Einsatz für den Religionsunterricht hervor. Aus der evangelischen Landeskirche wird vor allem die gewachsene ökumenische Zusammenarbeit gewürdigt.
1: Ich finde, das ist ein wichtiges Signal. Machtverzicht ist immer dann, wenn jemand gezwungen wird zu gehen, ist das immer bitter. Und ich habe mir einfach die Freiheit genommen, nein, ich will in freier Entscheidung diesen Schritt tun. Und das macht mich froh, dass ich es so gemacht habe.
2: Während seiner Amtszeit stand Heinrich Timmer-Evers auch immer wieder wegen des Umgangs mit den Missbrauchsfällen in der katholischen Kirche in der Kritik. Zuletzt sorgte die Auflösung eines betroffenen Beirats für Diskussion, der eine unabhängige wissenschaftliche Aufarbeitung der Fälle vorantreiben wollte. Von seinem Nachfolger wünscht sich Heinrich Timmer-Evers Folgendes.
1: Also ich glaube, es ist wichtig, die Offenheit für die Menschen, die Offenheit für die Situation an Fragen und nicht sofort mit fertigen Antworten kommen und fragen, wo sind die Menschen, so, was suchen sie, was kann ich ihnen hinhalten, diese Haltung. Das Organisatorische, das Administrative, da finden sich immer Wege, dafür gibt es dann auch einen Generalvikar, aber die Haltung in Offenheit für die Menschen, das würde ich ihm wünschen.
2: Mit der Annahme des Rücktritts ist der Bischofsstuhl offiziell vakant. Das Domkapitel muss nun innerhalb von 8 Tagen einen Diözesenadministrator bestimmen, der die laufenden Geschäfte übernimmt, aber keine grundlegenden Richtungsentscheidungen treffen darf.
1: Und dann wird das Domkapitel und diese Formate werden jetzt entwickelt werden müssen, sich mit Vertretern aus den Laiengremien zusammensetzen und werden beraten, was braucht unser Bistum jetzt, also von den Aufgabenfeldern her. Und haben wir möglicherweise auch dafür Personalvorschläge. Das werden Sie, glaube ich, beraten.
2: Für die Bischofswahl in Dresden-Meißen gilt das sogenannte Badische Konkordat. Rom legt schließlich 3 Kandidaten vor, darunter mindestens einen aus dem eigenen Bistum, und die Wahl trifft dann anschließend das Domkapitel. Pläne für die Zeit nach seinem Rücktritt hat Timmer-Evers auch schon.
1: Also Bücher schreiben, das ist mir nicht gegeben. Das sollen diejenigen tun, die es viel besser können. Ich werde mich mehr im seelsorgerlichen Feld bewegen. Also da, wo sich etwas ergibt. Das ist ja auch für alle, die hier seelsorgerlich unterwegs sind, auch neu. Ich stehe zu Diensten zur Verfügung, auch zu Vertretungen. Und vielleicht tut sich etwas auf, da gibt Überlegungen, aber die sind alle nicht spruchreif.
2: Ganz verlassen wird Timmer-Evers Dresden nicht. Er will künftig in einer Wohnung in der Stadt leben und dem Bistum weiter verbunden bleiben. Die Wahl des neuen Bischofs wird voraussichtlich noch 1 Jahr in Anspruch nehmen.

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Der Ministerpräsident von Sachsen, Michael Kretschmer, hat nach der Wahl in Sachsen-Anhalt zu einer selbstkritischen Reflexion in der Politik aufgerufen. Bei einer Gala in Dresden betonte er die Notwendigkeit, die Beweggründe der Wähler besser zu verstehen. Laut Kretschmer sei es wichtig, nicht einfach zur Tagesordnung überzugehen. Die AfD hatte bei der Wahl 43,8% der Stimmen erhalten und wurde damit stärkste Kraft, während die CDU auf 17,2% absackte. Trotz des Erfolgs kann die AfD mangels absoluter Mehrheit nicht allein regieren. In Sachsen sind die Grundwasserstände weiter gesunken und haben einen neuen Tiefpunkt erreicht. Andy Philipp vom Landesamt für Umwelt berichtete, dass an 88% der Messstellen das Grundwasser im Schnitt um einen halben Meter unter den üblichen Werten liegt. Diese Entwicklung ist seit 2013 zu beobachten und wird durch weniger Niederschläge und höhere Verdunstung verstärkt. Der Wassermangel wirkt sich auch auf die Natur aus. Bäume können weniger Wasser aufnehmen und sind anfälliger für Schädlinge wie den Borkenkäfer. Der European Peace Ride EPR startet erneut. Mit dem Ziel, Deutschlands Bewerbung für die Tour de France 2029 zu unterstützen. Am Freitag beginnt die Tour mit rund 200 Radsportlern in Zittau und führt über Liberec und Dresden nach Chemnitz. Organisator Kai Winkler hebt hervor, dass behinderte Menschen stärker einbezogen werden sollen. Der EPR erinnert an die legendäre Friedensfahrt und passiert bekannte Orte wie die steile Wand in Merane. Ein Familienfest mit Jan Ullrich ist dort geplant.

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1: 3, 2, 1. 9

Der Leierstrecke ist offiziell vermessen und damit auch national und international rekord- und bestenlistenfähig. Bereits am Samstag gehörten ein 5-Kilometer-Lauf sowie Läufe für Kinder und Bambinis zum Premierenwochenende. Mehr als 5.500 Läuferinnen und Läufer aus über 70 Nationen sind an den Start gegangen. Entlang der Strecke wurden sie von zahlreichen Zuschauern lautstark unterstützt.

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1: 3, 2, 1.
2: 9 Uhr in Dresden.
3: 21,1 Kilometer quer durch Dresden. Am Sonntag startete der neue Dresden-Hafen seine Premiere. Um 9 Uhr fiel am World Trade Center an der Freiberger Straße der erste Startschuss. In insgesamt 3 Startwellen gingen die Läuferinnen und Läufer auf die Halbmarathon-Distanz. Die Strecke führte mitten durch die Stadt, vorbei am Rudolf-Habig-Stadion und dem Großen Garten, weiter Richtung Striesen und anschließend mit Blick auf die Elbschlösser zurück in die Innenstadt. Das Ziel lag dann schließlich am Terrassenufer. Der Dresden-Haf ist nicht nur für Freizeitsportler geeignet. Die 21,1 Kilometer lange Strecke ist offiziell vermessen und damit auch national und international rekord- und bestenlistenfähig. Bereits am Samstag gehörten ein 5-Kilometer-Lauf sowie Läufe für Kinder und Bambinis zum Premierenwochenende. Mehr als 5.500 Läuferinnen und Läufer aus über 70 Nationen sind an den Start gegangen. Entlang der Strecke wurden sie von zahlreichen Zuschauern lautstark unterstützt.

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2: Nachrichten. Der Ministerpräsident von Sachsen, Michael Kretschmer, hat nach der Wahl in Sachsen-Anhalt zu einer selbstkritischen Reflexion in der Politik aufgerufen. Bei einer Gala in Dresden betonte er die Notwendigkeit, die Beweggründe der Wähler besser zu verstehen. Laut Kretschmer sei es wichtig, nicht einfach zur Tagesordnung überzugehen. Die AfD hatte bei der Wahl 43,8% der Stimmen erhalten und wurde damit stärkste Kraft, während die CDU auf 17,2% absackte. Trotz des Erfolgs kann die AfD mangels absoluter Mehrheit nicht allein regieren. In Sachsen sind die Grundwasserstände weiter gesunken und haben einen neuen Tiefpunkt erreicht. Andy Philipp vom Landesamt für Umwelt berichtete, dass an 88% der Messstellen das Grundwasser im Schnitt um einen halben Meter unter den üblichen Werten liegt. Diese Entwicklung ist seit 2013 zu beobachten und wird durch weniger Niederschläge und höhere Verdunstung verstärkt. Der Wassermangel wirkt sich auch auf die Natur aus. Bäume können weniger Wasser aufnehmen und sind anfälliger für Schädlinge wie den Borkenkäfer. Der European Peace Ride EPR startet erneut. Mit dem Ziel, Deutschlands Bewerbung für die Tour de France 2029 zu unterstützen. Am Freitag beginnt die Tour mit rund 200 Radsportlern in Zittau und führt über Liberec und Dresden nach Chemnitz. Organisator Kai Winkler hebt hervor, dass behinderte Menschen stärker einbezogen werden sollen. Der EPR erinnert an die legendäre Friedensfahrt und passiert bekannte Orte wie die steile Wand in Merane. Ein Familienfest mit Jan Ullrich ist dort geplant.

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2: 3, 2, 1.
3: 9 Uhr in Dresden.
4: 21,1 Kilometer quer durch Dresden. Am Sonntag startete der neue Dresden-Half in seine Premiere. Um 9 Uhr fiel am World Trade Center an der Freiberger Straße der erste Startschuss. In insgesamt 3 Startwellen gingen die Läuferinnen und Läufer auf die Halbmarathon-Distanz. Die Strecke führte mitten durch die Stadt, vorbei am Rudolf-Habig-Stadion und dem Großen Garten, weiter Richtung Striesen und anschließend mit Blick auf die Elbschlösser zurück in die Innenstadt. Das Ziel lag dann schließlich am Terrassenufer. Der Dresden-Half ist nicht nur für Freizeitsportler geeignet. Die 21,1 Kilometer lange Strecke ist offiziell vermessen und damit auch national und international rekord- und bestenlistenfähig. Bereits am Samstag gehörten ein 5-Kilometer-Lauf sowie Läufe für Kinder und Bambinis zum Premierenwochenende. Mehr als 5.500 Läuferinnen und Läufer aus über 70 Nationen sind an den Start gegangen. Entlang der Strecke wurden sie von zahlreichen Zuschauern lautstark unterstützt.

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2: Ich bin das allererste Mal hier, muss ich dazu sagen. Und ich bin sehr, sehr fasziniert und beeindruckt. Es ist die größte Semicon, die es jemals gab.
3: Taiwan gilt als einer der wichtigsten Standorte der weltweiten Halbleiterindustrie. Auf der Semicon in Taipei treffen sich Unternehmen, Forschungseinrichtungen und Zulieferer aus aller Welt. Mit dabei eine Delegation aus dem Freistaat, angeführt von Wirtschaftsminister Dirk Panther.
4: Ich bin das dritte Mal hier, das zweite Mal auf der Messe und muss sagen, das ist eine wirklich ganz beeindruckende Messe. Hat sich nochmal vergrößert. Man sieht, dass Taiwan die Nummer eins ist, was Mikroelektronik, Halbleiter und auch die Anwendungen momentan angeht in der Welt. Und schön, wenn wir da als Sachsen auch davon profitieren können.
3: Die Halbleiterbranche gilt als Schlüsselindustrie der Zukunft. Sachsen sieht sich dabei bereits als wichtiger europäischer Standort, vor allem rund um Dresden.
4: Wir reden hier über eine Zukunftstechnologie. Alles das, was wir hier gerade machen, das Mikrofon, das Handy, was hier filmt, würde alles nicht funktionieren ohne Halbleiter. Es ist ein absoluter Zukunftsmarkt, der uns bestimmen wird. Und wir müssen mit dabei sein als Europa, als Deutschland und auch als Sachsen.
3: Auf der Messe geht es nicht nur um Technologie und Geschäfte. Auch kulturelle Unterschiede spielen eine Rolle. Eine Perspektive, die Annegret Pille-Henschel besonders wichtig ist. Sie ist Gründerin von Crossworld Bridges, einem Netzwerk aus Experten für interkulturelle Themen.
2: Also es geht um allererste Linie darum, das Bewusstsein zu bekommen für die Unterschiede. Dass, wenn man von jemandem ein Ja hört, dass das nicht unbedingt auch ein Ja bedeutet, wie wir es verstehen. Das heißt, alle Menschen haben ihre eigene Brille, ihr eigenes Verständnis dafür. Wie muss ein gutes Meeting sein? Wie schnell sollte eine Entscheidung getroffen werden? Wie gebe ich Feedback? Wie sage ich Nein? Aber das ist in anderen Ländern und anderen Kulturen teilweise ganz, ganz anders.
3: Gerade für Unternehmen, die international arbeiten, sind solche Kontakte entscheidend. Sachsen versucht deshalb, die Verbindung nach Taiwan weiter auszubauen. Auch Wirtschaftsbürgermeister für die Stadt Dresden, Jan Pratzka, sieht darin große Chancen.
5: Es ist beeindruckend. Die Vielfalt der Aussteller, die ganze Chipbranche, Zulieferer treffen sich hier und Deutschland und Sachsen ist mitten dabei.
3: Dresden gehört heute zu den wichtigsten Mikroelektronikstandorten Europas. Die Stadt will deshalb Unternehmen beim internationalen Austausch unterstützen und neue Kontakte ermöglichen.
5: Wir sind auch mit unserer Wirtschaftsförderung entsprechend da. Wir sind ansprechbar, wir connecten uns, ganz viele Visitenkarten getauscht. Die Unterstützung ist einfach das Netzwerken, Zusammenbringen und Aufträge erzielen dann am Ende.
3: Neben Dresden sollen aber auch andere Regionen Sachsens vom Halbleiterboom profitieren. Der Freistaat will seine Rolle als Technologiestandort weiter ausbauen.
4: Wir sind ein kleiner Freistaat, aber einer, der viel Ambition hat, Hochtechnologieland ist. Und deshalb freuen wir uns, wenn Silicon Saxony irgendwann dann auch wirklich komplett von Ost nach West und Nord nach Süd überall funktioniert.
3: Für die sächsische Delegation ist klar, der Austausch mit Taiwan soll weitergehen. Denn im weltweiten Wettbewerb um die nächste Generation von Technologien will Sachsen sichtbar bleiben.
4: Ich bin der festen Überzeugung, Sachsen muss hier jedes Jahr Präsenz zeigen und auch nächstes Jahr wieder bei der Messe mit dabei sein, weil das wird gesehen und das hilft uns natürlich bei den weiteren Gesprächen.

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1: Der Ministerpräsident von Sachsen, Michael Kretschmer, hat nach der Wahl in Sachsen-Anhalt zu einer selbstkritischen Reflexion in der Politik aufgerufen. Bei einer Gala in Dresden betonte er die Notwendigkeit, die Beweggründe der Wähler besser zu verstehen. Laut Kretschmer sei es wichtig, nicht einfach zur Tagesordnung überzugehen. Die AfD hatte bei der Wahl 43,8% der Stimmen erhalten und wurde damit stärkste Kraft, während die CDU auf 17,2% absackte. Trotz des Erfolgs kann die AfD mangels absoluter Mehrheit nicht allein regieren. In Sachsen sind die Grundwasserstände weiter gesunken und haben einen neuen Tiefpunkt erreicht. Andy Philipp vom Landesamt für Umwelt berichtete, dass an 88% der Messstellen das Grundwasser im Schnitt um einen halben Meter unter den üblichen Werten liegt. Diese Entwicklung ist seit 2013 zu beobachten und wird durch weniger Niederschläge und höhere Verdunstung verstärkt. Der Wassermangel wirkt sich auch auf die Natur aus. Bäume können weniger Wasser aufnehmen und sind anfälliger für Schädlinge wie den Borkenkäfer. Der European Peace Ride EPR startet erneut. Mit dem Ziel, Deutschlands Bewerbung für die Tour de France 2029 zu unterstützen. Am Freitag beginnt die Tour mit rund 200 Radsportlern in Zittau und führt über Liberec und Dresden nach Chemnitz. Organisator Kai Winkler hebt hervor, dass behinderte Menschen stärker einbezogen werden sollen. Der EPR erinnert an die legendäre Friedensfahrt und passiert bekannte Orte wie die steile Wand in Merane. Ein Familienfest mit Jan Ullrich ist dort geplant.

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2: Ich hatte tatsächlich beim ersten Run einen sehr, sehr dollen Sturz. Es war sehr, sehr hart.
3: Für Keanu Schwedt gehört zu jedem Sturz auch das Aufstehen dazu, vor allem jetzt. Dieses Jahr sind manche Finalisten für die deutsche Skateboardmeisterschaft extra aus anderen Ländern angereist.
4: Ich bin Oliver Holm, 18 Jahre alt und komme aus Kopenhagen in Dänemark.
3: Auch er will in Deutschland aufs Podium steigen. In seiner Heimat Dänemark hat er schon zweimal den Meistertitel nach Hause geholt.
4: Ich will ein paar Spins zeigen und vor allem einen sauberen, stabilen Run hinlegen, der mich am Ende aufs Podium bringt.
3: Doch wie viel Leistungsdruck steckt in einem Sport, in dem Fallen zum Prozess gehört? 3 Stunden vor dem Finale im Heizhaus in Leipzig-Grünau. Oliver Holm arbeitet noch an seinem Run. Noch heißt es Practice. Er ist nicht als einziger aus Dänemark angereist. Neben ihm trainiert sein dänischer Teamkollege Viktor Solmunde.
4: Ich mag diesen freundschaftlichen Wettkampf mit den anderen und meinen Teamkollegen. Aber am Ende ist alles entspannt und macht einfach Spaß.
3: Am Ende erreicht Holm genau das, was er am Vormittag noch vorhatte. Platz 3. Und Viktor nimmt den deutschen Meistertitel als Erstplatzierter mit nach Hause. 2023 stand Keanu als Drittplatzierter auf dem Podium. 3 Jahre später tritt er erneut an.
2: Ich bin Keanu, ich bin 19 Jahre alt. Ich komme aus Hamburg, bin aber tatsächlich in Portugal groß geworden.
3: Keanu skatet, seitdem er 7 ist. Auf den heutigen Tag hat er sich lange vorbereitet, doch sein erster Run endet abrupt.
2: Als ich dann doll eingeschlagen bin, lag ich erstmal kurz da und habe erstmal kurz meine Augen zugemacht und bedacht, ob alles noch dran ist. Und dann irgendwann bin ich auch aufgestanden. Meine Leiste tat doll weh und dann bin ich erstmal hoch zum Coach, zu Omar. Und er meinte erstmal, hey, wie geht's dir? Und ich meinte so, gerade nicht so gut. Und dann als mein zweiter Run, als sie dann meinen Namen gesagt haben, hatte ich dann auch wieder ordentlich Feuer.

0: Und ob Coach und Mitkollegen schon ein paar Wege gefunden, dass man die Nerven unbehält.
1: David Luther kennt die Skate-Szene seit Jahrzehnten. Heute moderiert er den Wettbewerb und versucht gerade den jungen Fahrern immer wieder den Druck zu nehmen. Denn genau der gehört für ihn zu der Schattenseite der Professionalisierung.
2: Also bisher ist ja alles, was irgendwie, sag ich mal, aus Jugend und Subkultur zu einem Leistungssport geworden ist, es verliert den Spaß. Leute fangen sowas an aus Hobby und weil sie es lieben etc. pp. Und sobald du den Leistungssportfaktor da reinbringst, hast du diesen Druck im Kopf, auch bei so einem Wettkampf.
1: Für Schwedt geht es nach Leipzig gleich weiter.
0: Nach heute sieht jetzt erstmal ein, zwei Tage Ruhe aus und dann geht es direkt wieder ins Training, weil in zwei, drei Wochen haben wir die Weltmeisterschaft in Paraguay. Und wir haben, wie viele von uns haben, den Contest hier als Vorlage für Paraguay wirklich ernst genommen und nehmen auch den Contest viel als Training mit.
1: Knapp 5000 Zuschauer haben die Meisterschaften am Wochenende in Grünau verfolgt. Spätestens hier wird klar, Skaten ist längst mehr als nur ein Nischensport, sondern fest im Leistungssport angekommen.

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2: Der Nordstrand des Kosputener Sees bei Leipzig.
3: Auf geht's. 1, 2, 3. Uff. Hihi.
2: Denise Baumeister und ihr Sohn Oke kommen im Sommer regelmäßig hierher.
4: Wir sind jetzt gerade von der Schule gekommen und jetzt wollen wir gerne noch mal den Sommer genießen, die letzten Sommertage, und wollen einfach an den Strand und ja, werden dann ein bisschen schwimmen gehen.
2: Macht ihr das Spaß? Macht ihr das öfter?
5: Ja.
4: Los geht's.
2: Oke hat Muskeldystrophie, eine schwere Form von Muskelschwäche, und konnte sich bis zu seinem 6. Lebensjahr fast uneingeschränkt bewegen. Heute ist er auf einen Rollstuhl angewiesen. Am Kosputener See soll barrierefreies Baden möglich sein. Damit ist der See einer von 2 entsprechend ausgebauten Standorten in der Leipziger Region. Dazu gibt es eine rund 47 Meter lange Rampe, barrierefreie Sanitäranlagen und spezielle Baderollstühle. Denise und Oke kennen sich hier aus.
4: Hier sind die Rollstühle drin, die man zum Strand nutzen kann.
2: Baderollstühle klingt erst einmal nach einer guten Lösung. Für Oke aber nur bedingt.
4: Mit denen kann man auf den Steg, aber mit denen kann man nicht ins Wasser. Also nicht richtig mit Schwimmelementen. Man kann sich nur auf dem Steg damit bewegen. Ja, aber für die haben wir keine Verwendung.
2: Über die barrierefreie Rampe käme Oke damit zwar ins Wasser, frei schwimmen oder treiben kann er in den vorhandenen Modellen aber nicht. Warum daraus ein echtes Sicherheitsproblem werden kann, weiß auch Okes Vater Lutz Riemann. Er ist unter anderem als Schwimmlehrer an der Universität Leipzig tätig. Warum die vermeintlich barrierefreie Baderampe für Sohn Oke zur Gefahr werden kann, das will die Familie gleich gemeinsam zeigen. Für Hannes aus Leipzig funktioniert die Rampe und der Baderollstuhl dagegen gut. Er fährt damit bis ins tiefere Wasser und schwimmt von dort aus selbstständig weiter.
6: Und ich versuche es so oft wie möglich in Anspruch zu nehmen, wenn es geht, täglich. Weil abgesehen vom Wasser ist es wohl schwer möglich, sich so frei zu bewegen, wenn man so eingeschränkt ist und auf einen Rollstuhl angewiesen.
2: Hannes ist zwar wie Oke auf einen Rollstuhl angewiesen, kann aber seine Arme bewegen und dadurch selbstständig schwimmen.
6: Und von daher finde ich, sollte es an jedem See so einen Steg geben.
2: Nach dem Baden geht es für ihn auf demselben Weg wieder zurück, und das eigenständig. Bei Oke funktioniert dieses Prinzip nicht.
4: Wir sind gewohnt, als Familie viel schwimmen zu gehen. Und in der Zeit, wo Oke noch nicht im Rollstuhl saß, war das für uns auch wunderbar möglich. Und jetzt kommen wir einfach an unsere Grenzen.
2: Aufgrund seiner Erkrankung kann Oke Arme und Beine nur eingeschränkt bewegen. Alleine schwimmen sei undenkbar. Auch mit einem Baderollstuhl braucht er immer eine Begleitperson, die ihn im Wasser dauerhaft sichert. Doch am Ende der Rampe wird genau das schwierig. Dort ist das Wasser bereits so tief, dass die Begleitperson keinen sicheren Stand mehr hat.
4: Hier kann man nicht mehr stehen. Genau hier, wo der Ausgang ist, kann man nicht mehr stehen. Ich kann ja mal zeigen, wo man stehen kann. Hier kann ich gerade so stehen.
2: Die vermeintliche barrierefreie Rampe würde für Oke damit zum Problem werden, sagt seine Mutter Denise Baumeister.
4: Im vorigen Jahr habe ich das ausprobiert. Dann hatte ich mich gefreut und dachte mir, hier können wir baden gehen. Und hatte dann den Oke vorbereitet und wollte hinten reingehen, war erschrocken, dass es plötzlich tief war. Und dementsprechend funktioniert es für uns nicht, wie vielleicht auch für viele nicht schwimmende Rollstuhlfahrer.
2: Deshalb nutzt Familie Baumeister Riemann den Badesteg nicht. Für ihren Badetag müssen sie improvisieren, erklärt Okes Vater Lutz Riemann.
7: In allererster Linie war es erstmal eine positive Geschichte, die ich hier erlebt habe, weil die Stadt Leipzig versucht hat, hier integrativ wirksam zu werden. Allerdings brauchen wir für die, sagen wir mal, sehr, sehr eingeschränkten Rollstuhlpersonen eine inklusive Variante. Das heißt, hier muss also weitergedacht werden, das ist nicht bis zu Ende gedacht worden. Und insofern war dann der Frust relativ schnell da an der Stelle.
2: Oke möchte trotzdem ins Wasser.
5: Ja, ja.
0: geht in See. Mal sehen, ob der kalt oder schön angenehm ist.
7: Ja, da wird am Anfang wie immer ein bisschen kalt sein. Und dann,
0: ja.
7: Dann gewöhnst du dich dran, oder?
0: Ja.
7: Ja.
0: Jetzt tragen wir mich da rein und dann ja.
7: Dann ja, dann kannst du schwimmen.
0: Ich baden.
7: Und bist du dann schwerer los?
0: Ja, ein bisschen, okay. Ja.
7: Du merkst dein Gewicht gar nicht mehr.
0: Ja, und ich kann laufen.
7: Du kannst laufen, ja.
2: Seine Eltern heben ihn dafür umständlich aus dem Rollstuhl und tragen ihn bis ins Wasser.
4: Und die Herausforderungen werden größer, das Gewicht wird höher von Oke. Und so haben wir auch keine Möglichkeit mehr, allein an See zu gehen. Wir sind immer zu zweit vor Ort, wenn das geht. Und dann ist es auch sehr, sehr schwer, ihn reinzuheben. So, Oke, wir heben dich jetzt erstmal hier vorne rein, dass du ein bisschen Kontakt hast mit den Füßen.
0: Dass mich dran gewöhnt.
4: Genau, so sieht's aus. So machen wir das jetzt. So, eins, zwei, drei. So ein bisschen schön. Lass noch weiter. So, zack. Oh, reicht das noch? Gut. Dann bleibst du erstmal dort, dann können wir uns in der Zeit umziehen.
2: Ein barrierefreier Zugang sieht offenkundig anders aus. Doch sind solche Probleme bei den zuständigen Stellen überhaupt bekannt? Bei Leipzigs kommunaler Beauftragter für Menschen mit Behinderungen, Dr. Daria Luchnikova, offenbar bislang nicht.
5: Tatsächlich wurde das Problem noch nicht angezeigt. Ich freue mich auf diesen wichtigen Hinweis. Es ist richtig wichtige Sache, dort auch Veränderungen zu unternehmen. Also zum einen wahrscheinlich zu visualisieren, dass die Tiefe unterschiedlich ist und dass die Familien die Kinder mit Behinderungen wirklich dann sofort auch einschätzen können, ob dann ohne Assistenz oder mit Assistenz bei der Einstieg möglich wäre.
2: Dr. Daria Luchnikova hält Anpassungen für mehr Inklusion beim Baden grundsätzlich für möglich.
5: Und tatsächlich wäre aus meiner Sicht auch eine Umbaumaßnahme auch möglich. Das muss man wahrscheinlich überprüfen mit bautechnischen Kollegen.
2: Ob und wie die Baderampe am Kostbudener See verändert werden kann, müsse aber technisch geprüft werden. Für Oke geht es beim Baden um weit mehr als Abkühlung.

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3: Die Behörden haben weiterhin nach einem 48-jährigen Verdächtigen gefahndet, der in mehreren Bundesländern Angriffe auf das Stromnetz verübt haben soll. Laut einem Polizeisprecher sind die Fahndungsmaßnahmen noch im Gange. In Sachsen wurden weitere selbst hergestellte Abschussvorrichtungen entdeckt und entschärft, wodurch sich die Zahl der gefundenen Vorrichtungen dort auf 21 erhöht hat. Ein Zusammenhang mit ähnlichen Fällen in Brandenburg und Nordrhein-Westfalen wird geprüft. Der Verdächtige hatte versucht, mit selbstgebauten Raketen Kurzschlüsse an Hochspannungsleitungen zu verursachen. Trotz eines großen Polizeieinsatzes am Hambacher Forst konnte der Mann bisher nicht gefunden werden. Im Erzgebirge haben Forscher begonnen, Erzlagerstätten aus der Luft zu erkunden. Professor Thomas Günther von der Bergakademie Freiberg erklärte, dass ein Helikopter mit Hightech-Sensoren ausgestattet ist, um bis zu 1 Kilometer tief in die Erde zu blicken. Diese Methode nutzt elektrische Magnetfelder zur Erkundung und könnte Bohrungen zielgenauer machen. Das Verfahren wurde bereits in anderen Ländern getestet und kommt nun erstmals im Erzgebirge zum Einsatz. Ziel ist es, das Verfahren weiterzuentwickeln und kostspielige Bohrprogramme effizienter zu gestalten. Am vergangenen Wochenende sind Anlagen der Deutschen Bahn in Neukirch-Ost und Zittau durch unbekannte Täter mit Farbe beschmiert worden. Nach Angaben der Bundespolizeiinspektion Ebersbach beläuft sich der Gesamtschaden auf etwa 900 Euro. In Neukirch-Ost wurde ein Wetterschutzhaus besprüht, während in Zittau eine Bahnbrücke mit einem Schriftzug versehen wurde. Die Ermittlungen wegen Sachbeschädigung wurden aufgenommen und dauern an.

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1: 3, 2, 1. 9 Uhr in Dresden.
2: 21,1 Kilometer quer durch Dresden. Am Sonntag startete der neue Dresden Hafen seine Premiere. Um 9 Uhr fiel am World Trade Center an der Freiberger Straße der erste Startschuss. In insgesamt 3 Startwellen gingen die Läuferinnen und Läufer auf die Halbmarathondistanz. Die Strecke führte mitten durch die Stadt, vorbei am Rudolf-Habig-Stadion und dem Großen Garten, weiter Richtung Striesen und anschließend mit Blick auf die Elbschlösser zurück in die Innenstadt. Das Ziel lag dann schließlich am Terrassenufer. Der Dresden Half ist nicht nur für Freizeitsportler geeignet. Die 21,1 Kilometer lange Strecke ist offiziell vermessen und damit auch national und international rekord- und bestenlistenfähig. Bereits am Samstag gehörten ein 5-Kilometer-Lauf sowie Läufe für Kinder und Bambinis zum Premierenwochenende. Mehr als 5.500 Läuferinnen und Läufer aus über 70 Nationen sind an den Start gegangen. Entlang der Strecke wurden sie von zahlreichen Zuschauern lautstark unterstützt.

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1: Ich bin das allererste Mal hier, muss ich dazu sagen. Und ich bin sehr, sehr fasziniert und beeindruckt. Es ist die größte Semicon, die es jemals gab.
2: Taiwan gilt als einer der wichtigsten Standorte der weltweiten Halbleiterindustrie. Auf der Semicon in Taipeh treffen sich Unternehmen, Forschungseinrichtungen und Zulieferer aus aller Welt. Mit dabei eine Delegation aus dem Freistaat, angeführt von Wirtschaftsminister Dirk Panter.
3: Ich bin das dritte Mal hier, das zweite Mal auf der Messe und muss sagen, das ist eine wirklich ganz, ganz beeindruckende Messe. Hat sich nochmal vergrößert. Man sieht, dass Taiwan die Nummer eins ist, was Mikroelektronik, Halbleiter und auch die Anwendungen in der momentan angeht in der Welt. Und schön, wenn wir da als Sachsen auch davon profitieren können.
2: Die Halbleiterbranche gilt als Schlüsselindustrie der Zukunft. Sachsen sieht sich dabei bereits als wichtiger europäischer Standort, vor allem rund um Dresden.
3: Wir reden hier über eine Zukunftstechnologie. Alles das, was wir hier gerade machen, das Mikrofon, das Handy, was hier filmt, würde alles nicht funktionieren ohne Halbleiter. Es ist ein absoluter Zukunftsmarkt, der uns bestimmen wird. Und wir müssen mit dabei sein als Europa, als Deutschland und auch als Sachsen.
2: Auf der Messe geht es nicht nur um Technologie und Geschäfte. Auch kulturelle Unterschiede spielen eine Rolle. Eine Perspektive, die Annegret Pille-Henschel besonders wichtig ist. Sie ist Gründerin von Crossworld Bridges, einem Netzwerk aus Experten für interkulturelle Themen.
1: Also es geht um allererste Linie darum, das Bewusstsein zu bekommen für die Unterschiede. Dass, wenn man von jemandem ein Ja hört, dass das nicht unbedingt auch ein Ja bedeutet, wie wir es verstehen. Das heißt, alle Menschen haben ihre eigene Brille, ihr eigenes Verständnis dafür, wie muss ein gutes Meeting sein, wie schnell sollte eine Entscheidung getroffen werden, wie gebe ich Feedback, wie sage ich Nein. Aber das ist in anderen Ländern und anderen Kulturen teilweise ganz, ganz anders.
2: Gerade für Unternehmen, die international arbeiten, sind solche Kontakte entscheidend. Sachsen versucht deshalb, die Verbindung nach Taiwan weiter auszubauen. Auch Wirtschaftsbürgermeister für die Stadt Dresden, Jan Pratzker, sieht darin große Chancen.
4: Es ist beeindruckend, die Vielfalt der Aussteller, die ganze Chipbranche, Zulieferer treffen sich hier und Deutschland und Sachsen ist mitten dabei.
2: Dresden gehört heute zu den wichtigsten Mikroelektronikstandorten Europas. Die Stadt will deshalb Unternehmen beim internationalen Austausch unterstützen und neue Kontakte ermöglichen.
4: Wir sind auch mit unserer Wirtschaftsförderung entsprechend da. Wir sind ansprechbar, wir connecten uns, ganz viele Visitenkarten getauscht. Die Unterstützung ist einfach das Netzwerken, zusammenbringen und Aufträge erzielen dann am Ende.
2: Neben Dresden sollen aber auch andere Regionen Sachsens vom Halbleiterboom profitieren. Der Freistaat will seine Rolle als Technologiestandort weiter ausbauen.
3: Wir sind ein kleiner Freistaat, aber einer, der viel Ambition hat, Hochtechnologieland ist. Und deshalb freuen wir uns, wenn Silicon Saxony irgendwann dann auch wirklich komplett von Ost nach West und Nord nach Süd überall funktioniert.
2: Für die sächsische Delegation ist klar, der Austausch mit Taiwan soll weitergehen. Denn im weltweiten Wettbewerb um die nächste Generation von Technologien will Sachsen sichtbar bleiben.
3: Ich bin der festen Überzeugung, Sachsen muss hier jedes Jahr Präsenz zeigen und auch nächstes Jahr wieder bei der Messe mit dabei sein, weil das wird gesehen und das hilft uns natürlich bei den weiteren Gesprächen.

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1: Die Behörden haben weiterhin nach einem 48-jährigen Verdächtigen gefahndet, der in mehreren Bundesländern Angriffe auf das Stromnetz verübt haben soll. Laut einem Polizeisprecher sind die Fahndungsmaßnahmen noch im Gange. In Sachsen wurden weitere selbst hergestellte Abschussvorrichtungen entdeckt und entschärft, wodurch sich die Zahl der gefundenen Vorrichtungen dort auf 21 erhöht hat. Ein Zusammenhang mit ähnlichen Fällen in Brandenburg und Nordrhein-Westfalen wird geprüft. Der Verdächtige hatte versucht, mit selbstgebauten Raketen Kurzschlüsse an Hochspannungsleitungen zu verursachen. Trotz eines großen Polizeieinsatzes am Hambacher Forst konnte der Mann bisher nicht gefunden werden. Im Erzgebirge haben Forscher begonnen, Erzlagerstätten aus der Luft zu erkunden. Professor Thomas Günther von der Bergakademie Freiberg erklärte, dass ein Helikopter mit Hightech-Sensoren ausgestattet ist, um bis zu 1 Kilometer tief in die Erde zu blicken. Diese Methode nutzt elektrische Magnetfelder zur Erkundung und könnte Bohrungen zielgenauer machen. Das Verfahren wurde bereits in anderen Ländern getestet und kommt nun erstmals im Erzgebirge zum Einsatz. Ziel ist es, das Verfahren weiterzuentwickeln und kostspielige Bohrprogramme effizienter zu gestalten. Am vergangenen Wochenende sind Anlagen der Deutschen Bahn in Neukirch Ost und Zittau durch unbekannte Täter mit Farbe beschmiert worden. Nach Angaben der Bundespolizeiinspektion Ebersbach beläuft sich der Gesamtschaden auf etwa 900 Euro. In Neukirch Ost wurde ein Wetterschutzhaus besprüht, während in Zittau eine Bahnbrücke mit einem Schriftzug versehen wurde. Die Ermittlungen wegen Sachbeschädigung wurden aufgenommen und dauern an.

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1: Ich hatte tatsächlich beim ersten Run einen sehr, sehr dollen Sturz. Es war sehr, sehr hart.
2: Für Keanu Schwedt gehört zu jedem Sturz auch das Aufstehen dazu, vor allem jetzt. Dieses Jahr sind manche Finalisten für die deutsche Skateboardmeisterschaft extra aus anderen Ländern angereist.
3: Ich bin Oliver Holm, 18 Jahre alt und komme aus Kopenhagen in Dänemark.
2: Auch er will in Deutschland aufs Podium steigen. In seiner Heimat Dänemark hat er schon zweimal den Meistertitel nach Hause geholt.
3: Ich will ein paar Spins zeigen und vor allem einen sauberen, stabilen Run hinlegen, der mich am Ende aufs Podium bringt.
2: Doch wie viel Leistungsdruck steckt in einem Sport, in dem Fallen zum Prozess gehört? 3 Stunden vor dem Finale im Heizhaus in Leipzig-Grünau. Oliver Holm arbeitet noch an seinem Run. Noch heißt es Practice. Er ist nicht als einziger aus Dänemark angereist. Neben ihm trainiert sein dänischer Teamkollege Viktor Solmunde.
3: Ich mag diesen freundschaftlichen Wettkampf mit den anderen und meinen Teamkollegen. Aber am Ende ist alles entspannt und macht einfach Spaß.
2: Am Ende erreicht Holm genau das, was er am Vormittag noch vorhatte. Platz 3. Und Viktor nimmt den deutschen Meistertitel als Erstplatzierter mit nach Hause. 2023 stand Keanu als Drittplatzierter auf dem Podium. 3 Jahre später tritt er erneut an.
4: Ich bin Keanu, ich bin 19 Jahre alt. Ich komme aus Hamburg, bin aber tatsächlich in Portugal groß geworden.
2: Keanu skatet, seitdem er 7 ist. Auf den heutigen Tag hat er sich lange vorbereitet, doch sein erster Run endet abrupt.
4: Als ich dann doll eingeschlagen bin, lag ich erstmal kurz da und habe erstmal kurz meine Augen zugemacht und bedacht, ob alles noch dran ist. Und dann irgendwann bin ich auch aufgestanden. Meine Leiste tat doll weh und dann bin ich erstmal hoch zum Coach, Thomas. Und er meinte erstmal, hey, wie geht's dir? Und ich meinte so, gerade nicht so gut. Und dann als mein zweiter Run, als sie dann meinen Namen gesagt haben, hatte ich dann auch wieder ordentlich Feuer und habe es dann einfach durchgezogen. Und genau ähnlich war es beim dritten Run.
2: Der dritte wird sein bester. Schwedt landet auf Platz 4. Dass der Leistungsdruck auf die Psyche schlägt, verschweigt Schwedt nicht.
4: Man wird auch langsam nervös wach. Am Frühstückstisch kam es auf jeden Fall langsam zu mir und dann wirklich bis zum Run wurde es immer, immer mehr. Aber man hat über die Jahre schon, ob Sportpsychologe und ob Coach und Mitkollegen, schon ein paar Wege gefunden, dass man die Nerven unbehält.
2: David Luther kennt die Skate-Szene seit Jahrzehnten. Heute moderiert er den Wettbewerb und versucht gerade den jungen Fahrern immer wieder den Druck zu nehmen. Denn genau der gehört für ihn zu der Schattenseite der Professionalisierung.
5: Also bisher ist ja alles, was irgendwie, sag ich mal, aus Jugend und Subkultur zu einem Leistungssport geworden ist. Es verliert den Spaß. Leute fangen sowas an aus Hobby und weil sie es lieben etc. pp. Und sobald du den Leistungssportfaktor da reinbringst, hast du diesen Druck im Kopf, auch bei so einem Wettkampf.
2: Für Schwedt geht es nach Leipzig gleich weiter.
4: Nach heute sieht jetzt erstmal 1-2 Tage Ruhe aus und dann geht es direkt wieder ins Training, weil in 2-3 Wochen haben wir die Weltmeisterschaft in Paraguay. Und wir haben, wie viele von uns haben, den Contest hier als Vorlage für Paraguay wirklich ernst genommen und nehmen auch den Contest viel als Training mit.
2: Knapp 5000 Zuschauer haben die Meisterschaften am Wochenende in Grünau verfolgt. Spätestens hier wird klar, Skaten ist längst mehr als nur ein Nischensport, sondern fest im Leistungssport angekommen.

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2: Der Nordstrand des Kosputener Sees bei Leipzig.
3: Auf geht's. 1, 2, 3. Uff. Hihi.
2: Denise Baumeister und ihr Sohn Oke kommen im Sommer regelmäßig hierher.
4: Wir sind jetzt gerade von der Schule gekommen und jetzt wollen wir gerne noch mal den Sommer genießen. Die letzten Sommertage und wollen einfach an den Strand und ja, werden dann ein bisschen schwimmen gehen.
2: Macht ihr das Spaß? Macht ihr das öfter?
5: Ja.
4: Los geht's.
2: Oke hat Muskeldystrophie, eine schwere Form von Muskelschwäche und konnte sich bis zu seinem 6. Lebensjahr fast uneingeschränkt bewegen. Heute ist er auf einen Rollstuhl angewiesen. Am Kosputener See soll barrierefreies Baden möglich sein. Damit ist der See einer von 2 entsprechend ausgebauten Standorten in der Leipziger Region. Dazu gibt es eine rund 47 Meter lange Rampe, barrierefreie Sanitäranlagen und spezielle Baderollstühle. Denise und Oke kennen sich hier aus.
4: Hier sind die Rollstühle drin, die man zum Strand nutzen kann.
2: Baderollstühle klingt erst einmal nach einer guten Lösung. Für Oke aber nur bedingt.
4: Mit denen kann man auf den Steg, aber mit denen kann man nicht ins Wasser. Also nicht richtig mit Schwimmelementen. Man kann sich nur auf dem Steg damit bewegen. Ja, aber für die haben wir keine Verwendung.
2: Über die barrierefreie Rampe käme Oke damit zwar ins Wasser, frei schwimmen oder treiben kann er in den vorhandenen Modellen aber nicht. Warum daraus ein echtes Sicherheitsproblem werden kann, weiß auch Okes Vater Lutz Riemann. Er ist unter anderem als Schwimmlehrer an der Universität Leipzig tätig. Warum die vermeintlich barrierefreie Baderampe für Sohn Oke zur Gefahr werden kann, das will die Familie gleich gemeinsam zeigen. Für Hannes aus Leipzig funktioniert die Rampe und der Baderollstuhl dagegen gut. Er fährt damit bis ins tiefere Wasser und schwimmt von dort aus selbstständig weiter.
6: Und ich versuche es so oft wie möglich in Anspruch zu nehmen, wenn es geht, täglich. Weil abgesehen vom Wasser ist es wohl schwer möglich, sich so frei zu bewegen, wenn man so eingeschränkt ist und auf einen Rollstuhl angewiesen.
2: Hannes ist zwar wie Oke auf einen Rollstuhl angewiesen, kann aber seine Arme bewegen und dadurch selbstständig schwimmen.
6: Und von daher finde ich, sollte es an jedem See so einen Steg geben.
2: Nach dem Baden geht es für ihn auf demselben Weg wieder zurück und das eigenständig. Bei Oke funktioniert dieses Prinzip nicht.
4: Wir sind gewohnt, als Familie viel schwimmen zu gehen. Und in der Zeit, wo Oke noch nicht im Rollstuhl saß, war das für uns auch wunderbar möglich. Und jetzt kommen wir einfach an unsere Grenzen.
2: Aufgrund seiner Erkrankung kann Oke Arme und Beine nur eingeschränkt bewegen. Alleine schwimmen sei undenkbar. Auch mit einem Baderollstuhl braucht er immer eine Begleitperson, die ihn im Wasser dauerhaft sichert. Doch am Ende der Rampe wird genau das schwierig. Dort ist das Wasser bereits so tief, dass die Begleitperson keinen sicheren Stand mehr hat.
4: Hier kann man nicht mehr stehen. Genau hier, wo der Ausgang ist, kann man nicht mehr stehen. Ich kann ja mal zeigen, wo man stehen kann. Hier kann ich gerade so stehen.
2: Die vermeintliche barrierefreie Rampe würde für Oke damit zum Problem werden, sagt seine Mutter Denise Baumeister.
4: Im vorigen Jahr habe ich das ausprobiert. Dann hatte ich mich gefreut und dachte mir, hier können wir baden gehen. Und hatte dann den Oke vorbereitet und wollte hinten reingehen, war erschrocken, dass es plötzlich tief war. Und dementsprechend funktioniert das für uns nicht, wie vielleicht auch für viele nicht schwimmende Rollstuhlfahrer.
2: Deshalb nutzt Familie Baumeister Riemann den Badesteg nicht. Für ihren Badetag müssen sie improvisieren, erklärt Okes Vater Lutz Riemann.
7: In allererster Linie war es erstmal eine positive Geschichte, die ich hier erlebt habe, weil die Stadt Leipzig versucht hat, hier integrativ wirksam zu werden. Allerdings brauchen wir für die, sagen wir mal, sehr, sehr eingeschränkten Rollstuhlpersonen eine inklusive Variante. Das heißt, hier muss also weitergedacht werden. Das ist nicht bis zu Ende gedacht worden. Und insofern war dann der Frust relativ schnell da an der Stelle.
2: Oke möchte trotzdem ins Wasser.
5: Juhu, ja.
0: jetzt geht's ins See. Mal sehen, ob der kalt oder schön angenehm ist.
7: Ja, da wird am Anfang wie immer ein bisschen kalt sein. Und dann,
0: ja.
7: Dann gewöhnst du dich dran, oder?
0: Ja.
7: Ja.
0: Jetzt tragen wir mich da rein und dann ja.
7: Dann ja, dann kannst du schwimmen.
0: Ich baden.
7: Und bist du dann schwerelos?
0: Ja, ein bisschen, okay. Ja.
7: Du merkst dein Gewicht gar nicht mehr.
0: Ja, und ich kann laufen.
7: Du kannst laufen, ja.
2: Seine Eltern heben ihn dafür umständlich aus dem Rollstuhl und tragen ihn bis ins Wasser.
4: Und die Herausforderungen werden größer, das Gewicht wird höher von Oke. Und so haben wir auch keine Möglichkeit mehr, allein an See zu gehen. Wir sind immer zu zweit vor Ort, wenn das geht. Und dann ist es auch sehr, sehr schwer, ihn reinzuheben. So, Oke, wir heben dich jetzt erstmal hier vorne rein, dass du ein bisschen Kontakt hast mit den Füßen.
0: Dass mich dran gewinnt.
4: Genau, so sieht's aus. So machen wir das jetzt. So, eins, zwei, drei. So ein bisschen schön. Lass noch weiter. So, zack.
0: Reicht
4: das noch? Gut. Dann bleibst du erstmal dort, dann können wir uns in der Zeit umziehen.
2: Ein barrierefreier Zugang sieht offenkundig anders aus. Doch sind solche Probleme bei den zuständigen Stellen überhaupt bekannt? Bei Leipzigs kommunaler Beauftragter für Menschen mit Behinderungen, Dr. Daria Luchnikova, offenbar bislang nicht.
5: Tatsächlich wurde das Problem noch nicht angezeigt. Ich freue mich auf diesen wichtigen Hinweis. Es ist richtig wichtige Sache, dort auch Veränderungen zu unternehmen. Also zum einen wahrscheinlich zu visualisieren, dass die Tiefe unterschiedlich ist und dass die Familien die Kinder mit Behinderungen wirklich dann sofort auch einschätzen können, ob dann ohne Assistenz oder mit Assistenz war der Einstieg möglich wäre.
2: Dr. Daria Luchnikova hält Anpassungen für mehr Inklusion beim Baden grundsätzlich für möglich.
5: Und tatsächlich wäre aus meiner Sicht auch eine Umbaumaßnahme auch möglich. Das muss man wahrscheinlich überprüfen mit bautechnischen Kollegen.
2: Ob und wie die Baderampe am Kostbudener See verändert werden kann, müsse aber technisch geprüft werden. Für Oke geht es beim Baden um weit mehr als Abkühlung.

herzlich willkommen zu Sachsen aktuell vom 7. September 2026. Hier Ihre Themen. Sprengsätze an sächsischen Stromtrassen entdeckt. Skate-Deutsche Meisterschaft in Leipzig. Motto ist Fallen, Aufstehen und Weiterfahren. Und 40.000 Kürbisse erobern Lichtenwalde. Altes Rom zieht in den Schlosspark ein.

0: Meine Damen und Herren, wir starten politisch in unsere Sendung, denn der deutliche Wahlsieg der AfD in Sachsen-Anhalt sorgt auch hier in Sachsen für Reaktionen. Ministerpräsident Michael Kretschmer fordert, die Ursache für das Ergebnis ernsthaft zu analysieren. Bei der Jubiläumsgala der Dresdner Komödie war der CDU-Politiker am Wahlabend als Talkgast geladen, um gemeinsam auf 30 Jahre Theatergeschichte zu blicken. Moderatorin Kim Fischer bezeichnete die parallel ablaufenden Ereignisse in Sachsen-Anhalt allerdings als Elefant im Raum und bat ihn um eine Einordnung. Die fiel folgendermaßen aus.
1: Ja, Sachsen-Anhalt ist leider ein geschichtlicher Unfall. Wir hätten dieses Land vielleicht aufteilen sollen zwischen anderen und das ist anders gekommen. Das fällt mir immer so ein. Aber ansonsten ist es natürlich eine äußerst bittere Entwicklung. Wenig zu lachen, wenig zu freuen. Wir schauen mal, wie der Wahlabend jetzt verläuft. Und dann habe ich nur eigentlich eine einzige Hoffnung, dass wir nicht in einer oder zwei Wochen wieder zur Tagesordnung übergehen, sondern dass wir jetzt wirklich endlich anfangen zu schauen, was bewegt die Menschen? Warum wählen sie so? Was kann man, wenn man Bundesregierung ist, wenn man Bundestag ist, ändern, dass sich auch Wahlergebnis ändert? Das ist das Allerwichtigste. Das ärgert mich total in den vergangenen Jahren, dass das eben nicht passiert ist.
0: Und wir bleiben bei brisanten Geschehnissen vom Wochenende. Was zunächst wie vorsorgliche Suchen aussah, bekam plötzlich eine brisantere Dimension. Bei Einsätzen in Sachsen sind 21 Sprengvorrichtungen aufgetaucht. Sie waren offenbar so platziert, dass Stromleitungen getroffen werden sollten. Die Behörden prüfen jetzt, ob der Fall mit ähnlichen Fällen in anderen Bundesländern zusammenhängt.
2: Nach der groß angelegten Suche der Polizei in Ostsachsen am Freitag gibt es nun neue Erkenntnisse. Die Ermittler haben im Bereich mehrerer Hochspannungstrassen insgesamt 21 selbst hergestellte Sprengvorrichtungen entdeckt. Nach Angaben der Sicherheitsbehörden sollten die Sprengsätze offenbar gezielt Kurzschlüsse an elektrischen Hochspannungsleitungen verursachen und damit Schäden an der Infrastruktur herbeiführen. Betroffen waren Bereiche südlich des Umspannwerks Bärwalde, nahe Lippen, sowie östlich des Umspannwerks Graustein bei Schleife in der Lausitzer Braunkohleregion. Spezialisten des Landeskriminalamtes konnten die Vorrichtungen entschärfen. Die Behörden betonen, dass es weder zu Schäden noch zu Beeinträchtigungen der Stromversorgung gekommen sei. Eine Gefahr für die Bevölkerung bestehe demnach nicht. Die Ermittlungen laufen wegen des Verdachts einer Sprengstoffexplosion in Verbindung mit einer versuchten Störung öffentlicher Betriebe und dem Verdacht auf verfassungsfeindliche Sabotage. Die Suche nach weiteren möglichen Gefahrenstellen geht unterdessen weiter. Die Behörden setzen dabei auch auf Hinweise aus der Bevölkerung, insbesondere auf Beobachtungen sowie Foto- und Videoaufnahmen aus dem Bereich der Hochspannungstrassen.
0: Der vermeintliche Täter ist weiterhin nicht gefunden. Und damit wechseln wir thematisch in den Fernen Osten. Denn Vietnam wächst. Und mit dem Land wächst auch der Bedarf an moderner Infrastruktur. Gerade bei der Wasserversorgung stehen große Investitionen an. Deutsche Unternehmen wollen dabei mitmischen, treffen aber auf starke internationale Konkurrenz. So auch Unternehmen aus Sachsen. Eine Delegation aus dem Freistaat war deshalb vor Ort.
3: Hier wird man die komplette Wasserversorgung auf Fluss umstellen, weil das Grundwasser natürlich auch ein Stück, ich sag mal, verschmutzt ist mit Arsen, Auswaschungen und so weiter. Deshalb wird ganz Vietnam Richtung Flusswasser gehen.
4: Eine sächsische Delegation ist in Vietnam unterwegs, um die Zusammenarbeit zwischen Sachsen und Asien zu stärken. Ein Thema dabei auch sauberes Trinkwasser. Das wird hier zu einer zentralen Infrastrukturfrage. Christoph Hüg ist Ingenieur und Gründer des Unternehmens Thielia, welches sich seit Jahren an Wasserprojekten in Vietnam beteiligt.
3: Das Wasserwerk liegt in der Hoa Binh-Provinz, also nimmt eigentlich Flusswasser und macht es zum Trinkwasser. Und dieses Trinkwasser wird dann sowohl für Einwohner in der Hoa Binh-Provinz wie Hanoi auch, ich sag mal, weiter geliefert. Ja, das ist so wie ein Fernwasserversorger.
4: Damit aus dem Wasser des Flusses Trinkwasser wird, durchläuft es mehrere Aufbereitungsstufen. Die Technik orientiert sich an Verfahren, wie sie auch aus Europa bekannt sind.
3: Wir haben erstmal Flockung, also Entnahme an dem Fluss, dann Flockung und Polymereinsatz, Sedimentation und dann Sandfilter. Hintendran auch noch aus Sicherheit Desinfektion und wenn man es bräuchte, Carbonabsorption. Ja. Und dann geht es in das Netz.
4: Die Anlage ist dabei nicht für die Versorgung eines einzelnen Ortes gedacht. Ihre Leistung zeigt, in welchen Dimensionen die Infrastruktur hier ausgebaut wird.
3: Von diesem Wasserwerk, also 150.000 Kubik am Tag, werden ein Stück mehr als 1 Million Einwohner versorgt werden. Ja. Wir haben auch schon, das ist das zweite, was wir gebaut haben. Das erste ist komplett in Betrieb und auch schon voll ausgelastet. Das ist ein Stück größer mit 250.000 Kubik am Tag. Also da ist man eher bei 2 Millionen Einwohner, die damit versorgt werden.
4: Und weitere Projekte sollen folgen. Der Ausbau der Wasserinfrastruktur ist dabei Teil eines deutlich größeren wirtschaftlichen Potenzials.
3: Ich sehe Vietnam als sehr starker Markt aus zwei Gründen. Einmal, die Bevölkerung wächst noch weiter einerseits, und dann im Umweltbereich haben wir einen enormen Bedarf, ich sag mal, an Verbesserung. Also einerseits hat jetzt begonnen die Frage Trinkwasser, zur Verfügungstellung von Trinkwasser. Es wird auch bald Richtung Abwasser gehen. Zurzeit ist die Abwasserreinigung noch nicht auf dem Niveau, um das mal gelinde zu sagen.
4: Damit solche Infrastrukturprojekte entstehen können, braucht es neben Technik und Planung auch Kapital. Genau dort sieht Hüg für deutsche Akteure noch Luft nach oben.
3: Ich glaube aber, dass wir noch mehr machen könnten, wenn von der deutschen Seite es auch Institute gäbe, die bereit wären, mitzufinanzieren. Ich würde anregen, dass wir das auch im Team Deutschland vielleicht dann noch stärker machen können, wenn wir zusammen Finanzierung, Technik, Planung und Bau und Anlagenlieferung machen können.
4: Denn Deutschland tritt auf diesem Markt nicht allein an. Auch Unternehmen und Investoren aus anderen Ländern sind in Vietnam längst stark vertreten.
3: Ja, wir sind, glaube ich, in Deutschland immer sehr gut gelittene Partner. Und wenn man so Richtung Nachhaltigkeit, Langlebigkeit, Qualität sucht, da ist Deutschland mit vorne. Was man heute aber merkt, ist natürlich, dass da auch Wettbewerb von allen Seiten kommt. Zum Beispiel sind hier Japaner sehr engagiert mit auch ähnlichem, ich sag mal, Solidität, ähnlicher Verlässlichkeit. Dann geht es Richtung, ich sag mal, Preise, wo natürlich auch China versucht zu drücken mit, ich sag mal, Material, was, ich sag mal, günstiger ist als auch aus Europa. Da punkten wir aber mit Qualität, Langlebigkeit, geringere Instandhaltungskosten, besseren Service.
4: Das Wasserwerk zeigt damit exemplarisch, wie groß der Infrastrukturbedarf in Vietnam ist. Für deutsche Unternehmen bietet das Chancen, allerdings in einem Markt, in dem der internationale Wettbewerb weiter zunimmt.
0: Willkommen zurück zu Sachsen aktuell. Schön, dass Sie dran geblieben sind. Wie Sie sicherlich wissen, hinfallen gehört beim Skateboarden einfach mit dazu. Beim Training kann man den Trick noch einmal versuchen. Im Finale bleiben dafür nur wenige Chancen. Bei der Deutschen Skateboardmeisterschaft in Leipzig ging es am Sonntag um Titel, Punkte und 10.000 Euro Preisgeld. Unsere Reporterin Ming Ang Do hat zwei Parkfinalisten durch den Tag begleitet.
5: Ich hatte tatsächlich beim ersten Run einen sehr, sehr dollen Sturz. Es war sehr, sehr hart.
6: Für Keanu Schwedt gehört zu jedem Sturz auch das Aufstehen dazu, vor allem jetzt. Dieses Jahr sind manche Finalisten für die deutsche Skateboardmeisterschaft extra aus anderen Ländern angereist.
7: Ich bin Oliver Holm, 18 Jahre alt und komme aus Kopenhagen in Dänemark.
6: Auch er will in Deutschland aufs Podium steigen. In seiner Heimat Dänemark hat er schon zweimal den Meistertitel nach Hause geholt.
7: Ich will ein paar Spins zeigen und vor allem einen sauberen, stabilen Run hinlegen, der mich am Ende aufs Podium bringt.
6: Doch wie viel Leistungsdruck steckt in einem Sport, in dem Fallen zum Prozess gehört? 3 Stunden vor dem Finale im Heizhaus in Leipzig-Grünau. Oliver Holm arbeitet noch an seinem Run. Noch heißt es Practice. Er ist nicht als einziger aus Dänemark angereist. Neben ihm trainiert sein dänischer Teamkollege Viktor Solmunde.
7: Ich mag diesen freundschaftlichen Wettkampf mit den anderen und meinen Teamkollegen. Aber am Ende ist alles entspannt und macht einfach Spaß.
6: Am Ende erreicht Holm genau das, was er am Vormittag noch vorhatte, Platz 3. Und Viktor nimmt den deutschen Meistertitel als Erstplatzierter mit nach Hause. 2023 stand Keanu als Drittplatzierter auf dem Podium. 3 Jahre später tritt er erneut an.
5: Ich bin Keanu, ich bin 19 Jahre alt. Ich komme aus Hamburg, bin aber tatsächlich in Portugal groß geworden.
6: Keanu skatet, seitdem er 7 ist. Auf den heutigen Tag hat er sich lange vorbereitet, doch sein erster Run endet abrupt.
5: Als ich dann doll eingeschlagen bin, lag ich erstmal kurz da und habe erstmal kurz meine Augen zugemacht und bedacht, ob alles noch dran ist. Und dann irgendwann bin ich auch aufgestanden, meine Leiste tat doll weh und dann bin ich erstmal hoch zum Coach, Thomas. Und er meinte erstmal, hey, wie geht's dir? Und ich meinte so, ah, gerade nicht so gut. Und dann als mein zweiter Run, als sie dann meinen Namen gesagt haben, hatte ich dann auch wieder ordentlich Feuer und habe es dann einfach durchgezogen. Und genau ähnlich war es beim dritten Run.
6: Der dritte wird sein bester. Schwed landet auf Platz 4. Dass der Leistungsdruck auf die Psyche schlägt, verschweigt Schwed nicht.
5: Man wird auch langsam nervös wach. Am Frühstückstisch kam es auf jeden Fall langsam zu mir und dann wirklich bis zum Run wurde es immer, immer mehr. Aber man hat über die Jahre schon, ob Sportpsychologe und ob Coach und Mitkollegen, schon ein paar Wege gefunden, dass man die Nerven unbehält.
6: David Luther kennt die Skate-Szene seit Jahrzehnten. Heute moderiert er den Wettbewerb und versucht gerade den jungen Fahrern immer wieder den Druck zu nehmen. Denn genau der gehört für ihn zu der Schattenseite der Professionalisierung.
8: Also bisher ist ja alles, was irgendwie, sag ich mal, aus Jugend und Subkultur zu einem Leistungssport geworden ist, es verliert den Spaß. Weil ne, Leute fangen sowas an aus Hobby und weil sie es lieben etc. pp. Und sobald du den Leistungssportfaktor da reinbringst, hast du diesen Druck im Kopf, auch bei so einem Wettkampf.
6: Für Schwed geht es nach Leipzig gleich weiter.
5: Nach heute sieht jetzt erstmal ein, zwei Tage Ruhe aus und dann geht es direkt wieder ins Training, weil in zwei, drei Wochen haben wir die Weltmeisterschaft in Paraguay. Und wir haben, wie viele von uns, haben den Contest hier als Vorlage für Paraguay wirklich ernst genommen und nehmen auch den Contest viel als Training mit.
6: Knapp 5000 Zuschauer haben die Meisterschaften am Wochenende in Grünau verfolgt. Spätestens hier wird klar, Skaten ist längst mehr als nur ein Nischensport, sondern fest im Leistungssport angekommen.
0: Und aus Leipzig springen wir nach Lichtenwalde. Denn 40.000 Kürbisse verwandeln den Schlosspark dort gerade in eine bunte Herbstwelt. Das diesjährige Kürbisfestival steht ganz im Zeichen des alten Roms. Zwischen barocker Gartenkunst und historischen Wasserspielen tummeln sich dabei Gestalten, die man hier wohl eher selten vermuten würde. Von Asterix und Obelix bis hin zu römischen Legionären.
9: Bunte Kürbisse, soweit das Auge reicht. Im Schlosspark Lichtenwalde zeigt sich das beliebte Herbstgemüse gerade in all seinen Facetten. Rund 70 verschiedene Sorten verwandeln Schloss und Park bereits zum dritten Mal in eine farbenfrohe Kürbiswelt. Damit am Ende sowohl die Wege als auch die großen Skulpturen mit Kürbissen geschmückt sind, benötigt Organisator Stefan Hinner eine beachtliche Menge.
10: Hier in Lichtenwalde werden wir ungefähr 40.000 Kürbisse verarbeiten, bis alles dekoriert ist. So 25.000 bis 30.000 hängen an den Kunstobjekten und der Rest, der liegt dann eher so auf dem Boden verteilt als verbindende Elemente, wegbegleitende Elemente oder landet irgendwann in Mägen oder wird gekauft und nach Hause genommen von den Besuchern.
9: Die Kürbisse erzählen jedes Jahr eine andere Geschichte und die verschiedenen Themenwelten wandern durch ganz Europa. Nach Märchen und Zirkus in den vergangenen beiden Jahren geht es in Lichtenwalde diesmal ins alte Rom. Dafür sind im Barockpark unter anderem Asterix, Obelix und römische Legionäre als große Kürbisskulpturen entstanden. Doch tausende einzelne Kürbisse zu solchen Figuren zusammenzusetzen, ist gar nicht so einfach. Stefan Hinner verrät, wie sie an den Skulpturen befestigt werden und dort über Wochen an ihrem Platz bleiben.
10: Die Kürbisse, die müssen ausgereift sein und dann verholzt der Stiel der Kürbisse und da kann man dann mit einem Bohrer ein Loch durchbohren und dann kommt ein Kabelbinder durch und mit den Kabelbindern zurück.

0: Macht.
1: Das Kürbisfestival ist eins der wichtigsten Herbstevents, das wir für die Region entwickelt haben, gemeinsam mit der Jucker Farm. Und das ist schon ein Notiz im Terminkalender wert, weil man bei diesem Festival alles erlebt. Man kann durch den Schlosspark wandeln, man kann die schönen Wasserspiele anschauen, man kann die Blickbeziehung in den Schuppertal, in die Natur genießen. Wir haben ganz viel Kulinarik zu bieten. Wir haben auch einen Kürbislehrpfad mit einem Quiz, den auch unser Team entwickelt hat, wo ganz viel Wissen mitgenommen werden kann.
2: Damit die Kürbiswelt möglichst lange so bunt bleibt, braucht es übrigens keine besondere Pflege. Solange das Fruchtfleisch unbeschädigt bleibt, halten sich die Kürbisse Stefan Hinner zufolge über Monate. Manche Sorten sogar bis zu einem Jahr. Doch Kürbisse sind schließlich nicht nur zum Anschauen da. Welche davon besonders gut schmecken? Der Organisator hat da seine ganz persönlichen Favoriten.
3: Oh, da gibt es ganz viele. Also ein Favorit von mir ist die grüne Banane, ein sehr leckerer Kürbis, aber auch der grüne Hokkaido. Die schmecken beide so in Richtung Süßkartoffel. Der Sweet Dumpling wäre auch sensationell gut. Der schmeckt so nach Maroni-Esskastanie. Den könnte man sogar roh essen. Also man kann jeden Kürbis roh essen, aber der schmeckt auch roh sehr intensiv, der Sweet Dumpling. Und so gibt es eben noch viele weitere Kürbisse, die sehr lecker schmecken.
2: Bis zum Ende der Kürbissaison stehen noch einige weitere Programmpunkte auf dem Plan. Darunter das Wiegen und Schnitzen der Riesenkürbisse. Am letzten Festivaltag folgt dann das sogenannte Kürbisschlachtfest. Dabei können sich Besucher sogar Saatgut sichern und daraus vielleicht schon ihren eigenen Riesenkürbis für die Wiegemeisterschaft 2027 heranziehen. Fest steht nämlich, auch im kommenden Jahr soll das Kürbisfestival wieder stattfinden. Welches Thema dann in den Barockpark einzieht, will Organisator Stefan Hinner allerdings noch nicht verraten. Bis dahin lädt die diesjährige Kürbiswelt noch bis zum 1. November zu einem herbstlichen Ausflug nach Lichtenwalde ein.
4: Und damit wechseln wir nach Borna, denn dort wurde Geburtstag gefeiert, nämlich 775 Jahre. Und damit endet unsere heutige Folge Sachsen aktuell vom 7. September 2026. Meine Damen und Herren, vielen Dank für Ihre Aufmerksamkeit und vielen Dank, dass Sie bis zum Ende mit dabei waren. Wenn Sie einzelne Beiträge oder ganze Sendungen nochmal erleben möchten, klicken Sie sich ganz einfach in unsere Mediathek unter www.sachsen-fernsehen.de oder Sie besuchen unsere sozialen Medien. Morgen gibt's dann schon die nächste Folge Sachsen aktuell. Ich freue mich jetzt schon drauf. Bis dahin, ciao und bis bald.

Mit Pauken und Trompeten bzw. mit verschiedensten Blasinstrumenten setzte das Polizeiorchester des Freistaates Sachsen einen kräftigen und lautstarken Startschuss für das 775-jährige Jubiläum der Stadt Burna. Dieses sollte das Geburtstagskind über ein gesamtes verlängertes Wochenende schwungvoll, begeisternd und nachhaltig prägen. Der Oberbürgermeister Oliver Urban wurde zum Feiern aus dem vermeintlich brennenden Rathaus gerettet. Glückwünsche zum Fest kamen aus der ganzen Welt, aus den Partnerstädten. Zudem wurden Geschenke überreicht. Eine Händlershow und Live-Musik setzten die Feierlichkeiten am Donnerstag fort. Der Freitag stand ganz im Zeichen der Musik, die an unterschiedlichen Orten in der Stadt gespielt wurde. Am Dinterplatz feierten die Besucher einen irischen Abend mit Live-Musik und passenden kulinarischen Spezialitäten. Ein weiteres Highlight an diesem Tag war unter anderem die 80er-Jahre-Rockshow des Leipziger Symphonieorchesters. Neben den Citybeats der DJ-Nacht, die die Altstadt Burnas bis in die Nacht in modernes musikalisches Flair hüllte und bei der sich die Besucher an den verschiedensten Ständen vergnügen konnten. Der Martin-Luther-Platz stand ganz im Zeichen der Geschichte. Hier wurde unter anderem eine Infotafel zum Umzug der Emmauskirche eingeweiht. Der Samstag lockte mit buntem Programm in Burnas Innenstadt, mit Sport, Blaulicht, Vereins- und Händlermeile sowie vielseitigen Programmen auf den Bühnen. Am Sonntag setzte die allgemeine Feststimmung fort. Den ökumenischen Festgottesdienst gab es statt in der Kirche auf dem Markt. Der Martin-Luther-Platz stand ganz im Zeichen musikalischer Talente bei der 22. Jukebox der Musik- und Kunstschule Landkreis Leipzig. Auf dem Markt begeisterten unter anderem Linda Feller und Josh Will, Deutschlands erfolgreichstes Country-Duo. Begeistert gefeiert wurden alle Teilnehmenden des großen Jubiläumsruns. Die Bestplatzierten, von den Kleinsten bis zu den Großen, wurden unter großem Applaus ausgezeichnet. Eines der besonderen Highlights war

0: Der große Festumzug am Sonntag. Rund 1500 Menschen bereiteten 64 Bilder vor, die Burna, dessen Geschichte, Vereine und Institutionen abbildeten. Bereits vor dem Start um 15 Uhr war die Vorfreude und Spannung groß. Die einfahrenden Fahrzeuge übten schon einmal das fleißige Winken, bevor in der Abtsdorfer Straße Aufstellung genommen wurde. Die Zuschauerreihen füllten sich schnell. Ganz Burna und Umgebung schien sich auf den Wegen des Festumzuges zu finden. Punkt 15 Uhr fiel der Startschuss und der Tross setzte sich langsam, aber gut abgesichert in Bewegung. Angeführt von der Burnschen Zwibbel, die es bei den Temperaturen in dem Kostüm nicht leicht hatte, folgten die Repräsentanten von Oberbürgermeister Oliver Urban über Landrat Henrik Reichen, Staatsminister Georg Ludwig von Breitenbuch sowie Partnerstädten, Stadträten und befreundeten Kommunen. Danach ging es in die Ursprünge der Stadtgeschichte zur Kirchgemeinde, die Kirche sprichwörtlich durchs Dorf fuhren. Über den Markt ging es am Reichstor entlang, überall säumten Gäste und Besucher die Straßen und feuerten den Festumzug, bei dem die Stimmung durchweg positiv war, ausdauernd an. Die Sachsenallee ging es hinunter zurück zum Startpunkt. Schulen und Vereine begeisterten, Institutionen und Unternehmen präsentierten sich, dazu ging es weit in die Historie hinein. Der Festumzug, der hier in seiner Vielfalt und Fülle gar nicht ausreichend dargestellt werden kann, wurde durch Muldenthal TV komplett aufgezeichnet und ist in wenigen Tagen als DVD oder zum Download erhältlich. Doch nach dem Jubiläum ist vor dem Jubiläum. Zum Ende des Festumzuges übergab Burnas Oberbürgermeister Oliver Urban den Jubiläumsstaffelstab an seinen Amtskollegen Pascal Nemeth aus Rötha. Die Stadt hat noch ein paar Jahre mehr auf dem Buckel und zelebriert im kommenden Jahr ihr 900. Jubiläum.
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1: Die Behörden haben weiterhin nach einem 48-jährigen Verdächtigen gefahndet, der in mehreren Bundesländern Angriffe auf das Stromnetz verübt haben soll. Laut einem Polizeisprecher sind die Fahndungsmaßnahmen noch im Gange. In Sachsen wurden weitere selbst hergestellte Abschussvorrichtungen entdeckt und entschärft, wodurch sich die Zahl der gefundenen Vorrichtungen dort auf 21 erhöht hat. Ein Zusammenhang mit ähnlichen Fällen in Brandenburg und Nordrhein-Westfalen wird geprüft. Der Verdächtige hatte versucht, mit selbstgebauten Raketen Kurzschlüsse an Hochspannungsleitungen zu verursachen. Trotz eines großen Polizeieinsatzes am Hambacher Forst konnte der Mann bisher nicht gefunden werden. Im Erzgebirge haben Forscher begonnen, Erzlagerstätten aus der Luft zu erkunden. Professor Thomas Günther von der Bergakademie Freiberg erklärte, dass ein Helikopter mit Hightech-Sensoren ausgestattet ist, um bis zu 1 Kilometer tief in die Erde zu blicken. Diese Methode nutzt elektrische Magnetfelder zur Erkundung und könnte Bohrungen zielgenauer machen. Das Verfahren wurde bereits in anderen Ländern getestet und kommt nun erstmals im Erzgebirge zum Einsatz. Ziel ist es, das Verfahren weiterzuentwickeln und kostspielige Bohrprogramme effizienter zu gestalten. Am vergangenen Wochenende sind Anlagen der Deutschen Bahn in Neukirch Ost und Zittau durch unbekannte Täter mit Farbe beschmiert worden. Nach Angaben der Bundespolizeiinspektion Ebersbach beläuft sich der Gesamtschaden auf etwa 900 Euro. In Neukirch Ost wurde ein Wetterschutzhaus besprüht, während in Zittau eine Bahnbrücke mit einem Schriftzug versehen wurde. Die Ermittlungen wegen Sachbeschädigung wurden aufgenommen und dauern an.

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2: Ich hatte tatsächlich beim ersten Run einen sehr, sehr dollen Sturz. Es war sehr, sehr hart.
3: Für Keanu Schwedt gehört zu jedem Sturz auch das Aufstehen dazu, vor allem jetzt. Dieses Jahr sind manche Finalisten für die deutsche Skateboardmeisterschaft extra aus anderen Ländern angereist.
4: Ich bin Oliver Holm, 18 Jahre alt und komme aus Kopenhagen in Dänemark.
3: Auch er will in Deutschland aufs Podium steigen. In seiner Heimat Dänemark hat er schon zweimal den Meistertitel nach Hause geholt.
4: Ich will ein paar Spins zeigen und vor allem einen sauberen, stabilen Run hinlegen, der mich am Ende aufs Podium bringt.
3: Doch wie viel Leistungsdruck steckt in einem Sport, in dem Fallen zum Prozess gehört? 3 Stunden vor dem Finale im Heizhaus in Leipzig-Grünau. Oliver Holm arbeitet noch an seinem Run. Noch heißt es Practice. Er ist nicht als einziger aus Dänemark angereist. Neben ihm trainiert sein dänischer Teamkollege Viktor Solmunde.
4: Ich mag diesen freundschaftlichen Wettkampf mit den anderen und meinen Teamkollegen. Aber am Ende ist alles entspannt und macht einfach Spaß.
3: Am Ende erreicht Holm genau das, was er am Vormittag noch vorhatte. Platz 3. Und Viktor nimmt den deutschen Meistertitel als Erstplatzierter mit nach Hause. 2023 stand Keanu als Drittplatzierter auf dem Podium. 3 Jahre später tritt er erneut an.
2: Ich bin Keanu, ich bin 19 Jahre alt. Ich komme aus Hamburg, bin aber tatsächlich in Portugal groß geworden.
3: Keanu skatet, seitdem er 7 ist. Auf den heutigen Tag hat er sich lange vorbereitet, doch sein erster Run endet abrupt.
2: Als ich dann doll eingeschlagen bin, lag ich erstmal kurz da und hab erstmal kurz meine Augen zugemacht und bedacht, ob alles noch dran ist. Und dann irgendwann bin ich auch aufgestanden. Meine Leiste tat doll weh und dann bin ich erstmal hoch zum Coach, Thomas. Und er meinte erstmal, hey, wie geht's dir? Und ich meinte so, gerade nicht so gut. Und dann als mein zweiter Run, als sie dann meinen Namen gesagt haben, hatte ich dann auch wieder ordentlich Feuer und hab's dann einfach durchgezogen. Und genau ähnlich war es beim dritten Run.
3: Der dritte wird sein bester. Schwedt landet auf Platz 4. Dass der Leistungsdruck auf die Psyche schlägt, verschweigt Schwedt nicht.
2: Man wird auch langsam nervös wach. Am Frühstückstisch kam es auf jeden Fall langsam zu mir und dann wirklich bis zum Run wurde es immer, immer mehr. Aber man hat über die Jahre schon, ob Sportpsychologe und ob Coach und Mitkollegen, schon ein paar Wege gefunden, dass man die Nerven unbehält.
3: David Luther kennt die Skate-Szene seit Jahrzehnten. Heute moderiert er den Wettbewerb und versucht gerade den jungen Fahrern immer wieder den Druck zu nehmen. Denn genau der gehört für ihn zu der Schattenseite der Professionalisierung.
5: Also bisher ist ja alles, was irgendwie, sag ich mal, aus Jugend und Subkultur zu einem Leistungssport geworden ist, es verliert den Spaß. Leute fangen sowas an aus Hobby und weil sie es lieben etc. pp. Und sobald du den Leistungssportfaktor da reinbringst, hast du diesen Druck im Kopf, auch bei so einem Wettkampf.
3: Für Schwedt geht es nach Leipzig gleich weiter.
2: Nach heute sieht jetzt erstmal 1-2 Tage Ruhe aus und dann geht es direkt wieder ins Training, weil in 2-3 Wochen haben wir die Weltmeisterschaft in Paraguay. Und wir haben, wie viele von uns haben, den Contest hier als Vorlage für Paraguay wirklich ernst genommen und nehmen auch den Contest viel als Training mit.
3: Knapp 5000 Zuschauer haben die Meisterschaften am Wochenende in Grünau verfolgt. Spätestens hier wird klar, Skaten ist längst mehr als nur ein Nischensport, sondern fest im Leistungssport angekommen.

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2: Der Nordstrand des Kosputener Sees bei Leipzig.
3: Auf geht's. 1, 2, 3. Uff. Hihi.
2: Denise Baumeister und ihr Sohn Oke kommen im Sommer regelmäßig hierher.
4: Wir sind jetzt gerade von der Schule gekommen und jetzt wollen wir gerne noch mal den Sommer genießen. Die letzten Sommertage und wollen einfach an den Strand und ja, werden dann ein bisschen schwimmen gehen.
2: Macht ihr das Spaß? Macht ihr das öfter?
5: Ja.
4: Los geht's.
2: Oke hat Muskeldystrophie, eine schwere Form von Muskelschwäche und konnte sich bis zu seinem 6. Lebensjahr fast uneingeschränkt bewegen. Heute ist er auf einen Rollstuhl angewiesen. Am Kosputener See soll barrierefreies Baden möglich sein. Damit ist der See einer von 2 entsprechend ausgebauten Standorten in der Leipziger Region. Dazu gibt es eine rund 47 Meter lange Rampe, barrierefreie Sanitäranlagen und spezielle Baderollstühle. Denise und Oke kennen sich hier aus.
4: Hier sind die Rollstühle drin.
6: Ja.
4: Die man zum Strand nutzen kann.
2: Baderollstühle klingt erst einmal nach einer guten Lösung. Für Oke aber nur bedingt.
4: Mit denen kann man auf den Steg, aber mit denen kann man nicht ins Wasser. Also nicht richtig mit Schwimmelementen. Man kann sich nur auf dem Steg damit bewegen. Ja, aber für die haben wir keine Verwendung.
2: Über die barrierefreie Rampe käme Oke damit zwar ins Wasser, frei schwimmen oder treiben kann er in den vorhandenen Modellen aber nicht. Warum daraus ein echtes Sicherheitsproblem werden kann, weiß auch Okes Vater Lutz Riemann. Er ist unter anderem als Schwimmlehrer an der Universität Leipzig tätig. Warum die vermeintlich barrierefreie Baderampe für Sohn Oke zur Gefahr werden kann, das will die Familie gleich gemeinsam zeigen. Für Hannes aus Leipzig funktioniert die Rampe und der Baderollstuhl dagegen gut. Er fährt damit bis ins tiefere Wasser und schwimmt von dort aus selbstständig weiter.
7: Und ich versuche es so oft wie möglich in Anspruch zu nehmen, wenn es geht, täglich. Weil abgesehen vom Wasser ist es wohl schwer möglich, sich so frei zu bewegen, wenn man so eingeschränkt ist und auf einen Rollstuhl angewiesen.
2: Hannes ist zwar wie Oke auf einen Rollstuhl angewiesen, kann aber seine Arme bewegen und dadurch selbstständig schwimmen.
7: Und von daher finde ich, sollte es an jedem See so einen Steg geben.
2: Nach dem Baden geht es für ihn auf demselben Weg wieder zurück und das eigenständig. Bei Oke funktioniert dieses Prinzip nicht.
4: Wir sind gewohnt, als Familie viel schwimmen zu gehen. Und in der Zeit, wo Oke noch nicht im Rollstuhl saß, war das für uns auch wunderbar möglich. Und jetzt kommen wir einfach an unsere Grenzen.
2: Aufgrund seiner Erkrankung kann Oke Arme und Beine nur eingeschränkt bewegen. Alleine schwimmen sei undenkbar. Auch mit einem Baderollstuhl braucht er immer eine Begleitperson, die ihn im Wasser dauerhaft sichert. Doch am Ende der Rampe wird genau das schwierig. Dort ist das Wasser bereits so tief, dass die Begleitperson keinen sicheren Stand mehr hat.
4: Hier kann man nicht mehr stehen. Genau hier, wo der Ausgang ist, kann man nicht mehr stehen. Kann ja mal zeigen, wo man stehen kann. Hier kann ich gerade so stehen.
2: Die vermeintliche barrierefreie Rampe würde für Oke damit zum Problem werden, sagt seine Mutter Denise Baumeister.
4: Im vorigen Jahr habe ich das ausprobiert. Dann hatte ich mich gefreut und dachte mir, hier können wir baden gehen. Und hatte dann den Oke vorbereitet und wollte hinten reingehen, war erschrocken, dass es plötzlich tief war. Und dementsprechend funktioniert das für uns nicht, wie vielleicht auch für viele nicht schwimmende Rollstuhlfahrer.
2: Deshalb nutzt Familie Baumeister Riemann den Badesteg nicht. Für ihren Badetag müssen sie improvisieren, erklärt Okes Vater Lutz Riemann.
8: In allererster Linie war es erstmal eine positive Geschichte, die ich hier erlebt habe, weil die Stadt Leipzig versucht hat, hier integrativ wirksam zu werden. Allerdings brauchen wir für die, sagen wir mal, sehr, sehr eingeschränkten Rollstuhlpersonen eine inklusive Variante. Das heißt, hier muss also weitergedacht werden. Das ist nicht bis zu Ende gedacht worden. Und insofern war dann der Frust relativ schnell da an der Stelle.
2: Oke möchte trotzdem ins Wasser.
5: Juhu, ja.
0: jetzt geht's ins See. Mal sehen, ob der kalt oder schön angenehm ist.
8: Ja, da wird am Anfang wie immer ein bisschen kalt sein. Und dann,
0: ja.
8: Dann gewöhnst du dich dran, oder?
0: Ja.
8: Ja.
0: Jetzt tragen wir mich da rein und dann ja.
8: Dann ja, dann kannst du schwimmen.
0: Geh ich baden.
8: Und bist du dann schwerelos?
0: Ja, ein bisschen, okay. Ja.
8: Du merkst dein Gewicht gar nicht mehr.
0: Ja, und ich kann laufen.
8: Du kannst laufen, ja.
2: Seine Eltern heben ihn dafür umständlich aus dem Rollstuhl und tragen ihn bis ins Wasser.
4: Und die Herausforderungen werden größer, das Gewicht wird höher von Oke. Und so haben wir auch keine Möglichkeit mehr, allein an See zu gehen. Wir sind immer zu zweit vor Ort, wenn das geht. Und dann ist es auch sehr, sehr schwer, ihn reinzuheben. So, Oke, wir heben dich jetzt erstmal hier vorne rein, dass du ein bisschen Kontakt hast mit den Füßen.
0: Dass mich dran gewinnt.
4: Genau, so sieht's aus. So machen wir das jetzt. So, eins, zwei, drei. So ein bisschen schön. Lass noch weiter. So, zack. Oh, reicht das mal? Gut. Dann bleibst du erstmal dort, dann können wir uns in der Zeit umziehen.
2: Ein barrierefreier Zugang sieht offenkundig anders aus. Doch sind solche Probleme bei den zuständigen Stellen überhaupt bekannt? Bei Leipzigs kommunaler Beauftragter für Menschen mit Behinderungen, Dr. Daria Luchnikova, offenbar bislang nicht.
5: Tatsächlich wurde das Problem noch nicht angezeigt. Ich freue mich auf diesen wichtigen Hinweis. Es ist richtig wichtige Sache, dort auch Veränderungen zu unternehmen. Also zum einen wahrscheinlich zu visualisieren, dass die Tiefe unterschiedlich ist und dass die Familien die Kinder mit Behinderungen wirklich dann sofort auch einschätzen können, ob dann ohne Assistenz oder mit Assistenz war der Einstieg möglich wäre.
2: Dr. Daria Luchnikova hält Anpassungen für mehr Inklusion beim Baden grundsätzlich für möglich.
5: Und tatsächlich wäre aus meiner Sicht auch eine Umbaumaßnahme auch möglich. Das muss man wahrscheinlich überprüfen mit bautechnischen Kollegen.
2: Ob und wie die Baderampe am Kostbudener See verändert werden kann, müsse aber technisch geprüft werden. Für Oke geht es beim Baden um weit mehr als Abkühlung.

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1: Die Behörden haben weiterhin nach einem 48-jährigen Verdächtigen gefahndet, der in mehreren Bundesländern Angriffe auf das Stromnetz verübt haben soll. Laut einem Polizeisprecher sind die Fahndungsmaßnahmen noch im Gange. In Sachsen wurden weitere selbst hergestellte Abschussvorrichtungen entdeckt und entschärft, wodurch sich die Zahl der gefundenen Vorrichtungen dort auf 21 erhöht hat. Ein Zusammenhang mit ähnlichen Fällen in Brandenburg und Nordrhein-Westfalen wird geprüft. Der Verdächtige hatte versucht, mit selbstgebauten Raketen Kurzschlüsse an Hochspannungsleitungen zu verursachen. Trotz eines großen Polizeieinsatzes am Hambacher Forst konnte der Mann bisher nicht gefunden werden. Im Erzgebirge haben Forscher begonnen, Erzlagerstätten aus der Luft zu erkunden. Professor Thomas Günther von der Bergakademie Freiberg erklärte, dass ein Helikopter mit Hightech-Sensoren ausgestattet ist, um bis zu 1 Kilometer tief in die Erde zu blicken. Diese Methode nutzt elektrische Magnetfelder zur Erkundung und könnte Bohrungen zielgenauer machen. Das Verfahren wurde bereits in anderen Ländern getestet und kommt nun erstmals im Erzgebirge zum Einsatz. Ziel ist es, das Verfahren weiterzuentwickeln und kostspielige Bohrprogramme effizienter zu gestalten. Am vergangenen Wochenende sind Anlagen der Deutschen Bahn in Neukirch-Ost und Zittau durch unbekannte Täter mit Farbe beschmiert worden. Nach Angaben der Bundespolizeiinspektion Ebersbach beläuft sich der Gesamtschaden auf etwa 900 Euro. In Neukirch-Ost wurde ein Wetterschutzhaus besprüht, während in Zittau eine Bahnbrücke mit einem Schriftzug versehen wurde. Die Ermittlungen wegen Sachbeschädigung wurden aufgenommen und dauern an.
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3: Wir haben wieder mal einen neuen Gast hier in Dresden bei Sachsen Fernsehen im Podcaststudio und das ist niemand geringeres als Max Kanter. Er ist dieses Jahr zum ersten Mal die Tour de France in Frankreich gefahren und hat sie auch erfolgreich beendet. 4-mal darunter in den Top 10, das Beste war ein 2. Platz. Herzlich willkommen, Max.
4: Danke für die Einladung, ich freue mich hier zu sein und dann quatschen wir mal ein bisschen über die Tour und über meinen Werdegang.
3: Da habe ich richtig große Lust drauf. Ich leite den Zuschauern mal so ein ganz kleines bisschen ein. Du bist beim Team Astana unter Vertrag. Du bist seit 2019 Profi im Radsport. Der Radsport ist ja wirklich eine riesengroße Bubble. Du hast schon das ein oder andere Mal das Team gewechselt. Du warst erst bei Sunweb, dann bei Movistar und jetzt fährst du bei Astana, einem World Tour Team. Du bist gerade erst frisch aus Frankreich zurück. Erzähl mal ganz kurz, wann bist du wiedergekommen?
4: Ich bin am Dienstag nach Hause geflogen. Wir hatten noch einen Tag in Paris verbracht und haben ein bisschen die Stadt angeschaut. Ja, ein bisschen Zeit da genossen und dann sind wir am Dienstag heim und seitdem bin ich zu Hause.
3: Für dich war es die erste Tour de France. Du hast schon 4 World Tours, glaube ich, schon gehabt. Genau, 4 World Tours, da Giro d'Italia und die Vuelta a España. Jetzt zum ersten Mal Tour de France. Wir fangen mal an dem Punkt an, wo du es erfahren hast, dass du mitfahren darfst. Wie war der Moment?
4: Also die finale Entscheidung habe ich so 2 Wochen vorher mitbekommen, aber mein gesamtes Rennprogramm ist eigentlich das ganze Jahr auf die Tour de France abgestimmt gewesen. Also der Plan wurde im Winter gemacht, aber es ist ja dann immer performanceabhängig, ob man dann am Ende fährt oder nicht. Und wie gesagt, die finale Entscheidung war dann 2 Wochen vor der Tour und es war natürlich ein Kindheitstraum, der in Erfüllung geht. Gewisse Aufregung war da, aber dadurch, dass ich mich mental ganz gut darauf vorbereitet habe, war es jetzt nicht so, dass es mich mit Emotionen vorher überflutet hat. Ich habe mich gut darauf vorbereitet gefühlt und habe mich eigentlich mehr darauf gefreut, als dass ich sehr nervös war.
3: In Frankreich seid ihr die absoluten Superstars. Man sieht jeden Tag Hunderttausende bis Millionen Menschen, also es ist nicht übertrieben, wirklich an der Strecke stehen. Es ist absolut absurd, was dort abgeht. Bist du jetzt schon wieder so richtig zu Hause angekommen?
4: Ja, doch, mittlerweile schon. Aber es hat ein bisschen gebraucht, auch die ganzen Gedanken und Einflüsse von der Tour dann halt mit nach Hause zu nehmen. Da brauchte man ein bisschen Abstand, um das alles zu verarbeiten. Aber mittlerweile kann ich sagen, dass ich ganz gut zu Hause angekommen bin.
3: Genau, man wird ja oft nach den Interviews oder nach der Tour gleich als erstes gefragt, wie sind deine Emotionen, wie fandest du die Tour? Da hat man meistens noch nicht so die großen Worte, zumindest das ist meistens die Standardantwort. Könntest du vielleicht jetzt so die Tour in 2, 3 Sätzen vielleicht zusammenfassen?
4: Ja, für mich war es natürlich sehr viele neue Einflüsse, dadurch, dass es meine erste Tour de France war, gab es natürlich, wie eben schon gesagt, relativ viele neue Eindrücke Und es war ja auch nicht ganz unerfolgreich und das gibt mir halt auch Selbstvertrauen für die Zukunft und definitiv auch Motivation.
3: Im Profiradsport gibt es drei Grand Tours. Man hat im Mai, Juni den Giro d'Italia, dann das große Highlight Tour de France und im Herbst dann noch die Vuelta a España. Die anderen beiden Etappen, beziehungsweise die anderen beiden Rundfahrten bist du auch schon mitgefahren. Die sind jeweils 3 Wochen lang. Auf dem Papier unterscheidet sich das nicht so viel. Es sind überall brutale Höhenmeter. Es ist überall extrem anstrengend. Bei der Vuelta ist es extrem heiß. Der Giro ist für seine schwierigen Berge bekannt. Was macht die Tour de France trotzdem so speziell?
4: Ja, ich glaube generell die Bekanntheit der Tour de France. Man merkt einfach, dass das mediale Interesse auch deutlich höher ist als bei den anderen Rundfahrten. Und generell die Zuschauer machen die Tour de France einfach sehr besonders. Die Atmosphäre am Streckenrand, man merkt halt doch, dass einige Male mehr los ist als bei anderen Rennen. Und das ist für uns Fahrer natürlich extrem schön. Und deswegen ist die Tour de France halt die Tour de France. Ich meine, in Deutschland, die erste Frage, die man meistens bekommt, ist, bist du schon mal die Tour de France gefahren? Und die Antwort jetzt mit Ja zu beantworten, ist ein schönes Gefühl.
3: Das glaube ich, da denkt man doch, man ist richtig angekommen in der ganzen Radsport, also in dem Profi-Radsport-Bereich. Bei der Tour hast du gerade gesagt, es ist so viel, extrem viel los. Wie viel ist Motivation, wenn die Fans einen halben Meter von einem weg in dein Ohr schreien und wie viel ist Genervtheit?
4: Tatsächlich für mich mehr Motivation, aber es sollte immer der gewisse Respekt zu uns Fahrern bleiben, also damit wir halt auch sicher ins Ziel kommen. Ich meine, wir sind 4, 5, 6 Stunden auf dem Rad und wir sind halt auch manchmal dann vielleicht einen Moment unkonzentriert und dann müssen wir halt einfach den gewissen Respektabstand zu den Fans haben und der wird meistens eingehalten und dann gibt es halt doch 1, 2 Mal die Situation, wo es halt dann nicht so ist. Und dann passieren halt Stürze und das müssen wir halt alle versuchen zu vermeiden.
3: Viele haben das Bild von der Tour de France, ich glaube vor 3 oder 4 Jahren gesehen, wo die junge Dame das Schild in die Kamera gehalten hat und danach, glaube ich, ein Sturz von 40, 50 Fahrern passiert ist, dieser große Massensturz. Wo würdest du so die Grenze ziehen, wo man sagt, das ist noch Anfall und das ist einfach nur Selbstdarstellung?
4: Ja, ich sehe es halt so, dass man halt immer versuchen sollte, in Richtung der Fahrer zu schauen und nicht mit dem Rücken zu uns, gerade wenn wir dann mit 60, 70 Sachen ankommen, sollte man versuchen, schon zu schauen, dass man halt uns den Platz geben kann und das ist halt einfach bedingt, dass man halt uns auch sieht. Und ja, ich meine, wir sind ja immer offen für jeden Spaß am Streckenrand, aber wie gesagt, die Sicherheit für uns steht halt im Vordergrund und wenn wir halt das Gefühl haben, dass das manchmal nicht so ist, dann sollte man versuchen, auch den gewissen Respekt uns Fahrern gegenüber zu zeigen.
3: Lass uns mal ein kleines bisschen über deine Tour an sich oder speziell sprechen. Du bist Sprinter. Als Sprinter, früher kennt man sie, Erik Zabel, Kittel, die großen deutschen Sprinterlegenden. Du bist sozusagen der Mann für die letzten Meter. Dein Team arbeitet prinzipiell oft den ganzen Tag für dich und du bist dann der Mann, der das Ganze im besten Fall vollendet. Du hast in diesem Jahr, ich hoffe, ich liege nicht falsch, deinen ersten World-Tour-Sieg geholt mit Nizza.
4: Genau,
3: bei Paris-Nizza bei der Rundfahrt. Wie war das für dich?
4: Ja, es war natürlich ein wichtiger Schritt in meiner Karriere. Bei uns Sprintern ist es ja auch so, dass wir bis zum letzten Moment nicht wissen, ob wir jetzt die Etappe gewinnen oder nicht. Und dann ja, dieser Moment, wenn man dann über den Zielstrich fährt und anfängt zu realisieren, okay, ich habe hier gerade ein sehr, sehr wichtiges Rennen gewonnen. Einer der wichtigsten, die im Jahr stattfinden, dann ist es natürlich ja, ein besonderer Moment und im ersten Moment auch ein bisschen überfordernd mit den ganzen Emotionen. Aber man versucht das dann trotzdem irgendwie zu genießen und so viele Emotionen auch für den Rest der Karriere mitzunehmen, weil das sind die Momente, für die wir so hart arbeiten. Und in dem Moment muss man das halt einfach versuchen, so gut wie möglich zu genießen.
3: Paris-Nizza ist prestigeträchtig und dazu gewinnt auf jeden Fall eine große Sache. War das der Punkt, wo du wusstest, okay, Tour de France, wenn jetzt nichts mehr schief geht, sieht gut aus in diesem Jahr?
4: Ja, ich meine, das ist einer meiner größten Stärken, dass ich halt sehr konstant bin und bei vielen Rennen meine Leistung abrufen kann. Und natürlich war das dann so ein Moment, wo ich gesagt habe, okay, das war auch nochmal wichtig fürs Team zu sehen, dass es funktioniert, wenn ich in der richtigen Position bin und dann meinen Sprint fahren kann.
3: In der richtigen Position warst du öfter. Gleich relativ am Anfang in Po bist du Zweiter geworden hinter Olaf Koy. Ich saß vorm Fernseher. Großartige Etappe. Man freut sich als Zuschauer. Als Zuschauer denkt man sich auch cool, Zweiter. Aber Zweiter im Radsport ist wirklich der erste Verlierer, so blöd wie es klingt, weil auf dem Podest stehst du am Ende nicht, oder?
4: Genau, richtig. Bei uns im Radsport zählen eigentlich nur die Etappensiege oder die Siege bei den Eintagesrennen. Und als zweiter Platz ist man immer der erste Verlierer. Deswegen sind wir Sprinter natürlich auch immer im ersten Moment ein bisschen enttäuscht, was völlig normal ist. Aber ja, wie eben schon gesagt, bei uns im Radsport zählen halt die Siege. Und wenn man dann als Zweiter über den Zielstrich rollt, das ist dann immer ein bisschen undankbar.
3: Diese leichte Enttäuschung hat man in deinem Interview danach logischerweise ein bisschen gesehen, völlig nachvollziehbar. Wenn du jetzt darauf zurückblickst, zweiter Platz bei der Tour de France, ich glaube 4 Top-10-Ergebnisse, wenn ich mich nicht ganz irre. Es gab dieses Jahr ja auch nicht viele Optionen für euch Sprinter, wirklich was zu erreichen. Auch bei der letzten Etappe in Paris, da dachte ich, wo du am Ende noch rausgeschert bist, dachte ich, 50 Meter länger noch den Zielstrich und dann hättest du auch Paris am Ende noch gewinnen können. Also es hat wirklich nur ein Hauch gefehlt. Bist du zufrieden mit der Tour?
4: Ja, im Großen und Ganzen bin ich zufrieden, aber das i-Tüpfelchen hat am Ende mit dem Etappensieg gefehlt. Aber das kann ja noch werden.
3: Wie ist da die Kommunikation im Team? Ich habe vorhin schon mal kurz erwähnt, ein Team fährt dann einen ganzen Tag für dich. Wird dann so ein zweiter Platz im Teambus positiv besprochen oder wird man dann gleich in die Fehleranalyse gehen und sagen, wärst du hier mal ein Stück früher aus dem Windschatten rausgekommen, dann hätte es geklappt oder ist dann trotzdem am Ende ein kleines Glas Champagner drin?
4: Es ist so, dass man versucht dann immer das erstmal die Moral mitzunehmen und das positive Gefühl. Ich meine, für uns war es ja auch nicht ganz klar, ob wir jetzt so ein starkes Lead dort am Ende beim Rennen haben oder bei der Tour, wo wir wirklich die Finals kontrollieren können. Und das hat natürlich dem gesamten Team einen Push gegeben, auch gerade nach den ersten Etappen, die halt ein bisschen unglücklich für uns gelaufen sind. Im Mannschaftszeitfahren sind wir unglücklich gestürzt, mussten auf unseren Gesamtklassementsfahrer Wahrzeichen und ein bisschen das positive Gefühl zurückzubekommen für die restlichen Etappen. Und natürlich ist unser Ziel, einen Etappensieg zu holen, wie eben schon gesagt, aber man muss dann versuchen, einfach das Positive mitzunehmen und zurückzublicken und die Fehler zu analysieren. Und in dem Moment muss man halt einfach sagen, dass das Lead-Out extrem stark an den Tag war. Ich war in einer super Position. Olaf Koi war halt einfach extrem schlau, hat es sehr schlau gemacht, hat mich halt im richtigen Moment ausgeguckt und tritt dann halt diesen Moment früher an. Und wenn man jetzt zurückblickt, sagt man, okay, vielleicht hätte ich 20 Meter früher antreten sollen. Aber ich habe auch nochmal im Nachhinein auf die Marker geguckt und habe halt gesehen, ich habe bei 220 angetreten, wo man halt sagt, okay, das ist jetzt auch nicht viel zu spät.
3: Man sieht auch so ein bisschen an deinen Armen zum Teil, der Job als Sprinter ist nie leicht und es geht auch ordentlich zur Sache als Sprinter. Man sieht immer, bei den Positionskämpfen werden immer Ellenbogen ausgefahren. Ich war in Anführungszeichen, vielleicht klingt es ein bisschen komisch, überrascht, wie gut du dich durchsetzen konntest. Und ich fand es extrem gut, wie du dich positionstechnisch durchgesetzt hast, weil man hat ja auch die letzten Jahre gesehen, so ein Philipsen, wenn der mal einen Ellenbogen ausfährt, dann werden die meisten Radfahrer erstmal ordentlich zur Seite gedrückt. Wenn dir jemand zu nahe kam, kam dein Ellenbogen und hat sich gar nichts mehr bewegt. Neben dem Durchsetzungsvermögen, was würdest du sagen, brauchen Sprinter?
4: Ja, das richtige Gefühl, im richtigen Moment loszufahren. Ich glaube, das Timing ist extrem wichtig. Und wie eben schon gesagt, auch die richtigen Anfahrer vor sich. Also man muss wirklich frisch genug heutzutage in die Sprints reinkommen, dass man dann auch noch seinen Sprint fahren kann. Aber wie eben schon gesagt, auch das gewisse Selbstvertrauen muss da sein, dann in dem Moment, wo die Lücke halt aufgeht, dann loszufahren.
3: Neben dem Sprintetappen geht es bei Tour de France auch leider in Anführungszeichen darum, öfter mal recht hohe Berge hochzufahren. Da habt ihr Sprinter jetzt nichts direkt damit zu tun. Und da gibt es aber immer das schöne Gruppetto. Ich sag mal, zumindest für die Sprinter, die etwas bergfest sind, die befinden sich dann im Gruppetto. Gruppetto ist sozusagen die Gruppe hinter dem Hauptfeld, was sich ein bisschen zurückfallen lässt, was zusammenfährt, um im Zeitlimit am Ende zu bleiben, damit sie die Tour de France sozusagen weitermachen können. Kann man sich das entspannt vorstellen oder ist das ein reiner Kampf?
4: Die Frage ist relativ einfach zu beantworten, wenn ich sage, dass ich teilweise Bestwerte fahren musste, um das richtige Gruppetto zu bekommen. Also da sieht man, wie hoch das Niveau bei der Tour de France ist. Und man will halt am Ende nicht da landen, wo man halt alleine abgehangen ist, weil dann hat man halt richtig große Schwierigkeiten, gerade wenn es dann halt unten mal ins Flache geht zwischen den Bergen. Da braucht man halt einfach die Gruppe, um die Arbeit halt miteinander zu teilen. Und wenn man halt dann alleine unterwegs ist, dann wird es halt extrem schwierig, dann noch im Zeitlimit anzukommen.
3: Ihr habt zum Teil Etappen mit bis zu 5000 Tour, oder? Der andere, das Morvan Tour sind die Frauen gefahren.
4: Ihr Alpe d'Huez.
3: Alpe d'Huez.
4: Wir sind
3: wo es in diesem Jahr zweimal die Alpe d'Huez hochging. Nach drei Wochen sieht man die Interviews, wenn man sie vergleicht, am Anfang von der Tour und am Ende von der Tour. Wie viel Kilo, wenn man das sagen kann, hast du vielleicht während der Tour verloren? Oder ist das gar nicht so schlimm, weil man sieht an euren Gesichtern, die sind gezeichnet nach der Tour?
4: Ja, also das Ziel ist ja eigentlich, gerade mit unseren Ernährungsberatern, dass wir kein Gewicht während der Tour verlieren. Ich würde mal sagen, dass es halt nicht einfach ist, weil wir extreme Mengen essen müssen und es gibt halt Tage, wo man einfach ein gewisses Defizit hat, wo man es halt nicht ganz schafft, auf den Kalorienbedarf zu kommen. Aber ich würde sagen, dass ich während der Tour nicht viel an Gewicht verloren habe im Vergleich zum Anfang, vielleicht 200 Gramm. Und das kann halt auch Wasser sein. Also da muss man halt auch ehrlich sein. Gewicht ist tagesformabhängig und das kann auch mal zwischen einem Kilo schwanken. Also ich glaube, wir haben da einen ganz guten Job gemacht.
3: Die Frage wurde in vielen Interviews und so auch beantwortet. Ihr esst unglaublich viele tausende Kalorien, 8.000 bis 10.000 sowas an einem Tag. Was ist dein liebstes Essen an einem Tourtag?
4: Das ist immer abhängig davon, auf was man gerade Lust hat tatsächlich. Manchmal hat man Tage, wo man wirklich dieses Verlangen nach was Süßem hat. Und dann hat man Tage, wo man wirklich das Verlangen auf was Salziges hat. Also ist ganz unterschiedlich. Wir haben immer einen Koch dabei, der für uns das Essen kocht, für uns Fahrer. Und der versucht eigentlich immer eine ganz gute Variation reinzubringen, dass wir wirklich ein bisschen Abwechslung haben in unserem Essen. Und ich freue mich natürlich immer auf ein gutes Stück Apfelkuchen.
3: Sehr gut. Kommen wir mal so ein ganz kleines bisschen, beziehungsweise schlagen wir den Bogen mal zur Tour de France, die vielleicht bald hier stattfinden soll. Die Pläne verdichten sich ein bisschen mehr. Vor einem Jahr hieß es noch 2030, Tour de France kommt nach Ostdeutschland. Dresden war da ganz vorne mit. In letzter Zeit hat sich das Ganze ein bisschen konkretisiert. Und zwar soll 2029 die Tour nach Ostdeutschland kommen. Zum großen Thema Wiedervereinigung Ost und West, 40 Jahre. Starten soll das Ganze vermutlich in Berlin. Macht doch durchaus Sinn.

0: er gerne in der Gegenwart lebt. Und es wäre ein schönes langfristiges Ziel. Aber man muss jetzt auch mal sehen, ja, ob das Ganze überhaupt nach Deutschland kommt. Das ist ja von vielen Faktoren abhängig. Aber man kann nur so gut wie möglich Werbung dafür machen. Und es wäre natürlich auch extrem schön für die Region, in die Welt zu zeigen, wie schön Sachsen und wie schön auch gerade Dresden und die Sächsische Schweiz ist.
1: Du hast jetzt ein bisschen was von der Tour mitbekommen. Es gibt auch viele Skeptiker. Die Tour in Düsseldorf 2000, die Tour in Düsseldorf hat echt viel Geld gekostet. Damals waren es 25 bis 30 Millionen. Hier spricht man jetzt sogar von knapp 100 Millionen, wenn man die mehreren Tage zusammenzählt. Kannst du den Leuten vielleicht doch so ein bisschen Angst nehmen, wie viel Gutes so eine Tour vielleicht auch Positives bringt?
0: Ja, ich meine, was man halt definitiv sagen kann, ist, dass man eine Bühne hat, die in die Welt rausgetragen wird. Ich meine, wenn man schaut, wie viele verschiedene Länder die Tour de France schauen, ich glaube, das ist sehr, sehr schwierig, diese Reichweite in einem anderen Weg zu haben. Und auch wenn man sieht, wie viele Leute auch gewissermaßen dann in die Start- und Zielorte kommen und ja, die Restaurants voll machen, die Cafés voll machen. Es wird eigentlich darum gesorgt, dass der Müll so gut wie möglich beseitigt wird. Also davor muss man eigentlich keine Angst haben. Und generell muss man halt sagen, wie ich eben schon meinte, es wäre natürlich eine extreme Werbung für die Welt.
1: Ostdeutschland hat ja auch eine sehr große Radsporttradition. Jan Ullrich kommt aus Leipzig, ist so das Aushängeschild im deutschen Radsport gewesen, auch mit der Doping-Vergangenheit immer noch eine sehr große Fanbase und heute auch wieder groß vertreten. Gleichzeitig ist das natürlich bei Weitem nicht so präsent wie Fußball hier zum Beispiel. Was denkst du, könnte die Tour dafür einen positiven Impact haben, gerade auch die jüngere Generation?
0: Ja, natürlich, wie du eben schon gesagt hast, die jüngere Generation zu motivieren, aufs Rad zu steigen. Ich habe das Gefühl, dass der Radsport gerade in Deutschland wieder ein bisschen boomt. Ich sehe persönlich immer mehr Leute, die aufs Rennrad steigen und das ist natürlich extrem schön zu sehen. Ich glaube, das ist ein wunderschöner Sport. Man kann extrem viel sehen an unterschiedlichen Orten. Die Kosten halten sich im Rahmen. Ich meine, man muss ja auch nicht immer das teuerste Material haben. Gerade wenn man einsteigt, kann man ja auch mit was Billigerem anfangen, sag ich mal.
1: Das wäre auch mal eine kurze Zwischenfrage. Du siehst jetzt, man sieht jetzt ganz viele Rennradfahrer, naja, sagen wir mit zwischen 30 und 40, die anfangen mit Rennrad fahren. Was sozusagen ein Einsteiger-Rennrad, was darf das kosten?
0: Ach, ganz
1: Ohne Profi-Ambitionen.
0: unterschiedlich, was man damit machen will. Also, ich meine, es gibt ja auch unterschiedliche Terrains. Ich meine, man kann ja auch Gravelräder benutzen oder Mountainbikes. Das ist immer abhängig davon, für was man das Rad benutzen will. Aber so pauschal zu sagen, okay, wie viel muss ein Rennrad kosten, meiner Meinung nach macht das keinen Sinn, weil man muss halt immer gucken, okay, wie viel nutze ich das wirklich und für welche Zwecke.
1: In dem Podcast hier will ich den Leuten auch immer so ein bisschen die Sportart an sich ein bisschen näher bringen, das Thema Radsport an sich. Du hast gerade schon gesagt, Radsport hat wieder so einen kleinen Aufwind bekommen durch diese Doping-Vergangenheit in den 2000er Jahren, 90er, 2000er ist das Ganze, muss ich bei mir eher auch ähnlich sagen, ich war auch großer Tour de France-Fan, dann kam das große Doping-Ding und ich habe erst vor 4, 5 Jahren wieder angefangen, das Ganze zu schauen. Es kommt auf jeden Fall
0: Ja.
1: wieder. Wie würdest du denn sagen, sind aktuell in Deutschland so die Strukturen, wenn man Radprofi werden will? Ich habe zum Beispiel mit dem Jörn Wenzel, dem Bob-Olympiasieger, neulich gesprochen, wie man zum Bob-Anschieber wird. Das ist ja jetzt auch nicht so das Typische. Aber wie wird man zum Radprofi?
0: Ja, also der klassische Weg ist eigentlich, dass man halt anfängt in einem Verein, ja, Mitglied wird und dann versucht erstmal die lokalen Rennen zu fahren, die es gibt. Was gerade so ein bisschen das Problem in Deutschland ist, ist, man merkt, dass die lokalen Rennen immer weniger werden. Ich hoffe, das ändert sich in Zukunft wieder, weil die sind extrem wichtig. Man muss Leute dazu animieren, gerade freiwillige Leute, diese Rennen wieder anfangen zu organisieren. Und dann ist es so, dass man, wenn man das halt irgendwann professioneller machen will, für mich eigentlich der beste Schritt ist, dann wirklich an eine Sportschule zu gehen, um einfach den Sport und die Schule zu vereinen, weil man sollte die Schule währenddessen nicht vernachlässigen. Gerade auf dem Weg zum Profi hin ist es extrem wichtig, auch zu wissen, dass man ein zweites Standbein hat, um einfach ja, halt das Risiko zu minimieren, dass man halt irgendwie dann am Ende in die falsche Bahn läuft.
1: Man sieht jetzt auch immer mehr im Profiradsport, dass es Quereinsteiger gibt. Florian Lipowitz ist so ein schönes Beispiel.

0: der kommt vom Biathlon, ist jetzt in Radsport reingewechselt. Würdest du sagen, es gibt ein Alter, wo man sagt, da kann man vielleicht nicht mehr wechseln? Sollte man sich schon bis 24 auf jeden Fall sicher sein? Oder würdest du sagen, wenn man Profisportler ist, könnte man auch am Beispiel Skibergsteiger zum Beispiel, auch extrem starke Ausdauer, könnte man da auch immer noch wechseln?
1: Ja, ich meine, wenn es irgendwie nah zum Radsport ist und man vorher schon auf einem Rennrad mal gesessen hat, dann kann man den Schritt immer noch wagen. Aber es wird natürlich immer schwieriger. Ich meine, gerade mit dem Bike-Handling, das lernt man halt wirklich in den ersten Jahren, auch wenn man dann in unterschiedlichen Terrains unterwegs ist. Und das wird halt immer schwieriger zu erlernen, weil umso älter man wird. Aber ich würde so mal sagen, dass das Alter ab der U23 sollte man halt wirklich sich entscheiden, was man dann machen will. Ich glaube, das gilt für mehrere Sportarten. Und davor kann man halt wirklich auch versuchen, mal andere Sportarten auszuprobieren und ja, den Weg zu finden. Aber gerade wenn man dann aus der U23 raus ist, wird es extrem schwierig, noch einen Profivertrag zu bekommen.
0: Du hast gerade schon vom Bike-Handling gesprochen. Wenn man jetzt in seinem Trainingsgruppe ist, beziehungsweise alleine trainiert, ist es ja oft so, dass man wirklich niemand groß um sich rum hat. In Trainingsgruppen ist ja auch oft so, dass die meistens nicht größer als 5 bis 10 Leute sind. Korrigiere mich, wenn ich da falsch liege. Im Hauptfeld, man sieht, da geht es immer extrem eng zu. Ihr seid zum Teil bis zu 100 Leute in so einer Gruppe, manchmal Straßen nur 4-5 Meter breit, dann in 8. Reihe nebeneinander, die Ellenbogen berühren sich und trotzdem das Ganze bei 60 km/h. Wie fühlt sich das an? Wie gefährlich ist das?
1: Ja, erstmal muss man sagen, wir versuchen uns ja immer ein bisschen auf die Rennen vorzubereiten. Gerade wenn es ins Sprintfinale geht zum Beispiel, versuchen wir halt vorher über eine App anzugucken, wie sieht das Finale genau aus, wo sind die Kreisverkehre, wo geht's links, wo geht's rechts. Und dann ist es halt so, dass man halt teilweise ab einer gewissen Position auch manchmal blind in eine Kurve reinfährt und nicht genau weiß, okay, was kommt da jetzt genau auf mich zu. Aber generell muss man sagen, sind wir ja wirklich nah aneinander. Und das ist halt auch ein bisschen Erfahrung, wie wohl man sich damit fühlt. Also es gibt Fahrer, die kommen damit besser klar und es gibt tatsächlich auch Fahrer, die fühlen sich unwohler und fahren dann halt eher weiter hinten im Feld, gerade bei Sprintfinals. Aber ja, das Positionenfahren lernt man halt, wie eben schon genannt, am besten einfach, wenn man versucht, auch mal in anderen Terrains als nur auf der Straße unterwegs zu sein.
0: Was bist du eher für ein Typ? Jemand, der sich gern ins Getümmel reinstürzt oder jemand, der sich lieber aus dem Gröbsten raushält?
1: Ja, als Sprinter muss man ein Typ sein, der sich da ins Getümmel reinstürzt, weil ansonsten hat man heutzutage keine Chance mehr. Ab und zu ist es halt tatsächlich so, da fährt man auf eine Kurve zu und es geht halt darum, so spät wie möglich zu bremsen und da muss man halt auch einfach ja, das richtige Gefühl dafür haben.
0: Denkst du, so Sprintertypen wie Cavendish, haben die heute noch eine Chance oder wird es bloß noch über die Watt entschieden?
1: Ich denke, Sprintertypen wie Cavendish hätten auf jeden Fall eine Chance. Ich meine, es ist jetzt gar nicht so lange her, dass er seine letzte Tour-Etappe gewonnen hat. Aber es wird natürlich für die reinen Sprinter, sag ich mal, wie Marcel Kittel, gerade in der Grand Tour nicht einfacher, dadurch, dass wir teilweise die Berge nochmal deutlich schneller hochfahren als früher. Deswegen sieht man ja auch, dass dieser reine Sprinter-Typ gar nicht mehr so präsent ist in der World Tour, gerade bei den Grand Tours.
0: Ja, so ein Wout van Aert ist ja so ein ganz typischer, der alles kann, kommt über die größten Berge mit drüber. Noch so ein, zwei Sachen zu dir, zu deiner Person. Du bist in Cottbus groß geworden und bist dann hierher gezogen, erst Freital, dann Pirna. Wie kamst du der Entscheidung?
1: Ja, tatsächlich wollte ich was haben, wo ich immer noch nah an Cottbus dran bin, aber Berge zum Trainieren habe. Und da hat sich halt die Region extrem gut angeboten. Natürlich weiß man es halt auch erstmal am Anfang direkt nicht, ob das jetzt funktioniert oder nicht. Aber ich habe den Schritt damals gewagt und ich muss sagen, das ist die richtige Heimat für mich.
0: Trainierst du dann viel in der Sächsischen Schweiz? Also es gibt ja deutlich schlimmere Orte zu trainieren. Wie sind da so, hast du so klassische Routen?
1: Pauschal so klassische Routen habe ich jetzt nicht. Ich fahre sehr viel in der Sächsischen Schweiz, fahre auch ab und zu mal auf der anderen Halbseite Richtung Lausitzer Seenland, fahre auch ab und zu mal über die Grenze nach Tschechien rüber, wenn ich mal ein paar längere Berge fahren will. Aber generell ist das Erzgebirge und die Sächsische Schweiz eigentlich so mein Trainingsgebiet. Und ja, ich fahre gerne nach Altenberg hoch, das Müglitztal bietet sich immer super an. Versuche auch ein paar Nebenstraßen ein bisschen mehr zu nutzen und nicht gerade die Hauptverkehrsstraßen.
0: So eine Trainingsrunde, kann man das grob sagen, von bis Kilometer sind bei dir von 100 bis 300 so grob, oder?
1: Ja, immer unterschiedlich, was das Ziel in dem Training ist, aber normalerweise bewegt das sich so im Rahmen von 100 bis 200 Kilometern. Und dann ist es halt immer abhängig davon, was wir an dem Tag an Intensität machen.
0: Wie oft passiert es dir? Also bei als Radsportler, also Radfahrer ist es vielleicht gar nicht so schlimm, da ihr oft einen Helm und Brille auf habt. Aber wie oft wirst du so im Alltag jetzt schon erkannt, angesprochen, jetzt auch nach der Tour im Vergleich zu vor der Tour?
1: Ja, es ist jetzt ein paar Mal vorgekommen tatsächlich nach der Tour. Ja, aber es sind meistens dann eher die Radsportkenner, die wirklich ein bisschen mehr in der Thematik drinstecken. Und ja, ich freue mich immer drüber. Ich bin immer ein offener Mensch, also ja, spreche mich gerne an und ich bin immer gerne bereit, kurz zu quatschen.
0: Dann sind wir auch hier mehr oder weniger schon am Ende. Ich bedanke mich erstmal ganz doll, dass du dir die Zeit genommen hast. Für mich ein ganz tolles Erlebnis, mit einem Tour de France-Fahrer hier sitzen zu dürfen. Nach den Olympiasiegern auf jeden Fall ein weiteres Highlight für mich. Dankeschön, ich wünsche dir ganz viel Erfolg. Hast du in diesem Jahr noch große Ziele? Was sind die nächsten Dinge, die bevorstehen?
1: Ja, es sind noch ein paar World-Tour-Rundfahrten auf meinem Plan dieses Jahr in Belgien und China. Genau, und dann ein paar Eintagesrennen in Belgien, die sind ja auch sehr bekannt normalerweise, hauptsächlich im Frühjahr, aber es gibt auch im Herbst welche und da werde ich dieses Jahr am Start noch stehen.
0: Vielen lieben Dank und ich wünsche dir ganz viel Erfolg dabei.
1: Dankeschön.
0: Perfekt, so.

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2: Ich hatte tatsächlich beim ersten Run einen sehr, sehr dollen Sturz. Es war sehr, sehr hart.
3: Für Keanu Schwedt gehört zu jedem Sturz auch das Aufstehen dazu, vor allem jetzt. Dieses Jahr sind manche Finalisten für die deutsche Skateboardmeisterschaft extra aus anderen Ländern angereist.
4: Ich bin Oliver Holm, 18 Jahre alt und komme aus Kopenhagen in Dänemark.
3: Auch er will in Deutschland aufs Podium steigen. In seiner Heimat Dänemark hat er schon zweimal den Meistertitel nach Hause geholt.
4: Ich will ein paar Spins zeigen und vor allem einen sauberen, stabilen Run hinlegen, der mich am Ende aufs Podium bringt.
3: Doch wie viel Leistungsdruck steckt in einem Sport, in dem Fallen zum Prozess gehört? 3 Stunden vor dem Finale im Heizhaus in Leipzig-Grünau. Oliver Holm arbeitet noch an seinem Run. Noch heißt es Practice. Er ist nicht als einziger aus Dänemark angereist. Neben ihm trainiert sein dänischer Teamkollege Viktor Solmunde.
4: Ich mag diesen freundschaftlichen Wettkampf mit den anderen und meinen Teamkollegen. Aber am Ende ist alles entspannt und macht einfach Spaß.
3: Am Ende erreicht Holm genau das, was er am Vormittag noch vorhatte. Platz 3. Und Viktor nimmt den deutschen Meistertitel als Erstplatzierter mit nach Hause. 2023 stand Keanu als Drittplatzierter auf dem Podium. 3 Jahre später tritt er erneut an.
2: Ich bin Keanu, ich bin 19 Jahre alt. Ich komme aus Hamburg, bin aber tatsächlich in Portugal groß geworden.
3: Keanu skatet, seitdem er 7 ist. Auf den heutigen Tag hat er sich lange vorbereitet. Doch sein erster Run endet abrupt.
2: Als ich dann doll eingeschlagen bin, lag ich erstmal kurz da und hab erstmal kurz meine Augen zugemacht und bedacht, ob alles noch dran ist. Und dann irgendwann bin ich auch aufgestanden. Meine Leiste tat doll weh und dann bin ich erstmal hoch zum Coach, Thomas. Und er meinte erstmal, hey, wie geht's dir? Und ich meinte so, gerade nicht so gut. Und dann als mein zweiter Run, als sie dann meinen Namen gesagt haben, hatte ich dann auch wieder ordentlich Feuer und hab's dann einfach durchgezogen. Und genau ähnlich war es beim dritten Run.
3: Der dritte wird sein bester. Schwedt landet auf Platz 4. Dass der Leistungsdruck auf die Psyche schlägt, verschweigt Schwedt nicht.
2: Man wird auch langsam nervös wach. Am Frühstückstisch kam es auf jeden Fall langsam zu mir und dann wirklich bis zum Run wurde es immer, immer mehr. Aber man hat über die Jahre schon, ob Sportpsychologe und ob Coach und Mitkollegen, schon ein paar Wege gefunden, dass man die Nerven unbehält.
3: David Luther kennt die Skate-Szene seit Jahrzehnten. Heute moderiert er den Wettbewerb und versucht gerade den jungen Fahrern immer wieder den Druck zu nehmen. Denn genau der gehört für ihn zu der Schattenseite der Professionalisierung.
5: Also bisher ist ja alles, was irgendwie, sag ich mal, aus Jugend und Subkultur zu einem Leistungssport geworden ist, es verliert den Spaß. Leute fangen sowas an aus Hobby und weil sie es lieben etc. pp. Und sobald du den Leistungssportfaktor da reinbringst, hast du diesen Druck im Kopf, auch bei so einem Wettkampf.
3: Für Schwedt geht es nach Leipzig gleich weiter.
2: Nach heute sieht jetzt erstmal 1-2 Tage Ruhe aus und dann geht es direkt wieder ins Training, weil in 2-3 Wochen haben wir die Weltmeisterschaft in Paraguay. Und wir haben, wie viele von uns, haben den Contest hier als Vorlage für Paraguay wirklich ernst genommen und nehmen auch den Contest viel als Training mit.
3: Knapp 5000 Zuschauer haben die Meisterschaften am Wochenende in Grünau verfolgt. Spätestens hier wird klar, Skaten ist längst mehr als nur ein Nischensport, sondern fest im Leistungssport angekommen.

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2: Der Nordstrand des Kosputener Sees bei Leipzig.
3: Auf geht's. 1, 2, 3. Uff. Hihi.
2: Denise Baumeister und ihr Sohn Oke kommen im Sommer regelmäßig hierher.
4: Wir sind jetzt gerade von der Schule gekommen und jetzt wollen wir gerne noch mal den Sommer genießen. Die letzten Sommertage und wollen einfach an den Strand und ja, werden dann ein bisschen schwimmen gehen.
2: Macht ihr das Spaß? Macht ihr das öfter?
5: Ja.
4: Los geht's.
2: Oke hat Muskeldystrophie, eine schwere Form von Muskelschwäche und konnte sich bis zu seinem 6. Lebensjahr fast uneingeschränkt bewegen. Heute ist er auf einen Rollstuhl angewiesen. Am Kosputener See soll barrierefreies Baden möglich sein. Damit ist der See einer von 2 entsprechend ausgebauten Standorten in der Leipziger Region. Dazu gibt es eine rund 47 Meter lange Rampe, barrierefreie Sanitäranlagen und spezielle Baderollstühle. Denise und Oke kennen sich hier aus.
4: Hier sind die Rollstühle drin, die man zum Strand nutzen kann.
2: Baderollstühle klingt erst einmal nach einer guten Lösung. Für Oke aber nur bedingt.
4: Mit denen kann man auf den Steg, aber mit denen kann man nicht ins Wasser. Also nicht richtig mit Schwimmelementen. Man kann sich nur auf dem Steg damit bewegen. Ja, aber für die haben wir keine Verwendung.
2: Über die barrierefreie Rampe käme Oke damit zwar ins Wasser, frei schwimmen oder treiben kann er in den vorhandenen Modellen aber nicht. Warum daraus ein echtes Sicherheitsproblem werden kann, weiß auch Okes Vater Lutz Riemann. Er ist unter anderem als Schwimmlehrer an der Universität Leipzig tätig. Warum die vermeintlich barrierefreie Baderampe für Sohn Oke zur Gefahr werden kann, das will die Familie gleich gemeinsam zeigen. Für Hannes aus Leipzig funktioniert die Rampe und der Baderollstuhl dagegen gut. Er fährt damit bis ins tiefere Wasser und schwimmt von dort aus selbstständig weiter.
6: Und ich versuche es so oft wie möglich in Anspruch zu nehmen, wenn es geht, täglich. Weil abgesehen vom Wasser ist es wohl schwer möglich, sich so frei zu bewegen, wenn man so eingeschränkt ist und auf einen Rollstuhl angewiesen.
2: Hannes ist zwar wie Oke auf einen Rollstuhl angewiesen, kann aber seine Arme bewegen und dadurch selbstständig schwimmen.
6: Und von daher finde ich, sollte es an jedem See so einen Steg geben.
2: Nach dem Baden geht es für ihn auf demselben Weg wieder zurück und das eigenständig. Bei Oke funktioniert dieses Prinzip nicht.
4: Wir sind gewohnt, als Familie viel schwimmen zu gehen. Und in der Zeit, wo Oke noch nicht im Rollstuhl saß, war das für uns auch wunderbar möglich. Und jetzt kommen wir einfach an unsere Grenzen.
2: Aufgrund seiner Erkrankung kann Oke Arme und Beine nur eingeschränkt bewegen. Alleine schwimmen sei undenkbar. Auch mit einem Baderollstuhl braucht er immer eine Begleitperson, die ihn im Wasser dauerhaft sichert. Doch am Ende der Rampe wird genau das schwierig. Dort ist das Wasser bereits so tief, dass die Begleitperson keinen sicheren Stand mehr hat.
5: Hier kann man nicht mehr stehen. Genau hier, wo der Ausgang ist, kann man nicht mehr stehen. Ich kann ja mal zeigen, wo man stehen kann. Hier kann ich gerade so stehen.
2: Die vermeintliche barrierefreie Rampe würde für Oke damit zum Problem werden, sagt seine Mutter Denise Baumeister.
4: Im vorigen Jahr habe ich das ausprobiert. Dann hatte ich mich gefreut und dachte mir, hier können wir baden gehen. Und hatte dann den Oke vorbereitet und wollte hinten reingehen, war erschrocken, dass es plötzlich tief war. Und dementsprechend funktioniert das für uns nicht, wie vielleicht auch für viele nicht schwimmende Rollstuhlfahrer.
2: Deshalb nutzt Familie Baumeister Riemann den Badesteg nicht. Für ihren Badetag müssen sie improvisieren, erklärt Okes Vater Lutz Riemann.
7: In allererster Linie war es erstmal eine positive Geschichte, die ich hier erlebt habe, weil die Stadt Leipzig versucht hat, hier integrativ wirksam zu werden. Allerdings brauchen wir für die, sagen wir mal, sehr, sehr eingeschränkten Rollstuhlpersonen eine inklusive Variante. Das heißt, hier muss also weitergedacht werden. Das ist nicht bis zu Ende gedacht worden. Und insofern war dann der Frust relativ schnell da an der Stelle.
2: Oke möchte trotzdem ins Wasser.
5: Juhu, jetzt geht's ins See. Mal sehen, ob der kalt oder schön angenehm ist.
6: Ja, da wird am Anfang wie immer ein bisschen kalt sein. Und
5: ja.
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8: Nachrichten. Die Behörden haben weiterhin nach einem 48-jährigen Verdächtigen gefahndet, der in mehreren Bundesländern Angriffe auf das Stromnetz verübt haben soll. Laut einem Polizeisprecher sind die Fahndungsmaßnahmen noch im Gange. In Sachsen wurden weitere selbst hergestellte Abschussvorrichtungen entdeckt und entschärft, wodurch sich die Zahl der gefundenen Vorrichtungen dort auf 21 erhöht hat. Ein Zusammenhang mit ähnlichen Fällen in Brandenburg und Nordrhein-Westfalen wird geprüft. Der Verdächtige hatte versucht, mit selbstgebauten Raketen Kurzschlüsse an Hochspannungsleitungen zu verursachen. Trotz eines großen Polizeieinsatzes am Hambacher Forst konnte der Mann bisher nicht gefunden werden. Im Erzgebirge haben Forscher begonnen, Erzlagerstätten aus der Luft zu erkunden. Professor Thomas Günther von der Bergakademie Freiberg erklärte, dass ein Helikopter mit Hightech-Sensoren ausgestattet ist, um bis zu 1 Kilometer tief in die Erde zu blicken. Diese Methode nutzt elektrische Magnetfelder zur Erkundung und könnte Bohrungen zielgenauer machen. Das Verfahren wurde bereits in anderen Ländern getestet und kommt nun erstmals im Erzgebirge zum Einsatz. Ziel ist es, das Verfahren weiterzuentwickeln und kostspielige Bohrprogramme effizienter zu gestalten. Am vergangenen Wochenende sind Anlagen der Deutschen Bahn in Neukirch-Ost und Zittau durch unbekannte Täter mit Farbe beschmiert worden. Nach Angaben der Bundespolizeiinspektion Ebersbach beläuft sich der Gesamtschaden auf etwa 900 Euro. In Neukirch-Ost wurde ein Wetterschutzhaus besprüht, während in Zittau eine Bahnbrücke mit einem Schriftzug versehen wurde. Die Ermittlungen wegen Sachbeschädigung wurden aufgenommen und dauern an.

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1: Ich hatte tatsächlich beim ersten Run einen sehr, sehr dollen Sturz. Es war sehr, sehr hart.
2: Für Keanu Schwedt gehört zu jedem Sturz auch das Aufstehen dazu, vor allem jetzt. Dieses Jahr sind manche Finalisten für die deutsche Skateboardmeisterschaft extra aus anderen Ländern angereist.
3: Ich bin Oliver Holm, 18 Jahre alt und komme aus Kopenhagen in Dänemark.
2: Auch er will in Deutschland aufs Podium steigen. In seiner Heimat Dänemark hat er schon zweimal den Meistertitel nach Hause geholt.
3: Ich will ein paar Spins zeigen und vor allem einen sauberen, stabilen Run hinlegen, der mich am Ende aufs Podium bringt.
2: Doch wie viel Leistungsdruck steckt in einem Sport, in dem Fallen zum Prozess gehört? 3 Stunden vor dem Finale im Heizhaus in Leipzig-Grünau. Oliver Holm arbeitet noch an seinem Run. Noch heißt es Practice. Er ist nicht als einziger aus Dänemark angereist. Neben ihm trainiert sein dänischer Teamkollege Viktor Solmunde.
3: Ich mag diesen freundschaftlichen Wettkampf mit den anderen und meinen Teamkollegen. Aber am Ende ist alles entspannt und macht einfach Spaß.
2: Am Ende erreicht Holm genau das, was er am Vormittag noch vorhatte. Platz 3. Und Viktor nimmt den deutschen Meistertitel als Erstplatzierter mit nach Hause. 2023 stand Keanu als Drittplatzierter auf dem Podium. 3 Jahre später tritt er erneut an.
4: Ich bin Keanu, ich bin 19 Jahre alt. Ich komme aus Hamburg, bin aber tatsächlich in Portugal groß geworden.
2: Keanu skatet, seitdem er 7 ist. Auf den heutigen Tag hat er sich lange vorbereitet, doch sein erster Run endet abrupt.
4: Als ich dann doll eingeschlagen bin, lag ich erstmal kurz da und hab erstmal kurz meine Augen zugemacht und bedacht, ob alles noch dran ist. Und dann irgendwann bin ich auch aufgestanden, meine Leiste tat doll weh und dann bin ich erstmal hoch zum Coach, zu Omar. Und er meinte erstmal, hey, wie geht's dir? Und ich meinte so, gerade nicht so gut. Und dann als mein zweiter Run, als sie dann meinen Namen gesagt haben, hatte ich dann auch wieder ordentlich Feuer und hab's dann einfach durchgezogen. Und genau ähnlich war es beim dritten Run.
2: Der dritte wird sein bester. Schwedt landet auf Platz 4. Dass der Leistungsdruck auf die Psyche schlägt, verschweigt Schwedt nicht.
4: Man wird auch langsam nervös wach. Am Frühstückstisch kam es auf jeden Fall langsam zu mir und dann wirklich bis zum Run wurde es immer, immer mehr. Aber man hat über die Jahre schon, ob Sportpsychologe und ob Coach und Mitkollegen, schon ein paar Wege gefunden, dass man die Nerven unbehält.
2: David Luther kennt die Skate-Szene seit Jahrzehnten. Heute moderiert er den Wettbewerb und versucht gerade den jungen Fahrern immer wieder den Druck zu nehmen. Denn genau der gehört für ihn zu der Schattenseite der Professionalisierung.
5: Also bisher ist ja alles, was irgendwie, sag ich mal, aus Jugend und Subkultur zu einem Leistungssport geworden ist. Es verliert den Spaß. Leute fangen sowas an aus Hobby und weil sie es lieben etc. pp. Und sobald du den Leistungssportfaktor da reinbringst, hast du diesen Druck im Kopf, auch bei so einem Wettkampf.
2: Für Schwedt geht es nach Leipzig gleich weiter.
4: Nach heute sieht jetzt erstmal 1-2 Tage Ruhe aus und dann geht es direkt wieder ins Training, weil in 2-3 Wochen haben wir die Weltmeisterschaft in Paraguay. Und wir haben, wie viele von uns, haben den Contest hier als Vorlage für Paraguay wirklich ernst genommen und nehmen auch den Contest viel als Training mit.
2: Knapp 5000 Zuschauer haben die Meisterschaften am Wochenende in Grünau verfolgt. Spätestens hier wird klar, Skaten ist längst mehr als nur ein Nischensport, sondern fest im Leistungssport angekommen.

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2: Der Nordstrand des Kosputener Sees bei Leipzig.
3: Auf geht's. 1, 2, 3. Uff. Hihi.
2: Denise Baumeister und ihr Sohn Oke kommen im Sommer regelmäßig hierher.
4: Wir sind jetzt gerade von der Schule gekommen und jetzt wollen wir gerne noch mal den Sommer genießen, die letzten Sommertage, und wollen einfach an den Strand und ja, werden dann ein bisschen schwimmen gehen.
2: Macht ihr das Spaß? Macht ihr das öfter?
5: Ja.
4: Los geht's.
2: Oke hat Muskeldystrophie, eine schwere Form von Muskelschwäche, und konnte sich bis zu seinem 6. Lebensjahr fast uneingeschränkt bewegen. Heute ist er auf einen Rollstuhl angewiesen. Am Kosputener See soll barrierefreies Baden möglich sein. Damit ist der See einer von 2 entsprechend ausgebauten Standorten in der Leipziger Region. Dazu gibt es eine rund 47 Meter lange Rampe, barrierefreie Sanitäranlagen und spezielle Baderollstühle. Denise und Oke kennen sich hier aus.
4: Hier sind die Rollstühle drin, die man zum Strand nutzen kann.
2: Baderollstühle klingt erst einmal nach einer guten Lösung. Für Oke aber nur bedingt.
4: Mit denen kann man auf den Steg, aber mit denen kann man nicht ins Wasser. Also nicht richtig mit Schwimmelementen. Man kann sich nur auf dem Steg damit bewegen. Ja, aber für die haben wir keine Verwendung.
2: Über die barrierefreie Rampe käme Oke damit zwar ins Wasser, frei schwimmen oder treiben kann er in den vorhandenen Modellen aber nicht. Warum daraus ein echtes Sicherheitsproblem werden kann, weiß auch Okes Vater Lutz Riemann. Er ist unter anderem als Schwimmlehrer an der Universität Leipzig tätig. Warum die vermeintlich barrierefreie Baderampe für Sohn Oke zur Gefahr werden kann, das will die Familie gleich gemeinsam zeigen. Für Hannes aus Leipzig funktioniert die Rampe und der Baderollstuhl dagegen gut. Er fährt damit bis ins tiefere Wasser und schwimmt von dort aus selbstständig weiter.
6: Und ich versuche es so oft wie möglich in Anspruch zu nehmen, wenn es geht, täglich. Weil abgesehen vom Wasser ist es wohl schwer möglich, sich so frei zu bewegen, wenn man so eingeschränkt ist und auf einen Rollstuhl angewiesen.
2: Hannes ist zwar wie Oke auf einen Rollstuhl angewiesen, kann aber seine Arme bewegen und dadurch selbstständig schwimmen.
6: Und von daher finde ich, sollte es an jedem See so einen Steg geben.
2: Nach dem Baden geht es für ihn auf demselben Weg wieder zurück, und das eigenständig. Bei Oke funktioniert dieses Prinzip nicht.
4: Wir sind gewohnt, als Familie viel schwimmen zu gehen. Und in der Zeit, wo Oke noch nicht im Rollstuhl saß, war das für uns auch wunderbar möglich. Und jetzt kommen wir einfach an unsere Grenzen.
2: Aufgrund seiner Erkrankung kann Oke Arme und Beine nur eingeschränkt bewegen. Alleine schwimmen sei undenkbar. Auch mit einem Baderollstuhl braucht er immer eine Begleitperson, die ihn im Wasser dauerhaft sichert. Doch am Ende der Rampe wird genau das schwierig. Dort ist das Wasser bereits so tief, dass die Begleitperson keinen sicheren Stand mehr hat.
4: Hier kann man nicht mehr stehen. Genau hier, wo der Ausgang ist, kann man nicht mehr stehen. Kann ja mal zeigen, wo man stehen kann. Hier kann ich gerade so stehen.
2: Die vermeintliche barrierefreie Rampe würde für Oke damit zum Problem werden, sagt seine Mutter Denise Baumeister.
4: Im vorigen Jahr habe ich das ausprobiert. Dann hatte ich mich gefreut und dachte mir, hier können wir baden gehen. Und hatte dann den Oke vorbereitet und wollte hinten reingehen, war erschrocken, dass es plötzlich tief war. Und dementsprechend funktioniert es für uns nicht, wie vielleicht auch für viele nicht schwimmende Rollstuhlfahrer.
2: Deshalb nutzt Familie Baumeister Riemann den Badesteg nicht. Für ihren Badetag müssen sie improvisieren, erklärt Okes Vater Lutz Riemann.
7: In allererster Linie war es erstmal eine positive Geschichte, die ich hier erlebt habe, weil die Stadt Leipzig versucht hat, hier integrativ wirksam zu werden. Allerdings brauchen wir für die, sagen wir mal, sehr, sehr eingeschränkten Rollstuhlpersonen eine inklusive Variante. Das heißt, hier muss also weitergedacht werden. Das ist nicht bis zu Ende gedacht worden. Und insofern war dann der Frust relativ schnell da an der Stelle.
2: Oke möchte trotzdem ins Wasser.
5: Ja, ja.
0: geht in See. Mal sehen, ob der kalt oder schön angenehm ist.
7: Ja, da wird am Anfang wie immer ein bisschen kalt sein. Und dann,
0: ja.
7: Dann gewöhnst du dich dran, oder?
0: Ja.
7: Ja.
0: Jetzt tragen wir mich da rein und dann ja.
7: Dann ja, dann kannst du schwimmen.
0: Geh ich baden.
7: Und bist du dann schwerer los?
0: Ja, ein bisschen, okay. Ja.
7: Du merkst dein Gewicht gar nicht mehr.
0: Ja, und ich kann laufen.
7: Du kannst laufen, ja.
2: Seine Eltern heben ihn dafür umständlich aus dem Rollstuhl und tragen ihn bis ins Wasser.
4: Und die Herausforderungen werden größer, das Gewicht wird höher von Oke. Und so haben wir auch keine Möglichkeit mehr, allein an See zu gehen. Wir sind immer zu zweit vor Ort, wenn das geht. Und dann ist es auch sehr, sehr schwer, ihn reinzuheben. So, Oke, wir heben dich jetzt erstmal hier vorne rein, dass du ein bisschen Kontakt hast mit den Füßen.
0: Dass mich dran gewinnt.
4: Genau, so sieht's aus. So machen wir das jetzt. So, eins, zwei, drei. So ein bisschen schön. Das noch weiter. So, zack. Reicht das noch? Gut. Dann bleibst du erstmal dort, dann können wir uns in der Zeit umziehen.
2: Ein barrierefreier Zugang sieht offenkundig anders aus. Doch sind solche Probleme bei den zuständigen Stellen überhaupt bekannt? Bei Leipzigs kommunaler Beauftragter für Menschen mit Behinderungen, Dr. Daria Luchnikova, offenbar bislang nicht.
5: Tatsächlich wurde das Problem noch nicht angezeigt. Ich freue mich auf diesen wichtigen Hinweis. Es ist richtig wichtige Sache, dort auch Veränderungen zu unternehmen. Also zum einen wahrscheinlich zu visualisieren, dass die Tiefe unterschiedlich ist und dass die Familien, die Kinder mit Behinderungen wirklich dann sofort auch einschätzen können, ob dann ohne Assistenz oder mit Assistenz war der Einstieg möglich wäre.
2: Dr. Daria Luchnikova hält Anpassungen für mehr Inklusion beim Baden grundsätzlich für möglich.
5: Und tatsächlich wäre aus meiner Sicht auch eine Umbaumaßnahme auch möglich. Das muss man wahrscheinlich überprüfen mit bautechnischen Kollegen.
2: Ob und wie die Baderampe am Kostbudener See verändert werden kann, müsse aber technisch geprüft werden. Für Oke geht es beim Baden um weit mehr als Abkühlung.

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1: Eine Einladung in musikalische Welten, in denen man sich wohlfühlt, die man vielleicht ersehnt, wo man ins Träumen kommt.
2: Nach der Sommerpause füllt sich der Konzertsaal des Kulturpalasts wieder mit Musik. Die Dresdner Philharmonie startet in eine neue Spielzeit. Pressesprecherin Dr. Claudia Wald gibt einen Ausblick.
1: Der richtige Start ist am 12. und 13. September. Da haben wir hier die Carmina Burana im Konzertsaal, also großes, fantastisches Konzert. Dirigiert unser Chefdirigent Sir Donald Warnigus.
2: Der erste große Abend lässt dabei nicht lange auf sich warten. Und offenbar wollen ihn viele Dresdnerinnen und Dresdner nicht verpassen.
1: Die Carmina Burana, das ist ein sehr bekanntes Werk für Chor und Orchester. Es sind sogar mehrere Chöre da. Wir haben einen Gastchor aus Prag, wir haben unsere philharmonischen Chöre, großes Orchester. Und das ist ein Werk, was auch viele kennen, die sich nicht so mit klassischer Musik auskennen. Wir freuen uns auch, dass wir eine ganz hohe Nachfrage haben. Es gibt nur noch ganz wenige Restkarten. Aber wir haben natürlich auch viele andere Konzerte, für die es noch Tickets gibt und wo man einfach mal auch ausprobieren kann, ob nicht Klassik doch was für einen wäre.
2: Und auch danach bleibt der Kalender dicht gefüllt. Ein Komponist bekommt dabei in dieser Saison besonders viel Raum.
1: Zu den Höhepunkten in der Saison zählen natürlich unsere Konzerte zum 200. Todestag von Ludwig van Beethoven. Da haben wir alle Klavierkonzerte bei uns in den Programmen. Und wir haben die Chorfantasie, die selten gespielt wird. Also das ist sicher ein Höhepunkt für alle, die nicht nur für alle, die Beethoven lieben.
2: Auch der Konzertsaal selbst steht in dieser Saison im Fokus, denn im kommenden Frühjahr feiert der Kulturpalast ein besonderes Jubiläum.
1: Wir feiern im nächsten April 10 Jahre neuer Kulturpalast. Dann ist es schon 10 Jahre her, dass der neue Konzertsaal, dieses Haus mit den Bibliotheken und weiteren Partnern eröffnet wurde. Das feiern wir mit einem Festkonzert, mit einem Wochenende, wo wir die Dresdner Bürgerinnen und Bürger einladen. Da wird es noch Informationen dazu geben.
2: Neben den großen Sinfoniekonzerten will die Philharmonie auch Menschen erreichen, die bisher wenig Berührung mit klassischer Musik hatten.
1: Wer sich mit Klassik so gar nicht auskennt, aber sich denkt, naja, ich könnte es ja mal probieren. Da haben wir eine Reihe von Kurzkonzerten, die heißen Abgefrackt, einfach weil die Musiker und Musikerinnen nicht im Frack auf der Bühne sitzen, sondern tatsächlich ein bisschen lässiger gekleidet sind. Und wir haben dort auf dem Programm ein meistens recht populäres klassisches Werk von maximal einer Stunde. Da gibt es am Anfang eine kurze Moderation. Man kann eine App benutzen, um sich über den musikalischen Inhalt zu informieren. Und dort kommen ganz viele Menschen, die nicht klassische Konzertgänger sind. Also man ist dort nicht allein unter vielen, die das schon jahrzehntelang kennen und lieben, sondern kann dort in einer ziemlich lockeren Atmosphäre und trotzdem eine sehr schönen Atmosphäre mal ein klassisches Konzert erleben.
2: Klassische Musik soll dabei nicht nur im Konzertsaal stattfinden, sondern vor allem Begegnungen schaffen. Mit unterschiedlichen Angeboten richtet sich die Dresdner Philharmonie an erfahrene Konzertbesucher ebenso wie an neugierige Neueinsteiger.

Herzlich willkommen zu Sachsen aktuell vom 7. September 2026. Hier Ihre Themen. Sprengsätze an sächsischen Stromtrassen entdeckt. Skate-Deutsche Meisterschaft in Leipzig. Motto ist Fallen, Aufstehen und Weiterfahren. Und 40.000 Kürbisse erobern Lichtenwalde. Altes Rom zieht in den Schlosspark ein.

0: Meine Damen und Herren, wir starten politisch in unsere Sendung, denn der deutliche Wahlsieg der AfD in Sachsen-Anhalt sorgt auch hier in Sachsen für Reaktionen. Ministerpräsident Michael Kretschmer fordert, die Ursache für das Ergebnis ernsthaft zu analysieren. Bei der Jubiläumsgala der Dresdner Komödie war der CDU-Politiker am Wahlabend als Talkgast geladen, um gemeinsam auf 30 Jahre Theatergeschichte zu blicken. Moderatorin Kim Fischer bezeichnete die parallel ablaufenden Ereignisse in Sachsen-Anhalt allerdings als Elefant im Raum und bat ihn um eine Einordnung. Die fiel folgendermaßen aus.
1: Ja, Sachsen-Anhalt ist leider ein geschichtlicher Unfall. Wir hätten dieses Land vielleicht aufteilen sollen zwischen anderen und das ist anders gekommen. Das fällt mir immer so ein, aber ansonsten ist es natürlich eine äußerst bittere Entwicklung. Wenig zu lachen, wenig zu freuen. Wir schauen mal, wie der Wahlabend jetzt verläuft und dann habe ich nur eigentlich eine einzige Hoffnung, dass wir nicht in einer oder zwei Wochen wieder zur Tagesordnung übergehen, sondern dass wir jetzt wirklich endlich anfangen zu schauen, was bewegt die Menschen, warum wählen sie so, was kann man, wenn man Bundesregierung ist, wenn man Bundestag ist, ändern, dass ich auch Wahlergebnisse habe. Das ist das Allerwichtigste. Das Allerwichtigste war in den vergangenen Jahren, dass das eben nicht passiert ist.
0: Und wir bleiben bei brisanten Geschehnissen vom Wochenende. Was zunächst wie vorsorgliche Suchen aussah, bekam plötzlich eine brisantere Dimension. Bei Einsätzen in Sachsen sind 21 Sprengvorrichtungen aufgetaucht. Sie waren offenbar so platziert, dass Stromleitungen getroffen werden sollten. Die Behörden prüfen jetzt, ob der Fall mit ähnlichen Fällen in anderen Bundesländern zusammenhängt.
2: Nach der groß angelegten Suche der Polizei in Ostsachsen am Freitag gibt es nun neue Erkenntnisse. Die Ermittler haben im Bereich mehrerer Hochspannungstrassen insgesamt 21 selbst hergestellte Sprengvorrichtungen entdeckt. Nach Angaben der Sicherheitsbehörden sollten die Sprengsätze offenbar gezielt Kurzschlüsse an elektrischen Hochspannungsleitungen verursachen und damit Schäden an der Infrastruktur herbeiführen. Betroffen waren Bereiche südlich des Umspannwerks Bärwalde, nahe Lippen, sowie östlich des Umspannwerks Graustein bei Schleife in der Lausitzer Braunkohleregion. Spezialisten des Landeskriminalamtes konnten die Vorrichtungen entschärfen. Die Behörden betonen, dass es weder zu Schäden noch zu Beeinträchtigungen der Stromversorgung gekommen sei. Eine Gefahr für die Bevölkerung bestehe demnach nicht. Die Ermittlungen laufen wegen des Verdachts einer Sprengstoffexplosion in Verbindung mit einer versuchten Störung öffentlicher Betriebe und dem Verdacht auf verfassungsfeindliche Sabotage. Die Suche nach weiteren möglichen Gefahrenstellen geht unterdessen weiter. Die Behörden setzen dabei auch auf Hinweise aus der Bevölkerung, insbesondere auf Beobachtungen sowie Foto- und Videoaufnahmen aus dem Bereich der Hochspannungstrassen.
0: Der vermeintliche Täter ist weiterhin nicht gefunden. Und damit wechseln wir thematisch in den Fernen Osten. Denn Vietnam wächst. Und mit dem Land wächst auch der Bedarf an moderner Infrastruktur. Gerade bei der Wasserversorgung stehen große Investitionen an. Deutsche Unternehmen wollen dabei mitmischen, treffen aber auf starke internationale Konkurrenz. So auch Unternehmen aus Sachsen. Eine Delegation aus dem Freistaat war deshalb vor Ort.
3: Hier wird man die komplette Wasserversorgung auf Fluss umstellen, weil das Grundwasser natürlich auch ein Stück, ich sag mal, verschmutzt ist mit Arsen, Auswaschungen und so weiter. Deshalb wird ganz Vietnam Richtung Flusswasser gehen.
4: Eine sächsische Delegation ist in Vietnam unterwegs, um die Zusammenarbeit zwischen Sachsen und Asien zu stärken. Ein Thema dabei auch sauberes Trinkwasser. Das wird hier zu einer zentralen Infrastrukturfrage. Christoph Hüg ist Ingenieur und Gründer des Unternehmens Thielia, welches sich seit Jahren an Wasserprojekten in Vietnam beteiligt.
3: Das Wasserwerk liegt in der Hoa Binh-Provinz, also nimmt eigentlich Flusswasser und macht es zum Trinkwasser. Und dieses Trinkwasser wird dann sowohl für Einwohner in der Hoa Binh-Provinz wie Hanoi auch, ich sag mal, weiter geliefert. Ja, das ist so wie ein Fernwasserversorger.
4: Damit aus dem Wasser des Flusses Trinkwasser wird, durchläuft es mehrere Aufbereitungsstufen. Die Technik orientiert sich an Verfahren, wie sie auch aus Europa bekannt sind.
3: Wir haben erstmal Flockung, also Entnahme an dem Fluss, dann Flockung und Polymereinsatz, Sedimentation und dann Sandfilter. Hintendran auch noch aus Sicherheit Desinfektion und wenn man es bräuchte, Carbonabsorption. Ja. Und dann geht es in das Netz.
4: Die Anlage ist dabei nicht für die Versorgung eines einzelnen Ortes gedacht. Ihre Leistung zeigt, in welchen Dimensionen die Infrastruktur hier ausgebaut wird.
3: Von diesem Wasserwerk, also 150.000 Kubik am Tag, werden ein Stück mehr als 1 Million Einwohner versorgt werden. Ja. Wir haben auch schon, das ist das zweite, was wir gebaut haben. Das erste ist komplett in Betrieb und auch schon voll ausgelastet. Das ist ein Stück größer mit 250.000 Kubik am Tag. Also da ist man eher bei 2 Millionen Einwohner, die damit versorgt werden.
4: Und weitere Projekte sollen folgen. Der Ausbau der Wasserinfrastruktur ist dabei Teil eines deutlich größeren wirtschaftlichen Potenzials.
3: Ich sehe Vietnam als sehr starker Markt aus zwei Gründen. Einmal, die Bevölkerung wächst noch weiter einerseits, und dann im Umweltbereich haben wir einen enormen Bedarf, ich sag mal, an Verbesserungen. Also einerseits hat jetzt begonnen die Frage Trinkwasser, zur Verfügungstellung von Trinkwasser. Es wird auch bald Richtung Abwasser gehen. Zurzeit ist die Abwasserreinigung noch nicht auf dem Niveau, um das mal gelinde zu sagen.
4: Damit solche Infrastrukturprojekte entstehen können, braucht es neben Technik und Planung auch Kapital. Genau dort sieht Hüg für deutsche Akteure noch Luft nach oben.
3: Ich glaube aber, dass wir noch mehr machen könnten, wenn von der deutschen Seite es auch Institute gäbe, die bereit wären, mitzufinanzieren. Ich würde anregen, dass wir das auch im Team Deutschland vielleicht dann noch stärker machen können, wenn wir zusammen Finanzierung, Technik, Planung und Bau und Anlagenlieferung machen können.
4: Denn Deutschland tritt auf diesem Markt nicht allein an. Auch Unternehmen und Investoren aus anderen Ländern sind in Vietnam längst stark vertreten.
3: Ja, wir sind, glaube ich, in Deutschland immer sehr gut gelittene Partner. Und wenn man so Richtung Nachhaltigkeit, Langlebigkeit, Qualität sucht, da ist Deutschland mit vorne. Was man heute aber merkt, ist natürlich, dass da auch Wettbewerb von allen Seiten kommt. Zum Beispiel sind hier Japaner sehr engagiert mit auch ähnlichem, ich sag mal, Solidität, ähnlicher Verlässlichkeit. Dann geht es Richtung, ich sag mal, Preise, wo natürlich auch China versucht zu drücken mit, ich sag mal, Material, was, ich sag mal, günstiger ist als auch aus Europa. Da punkten wir aber mit Qualität, Langlebigkeit, geringere Instandhaltungskosten, besseren Service.
4: Das Wasserwerk zeigt damit exemplarisch, wie groß der Infrastrukturbedarf in Vietnam ist. Für deutsche Unternehmen bietet das Chancen, allerdings in einem Markt, in dem der internationale Wettbewerb weiter zunimmt.
0: Willkommen zurück zu Sachsen aktuell. Schön, dass Sie dran geblieben sind. Wie Sie sicherlich wissen, hinfallen gehört beim Skateboarden einfach mit dazu. Beim Training kann man den Trick noch einmal versuchen. Im Finale bleiben dafür nur wenige Chancen. Bei der Deutschen Skateboardmeisterschaft in Leipzig ging es am Sonntag um Titel, Punkte und 10.000 Euro Preisgeld. Unsere Reporterin Ming Ang Do hat zwei Parkfinalisten durch den Tag begleitet.
5: Ich hatte tatsächlich beim ersten Run einen sehr, sehr dollen Sturz. Es war sehr, sehr hart.
6: Für Keanu Schwedt gehört zu jedem Sturz auch das Aufstehen dazu, vor allem jetzt. Dieses Jahr sind manche Finalisten für die deutsche Skateboardmeisterschaft extra aus anderen Ländern angereist.
7: Ich bin Oliver Holm, 18 Jahre alt und komme aus Kopenhagen in Dänemark.
6: Auch er will in Deutschland aufs Podium steigen. In seiner Heimat Dänemark hat er schon zweimal den Meistertitel nach Hause geholt.
7: Ich will ein paar Spins zeigen und vor allem einen sauberen, stabilen Run hinlegen, der mich am Ende aufs Podium bringt.
6: Doch wie viel Leistungsdruck steckt in einem Sport, in dem Fallen zum Prozess gehört? 3 Stunden vor dem Finale im Heizhaus in Leipzig-Grünau. Oliver Holm arbeitet noch an seinem Run. Noch heißt es Practice. Er ist nicht als einziger aus Dänemark angereist. Neben ihm trainiert sein dänischer Teamkollege Viktor Solmunde.
7: Ich mag diesen freundschaftlichen Wettkampf mit den anderen und meinen Teamkollegen. Aber am Ende ist alles entspannt und macht einfach Spaß.
6: Am Ende erreicht Holm genau das, was er am Vormittag noch vorhatte, Platz 3. Und Viktor nimmt den deutschen Meistertitel als Erstplatzierter mit nach Hause. 2023 stand Keanu als Drittplatzierter auf dem Podium. 3 Jahre später tritt er erneut an.
5: Ich bin Keanu, ich bin 19 Jahre alt. Ich komme aus Hamburg, bin aber tatsächlich in Portugal groß geworden.
6: Keanu skatet, seitdem er 7 ist. Auf den heutigen Tag hat er sich lange vorbereitet, doch sein erster Run endet abrupt.
5: Als ich dann doll eingeschlagen bin, lag ich erstmal kurz da und habe erstmal kurz meine Augen zugemacht und bedacht, ob alles noch dran ist. Und dann irgendwann bin ich auch aufgestanden. Meine Leiste tat doll weh und dann bin ich erstmal hoch zum Coach, Thomas. Und er meinte erstmal, hey, wie geht's dir? Und ich meinte so, gerade nicht so gut. Und dann als mein zweiter Run, als sie dann meinen Namen gesagt haben, hatte ich dann auch wieder ordentlich Feuer und habe es dann einfach durchgezogen. Und genau ähnlich war es beim dritten Run.
6: Der dritte wird sein bester. Schwed landet auf Platz 4. Dass der Leistungsdruck auf die Psyche schlägt, verschweigt Schwed nicht.
5: Man wird auch langsam nervös wach. Am Frühstückstisch kam es auf jeden Fall langsam zu mir und dann wirklich bis zum Run wurde es immer, immer mehr. Aber man hat über die Jahre schon, ob Sportpsychologe und ob Coach und Mitkollegen, schon ein paar Wege gefunden, dass man die Nerven unbehält.
6: David Luther kennt die Skate-Szene seit Jahrzehnten. Heute moderiert er den Wettbewerb und versucht gerade den jungen Fahrern immer wieder den Druck zu nehmen. Denn genau der gehört für ihn zu der Schattenseite der Professionalisierung.
8: Also bisher ist ja alles, was irgendwie, sag ich mal, aus Jugend und Subkultur zu einem Leistungssport geworden ist. Es verliert den Spaß. Weil ne, Leute fangen sowas an aus Hobby und weil sie es lieben etc. pp. Und sobald du den Leistungssportfaktor da reinbringst, hast du diesen Druck im Kopf, auch bei so einem Wettkampf.
6: Für Schwed geht es nach Leipzig gleich weiter.
5: Nach heute sieht jetzt erstmal ein, zwei Tage Ruhe aus und dann geht es direkt wieder ins Training, weil in zwei, drei Wochen haben wir die Weltmeisterschaft in Paraguay. Und wir haben, wie viele von uns, haben den Contest hier als Vorlage für Paraguay wirklich ernst genommen und nehmen auch den Contest viel als Training mit.
6: Knapp 5000 Zuschauer haben die Meisterschaften am Wochenende in Grünau verfolgt. Spätestens hier wird klar, Skaten ist längst mehr als nur ein Nischensport, sondern fest im Leistungssport angekommen.
0: Und aus Leipzig springen wir nach Lichtenwalde. Denn 40.000 Kürbisse verwandeln den Schlosspark dort gerade in eine bunte Herbstwelt. Das diesjährige Kürbisfestival steht ganz im Zeichen des alten Roms. Zwischen barocker Gartenkunst und historischen Wasserspielen tummeln sich dabei Gestalten, die man hier wohl eher selten vermuten würde. Von Asterix und Obelix bis hin zu römischen Legionären.
9: Bunte Kürbisse, soweit das Auge reicht. Im Schlosspark Lichtenwalde zeigt sich das beliebte Herbstgemüse gerade in all seinen Facetten. Rund 70 verschiedene Sorten verwandeln Schloss und Park bereits zum dritten Mal in eine farbenfrohe Kürbiswelt. Damit am Ende sowohl die Wege als auch die großen Skulpturen mit Kürbissen geschmückt sind, benötigt Organisator Stefan Hinner eine beachtliche Menge.
10: Hier in Lichtenwalde werden wir ungefähr 40.000 Kürbisse verarbeiten. Bis alles dekoriert ist. So 25.000 bis 30.000 hängen an den Kunstobjekten und der Rest, der liegt dann eher so auf dem Boden verteilt als verbindende Elemente, wegbegleitende Elemente oder landet irgendwann in Mägen oder wird gekauft und nach Hause genommen von den Besuchern.
9: Die Kürbisse erzählen jedes Jahr eine andere Geschichte und die verschiedenen Themenwelten wandern durch ganz Europa. Nach Märchen und Zirkus in den vergangenen beiden Jahren geht es in Lichtenwalde diesmal ins alte Rom. Dafür sind im Barockpark unter anderem Asterix, Obelix und römische Legionäre als große Kürbisskulpturen entstanden. Doch tausende einzelne Kürbisse zu solchen Figuren zusammenzusetzen, ist gar nicht so einfach. Stefan Hinner verrät, wie sie an den Skulpturen befestigt werden und dort über Wochen an ihrem Platz bleiben.
10: Die Kürbisse, die müssen ausgereift sein und dann verholzt der Stiel der Kürbisse und da kann man dann mit einem Bohrer ein Loch durchbohren und dann kommt ein Kabelbinder durch und mit den Kabelbindern zurren wir die Kürbisse dann an den Kunstobjekten auf einem Drahtgestell fest.
9: Doch die aufwendig gestalteten Kürbisskulpturen sind längst nicht alles, was die Besucher in Lichtenwalde erwartet. Bereits zum dritten Mal verbindet das Festival im Barockpark Kunst, Kultur und Natur miteinander. Für Patricia Mein, Geschäftsführerin der Schlossbetriebe, ist es genau dieses Zusammenspiel, das den besonderen Reiz der Veranstaltung ausmacht.
11: Das Kürbisfestival ist eins der wichtigsten Herbstevents, das wir für die Region entwickelt haben, gemeinsam mit der Jucca Farm. Und das ist schon eine Notiz im Terminkalender wert, weil man bei diesem Festival alles erlebt. Man kann durch den Schlosspark wandeln, man kann die schönen Wasserspiele anschauen, man kann die Blickbeziehung in den Schuppertal, in die Natur genießen. Wir haben ganz viel Kulinarik zu bieten. Wir haben auch einen Kürbislehrpfad mit einem Quiz, den auch unser Team entwickelt hat, wo ganz viel Wissen mitgenommen werden kann.
9: Damit die Kürbiswelt möglichst lange so bunt bleibt,

0: Dumpling wäre auch sensationell gut. Das schmeckt so nach Maroni-Esskastanie. Den könnte man sogar roh essen. Also man kann jeden Kürbis roh essen, aber der schmeckt auch roh sehr intensiv, das Sweet Dumpling. Und so gibt es eben noch viele weitere Kürbisse, die sehr lecker schmecken.
1: Bis zum Ende der Kürbissaison stehen noch einige weitere Programmpunkte auf dem Plan. Darunter das Wiegen und Schnitzen der Riesenkürbisse. Am letzten Festivaltag folgt dann das sogenannte Kürbisschlachtfest. Dabei können sich Besucher sogar Saatgut sichern und daraus vielleicht schon ihren eigenen Riesenkürbis für die Wiegemeisterschaft 2027 heranziehen. Fest steht nämlich, auch im kommenden Jahr soll das Kürbisfestival wieder stattfinden. Welches Thema dann in den Barockpark einzieht, will Organisator Stefan Hinner allerdings noch nicht verraten. Bis dahin lädt die diesjährige Kürbiswelt noch bis zum 1. November zu einem herbstlichen Ausflug nach Lichtenwalde ein.
2: Und damit wechseln wir nach Borna, denn dort wurde Geburtstag gefeiert, nämlich 775 Jahre. Und damit endet unsere heutige Folge Sachsen aktuell vom 7. September 2026. Meine Damen und Herren, vielen Dank für Ihre Aufmerksamkeit und vielen Dank, dass Sie bis zum Ende mit dabei waren. Wenn Sie einzelne Beiträge oder ganze Sendungen nochmal erleben möchten, klicken Sie sich ganz einfach in unsere Mediathek unter www.sachsen-fernsehen.de oder Sie besuchen unsere sozialen Medien. Morgen gibt's dann schon die nächste Folge Sachsen aktuell. Ich freue mich jetzt schon drauf. Bis dahin, ciao und bis bald.

Mit Pauken und Trompeten bzw. mit verschiedensten Blasinstrumenten setzte das Polizeiorchester des Freistaates Sachsen einen kräftigen und lautstarken Startschuss für das 775-jährige Jubiläum der Stadt Burna. Dieses sollte das Geburtstagskind über ein gesamtes verlängertes Wochenende schwungvoll, begeisternd und nachhaltig prägen. Der Oberbürgermeister Oliver Urban wurde zum Feiern aus dem vermeintlich brennenden Rathaus gerettet. Glückwünsche zum Fest kamen aus der ganzen Welt, aus den Partnerstädten. Zudem wurden Geschenke überreicht. Eine Händlershow und Live-Musik setzten die Feierlichkeiten am Donnerstag fort. Der Freitag stand ganz im Zeichen der Musik, die an unterschiedlichen Orten in der Stadt gespielt wurde. Am Dinterplatz feierten die Besucher einen irischen Abend mit Live-Musik und passenden kulinarischen Spezialitäten. Ein weiteres Highlight an diesem Tag war unter anderem die 80er-Jahre-Rockshow des Leipziger Symphonieorchesters. Neben den Citybeats der DJ-Nacht, die die Altstadt Burnas bis in die Nacht in modernes musikalisches Flair hüllte und bei der sich die Besucher an den verschiedensten Ständen vergnügen konnten. Der Martin-Luther-Platz stand ganz im Zeichen der Geschichte. Hier wurde unter anderem eine Infotafel zum Umzug der Emmauskirche eingeweiht. Der Samstag lockte mit buntem Programm in Burnas Innenstadt, mit Sport, Blaulicht, Vereins- und Händlermeile sowie vielseitigen Programmen auf den Bühnen. Am Sonntag setzte die allgemeine Feststimmung fort. Den ökumenischen Festgottesdienst gab es statt in der Kirche auf dem Markt. Der Martin-Luther-Platz stand ganz im Zeichen musikalischer Talente bei der 22. Jukebox der Musik- und Kunstschule Landkreis Leipzig. Auf dem Markt begeisterten unter anderem Linda Feller und Josh Will, Deutschlands erfolgreichstes Country-Duo. Begeistert gefeiert wurden alle Teilnehmenden des großen Jubiläumsruns. Die Bestplatzierten, von den Kleinsten bis zu den Großen, wurden unter großem Applaus ausgezeichnet. Eines der besonderen Highlights war der große Festumzug am Sonntag. Rund 1500 Menschen bereiteten 64 Bilder vor, die Burna, dessen Geschichte, Vereine und Institutionen abbildeten. Bereits vor dem Start um 15 Uhr war die Vorfreude und Spannung groß. Die einfahrenden Fahrzeuge übten schon einmal das fleißige Winken, bevor in der Abtsdorfer Straße Aufstellung genommen wurde. Die Zuschauerreihen füllten sich schnell, ganz Burna und Umgebung schien sich auf den Wegen des Festumzuges zu finden. Punkt 15 Uhr fiel der Startschuss und der Tross setzte sich langsam, aber gut abgesichert in Bewegung. Angeführt von der Burnschen Zwibbel, die es bei den Temperaturen in dem Kostüm nicht leicht hatte, folgten die Repräsentanten von Oberbürgermeister Oliver Urban über Landrat Henrik Reichen, Staatsminister Georg Ludwig von Breitenbuch sowie Partnerstädten, Stadträten und befreundeten Kommunen. Danach ging es in die Ursprünge der Stadtgeschichte zur Kirchgemeinde, die die Kirche sprichwörtlich durchs Dorf fuhren. Über den Markt ging es am Reichstor entlang, überall säumten Gäste und Besucher die Straßen und feuerten den Festumzug, bei dem die Stimmung durchweg positiv war, ausdauernd an. Die Sachsenallee ging

0: es hinunter zurück zum Startpunkt. Schulen und Vereine begeisterten. Institutionen und Unternehmen präsentierten sich. Dazu ging es weit in die Historie hinein. Der Festumzug, der hier in seiner Vielfalt und Fülle gar nicht ausreichend dargestellt werden kann, wurde durch Muldenthal TV komplett aufgezeichnet und ist in wenigen Tagen als DVD oder zum Download erhältlich. Doch nach dem Jubiläum ist vor dem Jubiläum. Zum Ende des Festumzuges übergab Bonners Oberbürgermeister Oliver Urban den Jubiläumsstaffelstab an seinen Amtskollegen Pascal Nemeth aus Röther. Die Stadt hat noch ein paar Jahre mehr auf dem Buckel und zelebriert im kommenden Jahr ihr 900. Jubiläum.
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1: Die Behörden haben weiterhin nach einem 48-jährigen Verdächtigen gefahndet, der in mehreren Bundesländern Angriffe auf das Stromnetz verübt haben soll. Laut einem Polizeisprecher sind die Fahndungsmaßnahmen noch im Gange. In Sachsen wurden weitere selbst hergestellte Abschussvorrichtungen entdeckt und entschärft, wodurch sich die Zahl der gefundenen Vorrichtungen dort auf 21 erhöht hat. Ein Zusammenhang mit ähnlichen Fällen in Brandenburg und Nordrhein-Westfalen wird geprüft. Der Verdächtige hatte versucht, mit selbstgebauten Raketen Kurzschlüsse an Hochspannungsleitungen zu verursachen. Trotz eines großen Polizeieinsatzes am Hambacher Forst konnte der Mann bisher nicht gefunden werden. Im Erzgebirge haben Forscher begonnen, Erzlagerstätten aus der Luft zu erkunden. Professor Thomas Günther von der Bergakademie Freiberg erklärte, dass ein Helikopter mit Hightech-Sensoren ausgestattet ist, um bis zu 1 Kilometer tief in die Erde zu blicken. Diese Methode nutzt elektrische Magnetfelder zur Erkundung und könnte Bohrungen zielgenauer machen. Das Verfahren wurde bereits in anderen Ländern getestet und kommt nun erstmals im Erzgebirge zum Einsatz. Ziel ist es, das Verfahren weiterzuentwickeln und kostspielige Bohrprogramme effizienter zu gestalten. Am vergangenen Wochenende sind Anlagen der Deutschen Bahn in Neukirch Ost und Zittau durch unbekannte Täter mit Farbe beschmiert worden. Nach Angaben der Bundespolizeiinspektion Ebersbach beläuft sich der Gesamtschaden auf etwa 900 Euro. In Neukirch Ost wurde ein Wetterschutzhaus besprüht, während in Zittau eine Bahnbrücke mit einem Schriftzug versehen wurde. Die Ermittlungen wegen Sachbeschädigung wurden aufgenommen und dauern an.

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2: Ich hatte tatsächlich beim ersten Run einen sehr, sehr dollen Sturz. Es war sehr, sehr hart.
3: Für Keanu Schwedt gehört zu jedem Sturz auch das Aufstehen dazu, vor allem jetzt. Dieses Jahr sind manche Finalisten für die deutsche Skateboardmeisterschaft extra aus anderen Ländern angereist.
4: Ich bin Oliver Holm, 18 Jahre alt und komme aus Kopenhagen in Dänemark.
3: Auch er will in Deutschland aufs Podium steigen. In seiner Heimat Dänemark hat er schon zweimal den Meistertitel nach Hause geholt.
4: Ich will ein paar Spins zeigen und vor allem einen sauberen, stabilen Run hinlegen, der mich am Ende aufs Podium bringt.
3: Doch wie viel Leistungsdruck steckt in einem Sport, in dem Fallen zum Prozess gehört? 3 Stunden vor dem Finale im Heizhaus in Leipzig-Grünau. Oliver Holm arbeitet noch an seinem Run. Noch heißt es Practice. Er ist nicht als einziger aus Dänemark angereist. Neben ihm trainiert sein dänischer Teamkollege Viktor Solmunde.
4: Ich mag diesen freundschaftlichen Wettkampf mit den anderen und meinen Teamkollegen. Aber am Ende ist alles entspannt und macht einfach Spaß.
3: Am Ende erreicht Holm genau das, was er am Vormittag noch vorhatte. Platz 3. Und Viktor nimmt den deutschen Meistertitel als Erstplatzierter mit nach Hause. 2023 stand Keanu als Drittplatzierter auf dem Podium. 3 Jahre später tritt er erneut an.
5: Ich bin Keanu, ich bin 19 Jahre alt. Ich komme aus Hamburg, bin aber tatsächlich in Portugal groß geworden.
3: Keanu skatet, seitdem er 7 ist. Auf den heutigen Tag hat er sich lange vorbereitet, doch sein erster Run endet abrupt.
5: Als ich dann doll eingeschlagen bin, lag ich erstmal kurz da und hab erstmal kurz meine Augen zugemacht und bedacht, ob alles noch dran ist. Und dann irgendwann bin ich auch aufgestanden. Meine Leiste tat doll weh und dann bin ich erstmal hoch zum Coach, Thomas. Und er meinte erstmal, hey, wie geht's dir? Und ich meinte so, gerade nicht so gut. Und dann als mein zweiter Run, als sie dann meinen Namen gesagt haben, hatte ich dann auch wieder ordentlich Feuer und hab's dann einfach durchgezogen. Und genau ähnlich war es beim dritten Run.
3: Der dritte wird sein bester. Schwedt landet auf Platz 4. Dass der Leistungsdruck auf die Psyche schlägt, verschweigt Schwedt nicht.
5: Man wird auch langsam nervös wach. Am Frühstückstisch kam es auf jeden Fall langsam zu mir und dann wirklich bis zum Run wurde es immer, immer mehr. Aber man hat über die Jahre schon, ob Sportpsychologe und ob Coach und Mitkollegen, schon ein paar Wege gefunden, dass man die Nerven unbehält.
3: David Luther kennt die Skate-Szene seit Jahrzehnten. Heute moderiert er den Wettbewerb und versucht gerade den jungen Fahrern immer wieder den Druck zu nehmen. Denn genau der gehört für ihn zu der Schattenseite der Professionalisierung.
6: Also bisher ist ja alles, was irgendwie, sag ich mal, aus Jugend und Subkultur zu einem Leistungssport geworden ist, es verliert den Spaß. Leute fangen sowas an aus Hobby und weil sie es lieben etc. pp. Und sobald du den Leistungssportfaktor da reinbringst, hast du diesen Druck im Kopf, auch bei so einem Wettkampf.
3: Für Schwedt geht es nach Leipzig gleich weiter.
5: Nach heute sieht jetzt erstmal 1-2 Tage Ruhe aus und dann geht es direkt wieder ins Training, weil in 2-3 Wochen haben wir die Weltmeisterschaft in Paraguay. Und wir haben, wie viele von uns haben, den Contest hier als Vorlage für Paraguay wirklich ernst genommen und nehmen auch den Contest viel als Training mit.
3: Knapp 5000 Zuschauer haben die Meisterschaften am Wochenende in Grünau verfolgt. Spätestens hier wird klar, Skaten ist längst mehr als nur ein Nischensport, sondern fest im Leistungssport angekommen.

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2: Der Nordstrand des Kosputener Sees bei Leipzig.
3: Auf geht's. 1, 2, 3. Uff. Hihi.
2: Denise Baumeister und ihr Sohn Oke kommen im Sommer regelmäßig hierher.
4: Wir sind jetzt gerade von der Schule gekommen und jetzt wollen wir gerne nochmal den Sommer genießen. Die letzten Sommertage und wollen einfach an den Strand und ja, werden dann ein bisschen schwimmen gehen.
5: Macht ihr das Spaß? Macht ihr das öfter?
6: Ja.
4: Los geht's.
2: Oke hat Muskeldystrophie, eine schwere Form von Muskelschwäche und konnte sich bis zu seinem 6. Lebensjahr fast uneingeschränkt bewegen. Heute ist er auf einen Rollstuhl angewiesen. Am Kosputener See soll barrierefreies Baden möglich sein. Damit ist der See einer von 2 entsprechend ausgebauten Standorten in der Leipziger Region. Dazu gibt es eine rund 47 Meter lange Rampe, barrierefreie Sanitäranlagen und spezielle Baderollstühle. Denise und Oke kennen sich hier aus.
4: Hier sind die Rollstühle drin, die man zum Strand nutzen kann.
2: Baderollstühle klingt erst einmal nach einer guten Lösung. Für Oke aber nur bedingt.
4: Mit denen kann man auf den Steg, aber mit denen kann man nicht ins Wasser. Also nicht richtig mit Schwimmelementen. Man kann sich nur auf dem Steg damit bewegen. Ja, aber für die haben wir keine Verwendung.
2: Über die barrierefreie Rampe käme Oke damit zwar ins Wasser, frei schwimmen oder treiben kann er in den vorhandenen Modellen aber nicht. Warum daraus ein echtes Sicherheitsproblem werden kann, weiß auch Okes Vater Lutz Riemann. Er ist unter anderem als Schwimmlehrer an der Universität Leipzig tätig. Warum die vermeintlich barrierefreie Baderampe für Sohn Oke zur Gefahr werden kann, das will die Familie gleich gemeinsam zeigen. Für Hannes aus Leipzig funktioniert die Rampe und der Baderollstuhl dagegen gut. Er fährt damit bis ins tiefere Wasser und schwimmt von dort aus selbstständig weiter.
7: Und ich versuche es so oft wie möglich in Anspruch zu nehmen, wenn es geht, täglich. Weil abgesehen vom Wasser ist es wohl schwer möglich, sich so frei zu bewegen, wenn man so eingeschränkt ist und auf einen Rollstuhl angewiesen.
2: Hannes ist zwar wie Oke auf einen Rollstuhl angewiesen, kann aber seine Arme bewegen und dadurch selbstständig schwimmen.
7: Und von daher finde ich, sollte es an jedem See so einen Steg geben.
2: Nach dem Baden geht es für ihn auf demselben Weg wieder zurück und das eigenständig. Bei Oke funktioniert dieses Prinzip nicht.
4: Wir sind gewohnt, als Familie viel schwimmen zu gehen. Und in der Zeit, wo Oke noch nicht im Rollstuhl saß, war das für uns auch wunderbar möglich. Und jetzt kommen wir einfach an unsere Grenzen.
2: Aufgrund seiner Erkrankung kann Oke Arme und Beine nur eingeschränkt bewegen. Alleine schwimmen sei undenkbar. Auch mit einem Baderollstuhl braucht er immer eine Begleitperson, die ihn im Wasser dauerhaft sichert. Doch am Ende der Rampe wird genau das schwierig. Dort ist das Wasser bereits so tief, dass die Begleitperson keinen sicheren Stand mehr hat.
6: Hier kann man nicht mehr stehen. Genau hier, wo der Ausgang ist, kann man nicht mehr stehen. Kann ja mal zeigen, wo man stehen kann. Hier kann ich gerade so stehen.
2: Die vermeintliche barrierefreie Rampe würde für Oke damit zum Problem werden, sagt seine Mutter Denise Baumeister.
4: Im vorigen Jahr habe ich das ausprobiert. Dann hatte ich mich gefreut und dachte mir, hier können wir baden gehen. Und hatte dann den Oke vorbereitet und wollte hinten reingehen, war erschrocken, dass es plötzlich tief war. Und dementsprechend funktioniert das für uns nicht, wie vielleicht auch für viele nicht schwimmende Rollstuhlfahrer.
2: Deshalb nutzt Familie Baumeister Riemann den Badesteg nicht. Für ihren Badetag müssen sie improvisieren, erklärt Okes Vater Lutz Riemann.
8: In allererster Linie war es erstmal eine positive Geschichte, die ich hier erlebt habe, weil die Stadt Leipzig versucht hat, hier integrativ wirksam zu werden. Allerdings brauchen wir für die, sagen wir mal, sehr, sehr eingeschränkten Rollstuhlpersonen eine inklusive Variante. Das heißt, hier muss also weitergedacht werden. Das ist nicht bis zu Ende gedacht worden. Und insofern war dann der Frust relativ schnell da an der Stelle.
2: Oke möchte trotzdem ins Wasser.
6: Juhu,
0: jetzt geht in den See. Mal sehen, ob der kalt oder schön angenehm ist.
8: Ja, da wird am Anfang wie immer ein bisschen kalt sein. Und dann,
0: ja.
8: Dann gewöhnst du dich dran, oder?
0: Ja.
8: Ja.
0: Jetzt tragen wir mich da rein und dann ja.
8: Dann ja, dann kannst du schwimmen.
0: Geh ich baden.
8: Und bist du dann schwerelos?
0: Ja, ein bisschen, okay. Ja.
8: Du merkst dein Gewicht gar nicht mehr.
0: Ja, und ich kann laufen.
8: Du kannst laufen, ja.
2: Seine Eltern heben ihn dafür umständlich aus dem Rollstuhl und tragen ihn bis ins Wasser.
4: Und die Herausforderungen werden größer, das Gewicht wird höher von Oke. Und so haben wir auch keine Möglichkeit mehr, allein an See zu gehen. Wir sind immer zu zweit vor Ort, wenn das geht. Und dann ist es auch sehr, sehr schwer, ihn reinzuheben. So, Oke, wir heben dich jetzt erstmal hier vorne rein, dass du ein bisschen Kontakt hast mit den Füßen.
0: Dass ich mich dran gewöhnt.
4: Genau, so sieht's aus. So machen wir das jetzt. So, eins, zwei, drei. So ein bisschen schön. Das noch weiter. So, zack. Oh, reicht das noch? Gut. Dann bleibst du erstmal dort, dann können wir uns in der Zeit umziehen.
2: Ein barrierefreier Zugang sieht offenkundig anders aus. Doch sind solche Probleme bei den zuständigen Stellen überhaupt bekannt? Bei Leipzigs kommunaler Beauftragter für Menschen mit Behinderungen, Dr. Daria Luchnikova, offenbar bislang nicht.
9: Tatsächlich wurde das Problem noch nicht angezeigt. Ich freue mich auf diesen wichtigen Hinweis. Es ist richtig wichtige Sache, dort auch Veränderungen zu unternehmen. Also zum einen wahrscheinlich zu visualisieren, dass die Tiefe unterschiedlich ist und dass die Familien, die Kinder mit Behinderung haben, wirklich dann sofort auch einschätzen können, ob dann ohne Assistenz oder mit Assistenz bei der Einstieg möglich wäre.
2: Dr. Daria Luchnikova hält Anpassungen für mehr Inklusion beim Baden grundsätzlich für möglich.
9: Und tatsächlich wäre aus meiner Sicht auch eine Umbaumaßnahme auch möglich. Das muss man wahrscheinlich überprüfen mit bautechnischen Kollegen.
2: Ob und wie die Baderampe am Kosbudener See verändert werden kann, müsse aber technisch geprüft werden. Für Oke geht es beim Baden um weit mehr als Abkühlung.

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1: Eine Einladung in musikalische Welten, in denen man sich wohlfühlt, die man vielleicht ersehnt, wo man ins Träumen kommt.
2: Nach der Sommerpause füllt sich der Konzertsaal des Kulturpalasts wieder mit Musik. Die Dresdner Philharmonie startet in eine neue Spielzeit. Pressesprecherin Dr. Claudia Wald gibt einen Ausblick.
1: Der richtige Start ist am 12. und 13. September. Da haben wir hier die Carmina Burana im Konzertsaal, also großes, fantastisches Konzert. Dirigiert unser Chefdirigent Sir Donald Warnikes.
2: Der erste große Abend lässt dabei nicht lange auf sich warten. Und offenbar wollen ihn viele Dresdnerinnen und Dresdner nicht verpassen.
1: Die Carmina Burana, das ist ein sehr bekanntes Werk für Chor und Orchester. Es sind sogar mehrere Chöre da. Wir haben einen Gastchor aus Prag, wir haben unsere philharmonischen Chöre, großes Orchester. Und das ist ein Werk, was auch viele kennen, die sich nicht so mit klassischer Musik auskennen. Wir freuen uns auch, dass wir eine ganz hohe Nachfrage haben. Es gibt nur noch ganz wenige Restkarten. Aber wir haben natürlich auch viele andere Konzerte, für die es noch Tickets gibt und wo man einfach mal auch ausprobieren kann, ob nicht Klassik doch was für einen wäre.
2: Und auch danach bleibt der Kalender dicht gefüllt. Ein Komponist bekommt dabei in dieser Saison besonders viel Raum.
1: Zu den Höhepunkten in der Saison zählen natürlich unsere Konzerte zum 200. Todestag von Ludwig van Beethoven. Da haben wir alle Klavierkonzerte bei uns in den Programmen. Und wir haben die Chorfantasie, die selten gespielt wird. Also das ist sicher ein Höhepunkt für alle, die Beethoven lieben.
2: Auch der Konzertsaal selbst steht in dieser Saison im Fokus. Denn im kommenden Frühjahr feiert der Kulturpalast ein besonderes Jubiläum.
1: Wir feiern im nächsten April 10 Jahre neuer Kulturpalast. Dann ist es schon 10 Jahre her, dass der neue Konzertsaal, dieses Haus mit den Bibliotheken und weiteren Partnern eröffnet wurde. Das feiern wir mit einem Festkonzert, mit einem Wochenende, wo wir die Dresdner Bürgerinnen und Bürger einladen. Da wird es noch Informationen dazu geben.
2: Neben den großen Sinfoniekonzerten will die Philharmonie auch Menschen erreichen, die bisher wenig Berührung mit klassischer Musik hatten.
1: Wer sich mit Klassik so gar nicht auskennt, aber sich denkt, naja, ich könnte es ja mal probieren. Da haben wir eine Reihe von Kurzkonzerten, die heißen Abgefrackt. Einfach weil die Musiker und Musikerinnen nicht im Frack auf der Bühne sitzen, sondern tatsächlich ein bisschen lässiger gekleidet sind. Und wir haben dort auf dem Programm ein meistens recht populäres klassisches Werk von maximal einer Stunde. Da gibt es am Anfang eine kurze Moderation. Man kann eine App benutzen, um sich über den musikalischen Inhalt zu informieren. Und dort kommen ganz viele Menschen, die nicht klassische Konzertgänger sind. Also man ist dort nicht allein unter vielen, die das schon jahrzehntelang kennen und lieben, sondern kann dort in einer ziemlich lockeren Atmosphäre und trotzdem eine sehr schönen Atmosphäre mal ein klassisches Konzert erleben.
2: Klassische Musik soll dabei nicht nur im Konzertsaal stattfinden, sondern vor allem Begegnungen schaffen. Mit unterschiedlichen Angeboten richtet sich die Dresdner Philharmonie an erfahrene Konzertbesucher ebenso wie an neugierige Neueinsteiger.